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1: Ich bin Diana Kramer. Titelverteidiger Argentinien steht erneut im Endspiel der Fußball-WM. Die Südamerikaner bezwangen im Halbfinale England mit 2:1 und treffen am Sonntag im Kampf um den 4. WM-Titel auf Europameister Spanien. Für England, um den deutschen Trainer Thomas Tuchel, ist der Traum geplatzt.
2: 30 Years of Hurt heißt es im Fußball-Gassenhauer Three Lions Football's Coming Home. Aus den 30 Jahren der Schmerzen sind 60 Jahre geworden und die Engländer müssen weiter auf den ersten Titel seit 1966 warten. Dabei war England zunächst in Führung gegangen, doch nach dem Tor von Anthony Gordon zog sich die Mannschaft immer weiter zurück. Argentinien übernahm die Kontrolle und drehte das Spiel in den Schlussminuten. Thomas Tuchel, dessen defensive Spielweise für Verwunderung sorgte, gab sich nach dem Spiel selbstkritisch und sagte, er übernehme die Verantwortung für die Niederlage. Aus London, Philipp Detlefs.
1: Bundeskanzler Friedrich Merz sieht die schwarz-rote Koalition vor der Sommerpause auf Kurs. Bei seiner traditionellen Sommerpressekonferenz zog er eine weitgehend positive Bilanz der Regierungsarbeit.
3: Die Bundesregierung hat ihren Rhythmus gefunden, trotz mancher Kritik. Wir haben geliefert und wir haben die Dimension der Aufgaben, die vor uns stehen, erkannt. Ich bin und bleibe zuversichtlich, dass es uns gelingt, in den drei Ländern, vor allen Dingen in Sachsen-Anhalt und in Mecklenburg-Vorpommern, zu verhindern, dass es hier eine Mehrheit der AfD nach Mandaten in den jeweiligen Landesparlamenten gibt.
1: Merz räumte auch ein, dass man trotz vieler angestoßener Reformen aber noch nicht dastehe, wo er Deutschland gern sehen wolle. Beim Heizungstausch haben Wärmepumpen fossile Heizkessel überholt. Im vergangenen Jahr waren die Geräte in deutschen Wohngebäuden erstmals die am häufigsten eingebaute Heizungsart, zeigt eine Auswertung des IW. Im Zuge von Modernisierungen tauschten im vergangenen Jahr 3,4% der Eigentümerhaushalte ihre Heizung aus, knapp 2% ließen eine Wärmepumpe einbauen. Das russische Militär hat die ukrainische Hauptstadt Kiew in der Nacht ein weiteres Mal mit ballistischen Raketen angegriffen. Wie Bürgermeister Vitali Klitschko bei Telegram mitteilte, gab es Einschläge in zwei Stadtteilen. In einem Lager und einem unbewohnten Haus seien Brände ausgebrochen. Nach Angaben der ukrainischen Luftwaffe feuerte das russische Militär in zwei Wellen mindestens 8 Raketen auf Kiew und Umgebung.
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1: Ich bin Diana Kramer. Das Finale der Fußball-WM ist perfekt. Titelverteidiger Argentinien um Superstar Lionel Messi hat im Halbfinale England mit 2:1 besiegt. Die Argentinier treffen im Endspiel am Sonntag auf Europameister Spanien.
2: Mit einer unglaublichen Energieleistung dreht Argentinien dieses Halbfinale, in dem Anthony Gordon nach 55 Minuten zunächst Thomas Tuchels Engländer in Führung bringt. Aber danach spielt fast nur noch der Weltmeister, der England phasenweise im eigenen Strafraum einschnürt, sich Chance auf Chance erspielt und am Ende verdient siegt. Enzo Fernandes macht in der 85. Minute den Ausgleich, Lautaro Martinez in der 2. Minute der Nachspielzeit den Siegtreffer, jeweils auf Vorlage von Messi. Dem winkt jetzt am Sonntag sein 2. WM-Titel. Thomas Thonfeld, Sportredaktion.
1: Die Kritik der SPD an den Plänen von Familienministerin Karin Prien, den Unterhaltsvorschuss für Alleinerziehende zu kürzen, reißt nicht ab. Mecklenburg-Vorpommerns Ministerpräsidentin Manuela Schwesig kritisiert neben Prien auch Bundeskanzler Merz. Beide hätten die Lebenssituation von Alleinerziehenden und ihren Kindern nicht verstanden, sagte Schwesig dem Spiegel. Viele wären trotz Arbeit auf den Unterhaltsvorschuss angewiesen. Diesen übernimmt der Staat bisher bis zum 18. Geburtstag des Kindes, wenn der Partner keinen Unterhalt zahlt. Laut Familienministerin soll das künftig nur noch bis zum 16. Geburtstag gelten. Kanzler Merz hatte das mit Blick auf gestiegene Ausgaben verteidigt. Schwesig spricht von Sparmaßnahmen zulasten der Kinder. Die Bundesregierung hat weitere Schritte zum Abbau der Bürokratie beschlossen. Das Kabinett einigte sich unter anderem darauf, Dokumentationspflichten für Firmen abzuschaffen.
3: Rund 600 Millionen Euro jährlich will die Bundesregierung einsparen, indem bürokratische Verpflichtungen für Bürger und Firmen abgeschafft werden. Beispielsweise sollen sich Halter von E-Autos künftig nicht mehr um eine grüne Umweltplakette kümmern müssen. Der Pflichttermin beim Jobcenter soll auch digital per Videoschalte möglich sein. Auch elektronische Arztüberweisungen sind geplant. Tanja Wagner, Nachrichtenredaktion.
1: In Trier ist ein Student bei einem Angriff auf offener Straße getötet worden. Der 22-Jährige war laut Polizei von einem Gleichaltrigen mit einem Messer angegriffen worden. Der Tatverdächtige, ein Afghane, konnte festgenommen werden. Die Ermittlungen laufen.
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1: Ich bin Diana Kramer. Titelverteidiger Argentinien steht erneut im Endspiel der Fußball-WM. Die Südamerikaner um Superstar Lionel Messi bezwangen im Halbfinale England mit 2:1. Argentinien trifft damit am Sonntag im Kampf um den 4. WM-Titel auf Europameister Spanien. Die Koalition hat Tritt gefasst. Das war die zentrale Botschaft des Bundeskanzlers bei seiner Sommerpressekonferenz in Berlin. Der Frage nach Fehlern wich Friedrich Merz dabei aus. Nach Protest der SPD gegen Einschnitte beim Unterhaltsvorschuss für Alleinerziehende zeigte sich der Kanzler zumindest gesprächsbereit.
2: Es ist ein Schlag ins Gesicht für Alleinerziehende. Der Unterhaltsvorschuss soll nur noch für Kinder bis 16 gelten, nicht mehr wie bisher bis 18. Für Alleinerziehende, deren Partner sich ohnehin drücken, ist der Wegfall von knapp 400 Euro schlicht eine Katastrophe. Das geht so gar nicht, heißt es von der SPD. Merz dagegen sagt, die Kosten für diese Leistung hätten sich binnen 8 Jahren vervierfacht. Angesichts der akuten Finanznot der Kommunen sei das auf Dauer nicht tragbar. Auch könnten 16-Jährige ja schon arbeiten gehen. Tanja Wagner, Nachrichtenredaktion.
1: Beschäftigte sollen künftig leichter eine neue Stelle ausprobieren können, ohne beim alten Arbeitgeber kündigen und beim neuen schon zusagen zu müssen. Dafür soll eine Job-to-Job-Erprobung eingeführt werden, für die das Bundeskabinett grünes Licht gegeben hat.
3: Die Job-to-Job-Erprobung ist nicht für jeden gedacht, sondern konkret für diejenigen, deren Anstellung absehbar enden wird, weil zum Beispiel der Betrieb 200 Stellen bis in 2 Jahren abbauen wird. Um im Anschluss möglichst ohne Lücke einen neuen Job zu haben, sollen sich Arbeitnehmer künftig ein paar Wochen in anderen Firmen vorstellen und umschauen können. In Absprache mit dem Noch-Arbeitgeber. Während der Erprobung würde sich dann auch klären, ob ich vielleicht noch eine Weiterbildung benötige. Aus Berlin, Lea Matschulat.
1: Das US-Militär hat nach eigenen Angaben einen Tanker angegriffen, der einen iranischen Hafen am Persischen Golf ansteuern wollte. Der unbeladene Öltanker habe verschiedene Warnungen ignoriert und versucht, gegen die US-Blockade von iranischen Häfen zu verstoßen, hieß es. Das US-Militär ist seit Dienstag wieder dazu übergegangen, Schiffe, die iranische Häfen ansteuern oder verlassen wollen, zu blockieren.
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1: Ich bin Thomas Bleskin. In der Debatte um die Pläne von Bundesfamilienministerin Karin Prien, den Unterhaltsvorschuss für Alleinerziehende zu kürzen, reißt die Kritik aus der SPD nicht ab. Jetzt legt Mecklenburg-Vorpommerns Ministerpräsidentin Manuela Schwesig nach. Sie kritisiert neben Prien auch Bundeskanzler Friedrich Merz.
2: Der Bundeskanzler und Ministerin Prien hätten die Lebenssituation von Alleinerziehenden und ihren Kindern nicht verstanden, sagte Schwesig dem Spiegel. Denn viele von ihnen wären trotz Arbeit auf den Unterhaltsvorschuss angewiesen. Diesen übernimmt der Staat bisher bis zum 18. Geburtstag des Kindes, wenn der Partner seiner Unterhaltspflicht nicht nachkommt. Laut Familienministerin soll das künftig nur noch bis zum 16. Geburtstag gelten. Kanzler Merz hatte das mit Blick auf gestiegene Ausgaben verteidigt. Ministerpräsidentin Schwesig spricht von Sparmaßnahmen zulasten der Kinder. Diana Kramer, Nachrichtenredaktion.
1: Nach neuen Angriffen und Drohungen der USA gegen den Iran scheint eine diplomatische Lösung erneut in weite Ferne gerückt zu sein. Das US-Militär startete am Mittwoch gleich zwei Angriffswellen und attackierte außerdem ein Schiff, das gegen die Blockade iranischer Häfen verstoßen haben soll. Laut US-Militär wollte der unbeladene Öltanker einen iranischen Hafen im Persischen Golf ansteuern. Viele deutsche Flüsse wie der Rhein, die Elbe oder die Donau sind derzeit von starkem Niedrigwasser betroffen. Das hat auch Auswirkungen auf die Schifffahrt. Binnenschiffe könnten derzeit weniger Ladung aufnehmen als bei höheren Wasserständen, heißt es vom Bundesverband der deutschen Binnenschifffahrt. Eine Folge der geringeren Transportmengen seien steigende Transportkosten entlang der Lieferkette. Zum Sportfußball. Titelverteidiger Argentinien steht erneut im Endspiel der Fußball-WM. Die Südamerikaner bezwangen im Halbfinale England mit 2:1 und treffen im Kampf um den vierten WM-Titel auf Europameister Spanien.
3: Die Engländer müssen weiter auf den ersten Titel seit 1966 warten. Dabei war England zunächst in Führung gegangen, doch nach dem Tor von Anthony Gordon zog sich die Mannschaft immer weiter zurück. Argentinien übernahm die Kontrolle und drehte das Spiel in den Schlussminuten. Thomas Tuchel, dessen defensive Spielweise für Verwunderung sorgte, gab sich nach dem Spiel selbstkritisch und sagte, er übernehme die Verantwortung für die Niederlage. Aus London, Philipp Detlefs.
0: Das Wetter bei uns in der Region.
4: Wir starten heute ausnahmsweise mal eher bewölkt in den Tag. So richtig gut wird das nicht bei den Wolken. Aktuell sind nämlich auch Regenwolken dabei. Deshalb ist für heute Morgen in der Region Osnabrück auch Regen angesagt. Vormittags, da klart es dann wieder kurz auf. Da zeigt sich die Sonne auch mal ein bisschen. Am Nachmittag aber, dann könnte es die nächsten Schauer heute geben. Wir erleben heute also kein trockenes und auch kein durchgängig sonniges Wetter wie in den letzten Tagen. Morgen dann auch ein Mix aus Sonne und Wolken, da könnte es abends mal schauern. Am Wochenende, da wird es dann auch deutlich kälter, da gibt es weniger Sonne. Sonntag auch nur so 20 Grad maximal, dementsprechend wird es dann auch nachts am Wochenende deutlich kälter. Da kriegen wir dann Tiefstwerte von 14 Grad. Aktuell messen wir hier in Osnabrück und bei euch in Quakenbrück 18 Grad. Bei euch in Bad Rodenfelde, da sind es nur 15 Grad.
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4: Da ist es ruhig, ich habe keine Meldung, nur die des Landkreises, die Blitzer des Landkreises, die stehen heute in und um Bohmte. Wenn ihr aber im Laufe des Tages noch etwas seht, dann sagt uns Bescheid und ruft an 0541 750 400, das ist die US-Radio-Telefonnummer. Oder ihr schickt eure Blitzer- und Gefahrmeldung per WhatsApp an die 0157 88 533 187. Alle Nummern natürlich auch im Netz unter osradio.de.
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4: 6 Uhr und 3 Minuten. Ich wünsche euch eine gute und sichere Fahrt.
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4: Heute mit Hinak. Hi.
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0: Schönen guten Morgen, hier ist OS Radio Stadler am 16. Juli. Wir schauen jetzt mal, was heute anliegt.
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0: Und da geht es gleich ziemlich heftig los. In Hannover beginnt heute ein Mordprozess gegen einen Arzt. Und die Staatsanwaltschaft, die wirft ihm ziemlich heftige Dinge vor. Und zwar soll er in einem Zeitraum von gut 6 Jahren als Arzt der Medizinischen Hochschule in Hannover 2 schwerkranken Patienten Medikamente gegeben haben, die sie aber gar nicht nehmen wollten. Auch ihre Angehörigen wollten nicht, dass der Arzt sie behandelt. Beide sollen an Folgen aber seiner Behandlung inklusive der Medikamente gestorben sein. In einem anderen Fall soll der Angeklagte als Notarzt in einer Demenz-WG in Hannover gearbeitet haben. Eine Patientin soll dann trotz medizinischer Notwendigkeit nicht in ein Krankenhaus gebracht worden, sondern er soll sie angeblich vor Ort getötet haben mit Medikamenten. Ein heftiges Thema, das da heute in Hannover behandelt wird. Ein ganz anderes Thema, Landwirtin oder Landwirt des Jahres 2026, das kann man werden und das Rennen um diesen Titel, das geht in die entscheidende Phase. Insgesamt 21 landwirtschaftliche Unternehmerinnen und Unternehmer aus dem deutschsprachigen Raum haben sich für das Finale des Ceres Awards qualifiziert, so nennt sich das. Darunter auch ein Landwirt aus dem Landkreis Osnabrück, nämlich Eike Alsweder aus Gerde, und zwar in der Kategorie Junglandwirt oder Landwirtin. Der bekommt heute Besuch, der Eike Alsweder, von der Jury. Die schaut sich seinen Hof mal an, guckt so, ob der Hof vielleicht den Preis gewinnen könnte. Und der 28-Jährige, der setzt auf eine breite betriebliche Vielfalt und auf Vermarktung. Rund 70% seiner Produkte kommen direkt an Verbraucherinnen und Verbraucher, zum Beispiel über den Wochenmarkt und den hofeigenen Landmarkt in Gerde. Nach den Hofbesuchen, eben auch in Gerde, entscheidet dann die Jury, wer die einzelnen Kategorien gewinnt. Die Preisverleihung ist am 21. Oktober 26, also Ende Oktober, in Berlin. Zum Schluss noch der Blick zur EU. Da steht ein Treffen der Justiz- und Innenminister an. Und zwar aus Deutschland sind also dabei, richtig, Innenminister Dobrindt und Justizministerin Stefanie Hubig. Thema bei der Tagung ist die Bekämpfung der organisierten Kriminalität und internationale Sicherheit. Die Tagung geht heute in wenigen Stunden los. Morgen geht es dann weiter mit Themen rund um Kriminalität und auch Data Retention. Wenn ihr euch fragt, was zur Hölle ist Data Retention, das meint nichts anderes als die Speicherung von strategisch wichtigen Daten für einen bestimmten Zeitraum. Das ist alles Thema bei den Justiz- und Innenministern der EU. Ort der Konferenz ist übrigens das irische Dublin.

Here comes the sun von den Beatles. Ich muss ehrlich sagen, mit Blick auf den Wetterbericht stimmt das nicht so richtig. Es ziehen nämlich gerade einige Regenwolken in unsere Region und den ausführlichen Wetterbericht, den gibt es dann gleich in knapp 9 Minuten nach den OS-Radio-Lokalnachrichten. Die kommen dann gleich erstmal um 6:30 Uhr von und mit Jan Molitor.

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1: Mit Jan Molitor. Stadt Osnabrück erhält vom Land Niedersachsen eine Finanzhilfe und Eichenprozessionsspinner breitet sich in Melle aus. Die Stadt Osnabrück erhält vom Land Niedersachsen eine Finanzhilfe in Höhe von 5 Millionen Euro. Das berichtete die Neue Osnabrücker Zeitung. Das Geld stammt aus sogenannten Bedarfszuweisungen für besonders finanzschwache Kommunen. Hintergrund ist das erwartete Haushaltsdefizit der Stadt von rund 112 Millionen Euro in diesem Jahr. Hauptgrund dafür sind sinkende Gewerbesteuereinnahmen. Die Finanzspritze soll das Defizit zwar etwas verringern, an den grundsätzlichen Finanzproblemen der Stadt ändert sich jedoch nichts. Der Eichenprozessionsspinner breitet sich in Melle in diesem Jahr so stark aus wie noch nie. Nach Angaben der Stadt können wegen der Vielzahl betroffener Bäume nicht mehr alle Nester sofort entfernt werden. Deshalb werden Bereiche mit einem hohen Gesundheitsrisiko, etwa an Schulen, Kitas, Spielplätzen oder Freibädern, künftig vorrangig behandelt. Die Stadt bittet darum, befallene Bäume und abgesperrte Bereiche zu meiden und Nester nicht selbst zu entfernen. Verdachtsfälle auf öffentlichen Flächen können über das Meldeportal der Stadt gemeldet werden. Die Sparkasse unterstützt die Suche nach einem neuen Zuhause für den lebensgroßen Dinosaurier im Natur- und Geopark Terra Vita mit einer Spende von 2000 Euro. Das Geld soll dabei helfen, die Transportkosten des Camarasaurus zu finanzieren. Terra Vita richtet sich damit an Interessenten, für die der Transport bisher ein Hindernis war. Die Organisation des Transports und notwendige Genehmigungen müssen die künftigen Besitzer aber weiterhin selbst übernehmen. Unbekannte sind in der Nacht zu Dienstag in einen Baumarkt in Fürstenau eingebrochen. Nach Angaben der Polizei verschafften sich die Täter gewaltsam Zutritt zu dem Geschäft. Gestohlen wurde unter anderem Werkzeug, Vapes, ein kleiner Tresor und weitere Gegenstände. Die Polizei hat die Ermittlungen aufgenommen.
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2: Es wird so langsam aber sicher etwas wärmer, 18 Grad, messen wir hier in Osnabrück. Fürstenau, Hasbergen und Melle kommen auf 17 Grad. Aber, und da gibt es tatsächlich ein Aber, das schöne Sommerwetter, das ist auf jeden Fall erstmal vorbei. Mit Blick auf heute Morgen gibt es endlich mal wieder, sagen manche, Regen. Von Norden ziehen gerade einige Regenwolken in die Region. Nach kurzer Pause mit Sonne am Vormittag haben wir dann am Nachmittag gegen 13 Uhr wahrscheinlich wieder Schauer. Es wird heute also auf jeden Fall sehr, sehr wechselhaft. Wie gesagt, heute Morgen, heute Nachmittag müssen wir uns auf Schauer einstellen. Zwischendurch kann es natürlich immer mal wieder Sonne geben. Am Wochenende bleiben wir, Stand jetzt, trocken, aber es wird auch deutlich kühler. Samstag nur so Höchstwerte von 22 Grad. Sonntag dann auch nur so 20 Grad in der Region und Sonntag soll es dann auch wieder Regen geben. Wir müssen uns also die kommenden Tage mit eher nassem und nicht so warmen Wetter rechnen.
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2: Da sieht's gut aus. Ich habe keine Meldung für euch, nur die Blitzer des Landkreises, die stehen heute in und um Bohmte. Wenn ihr aber etwas gesehen habt, Blitzer oder Gefahrenmeldung, dann ruft uns an und sagt Bescheid. 0541 750 400 oder eine WhatsApp schicken. Das geht mit der Nummer 0157 88 533 187. Alle Nummern und auch die Lokalnachrichten, die gibt's im Netz unter osradio.de. Ich wünsche euch eine gute und sichere Fahrt.
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2: 6.33 Uhr. Gleich kommt der Osnabrücker Rat. Darin geht's wie immer um Ratschläge und Tipps von Osnabrückerinnen und Osnabrückern, wenn es mal wieder so richtig, richtig peinlich und unangenehm wird. Was unserem Kollegen Jan diesmal passiert ist und auch was die Menschen aus Osnabrück ihm gesagt haben, das gibt's gleich nach zwei Songs. Ich bin Hinak, ich wünsche euch einen schönen Donnerstagmorgen. Hi!

0: Einen schönen guten Morgen, ihr seid bei OS Radio um 6:41 und wir werden jetzt mal zur Modepolizei und das gleich mit einem sehr verzwickten Fall. Manchmal sind es ja die kleinen Dinge im Leben, die euch vor die wirklich schwierigen Entscheidungen stellen. Zum Beispiel, wenn man von der geliebten Mama einen Pulli, einen Pullover geschenkt bekommen hat, den man selber, ich sag mal so, niemals ausgesucht hätte. Was macht man dann? Was tut man, wenn man von der Mama einen richtig hässlichen Pullover bekommt? Unser Kollege Jan Molitor hat Tipps und Ratschläge von Osnabrückerinnen und Osnabrückern geholt.
1: Willkommen beim Osnabrücker Rat. Heute geht es um ein Dilemma, das der ein oder andere vielleicht schon mal erlebt hat. Eure Mama hat sich richtig Gedanken gemacht, war beim Aussuchen total begeistert und hat euch voller Freude einen neuen Pullover geschenkt. Blöd nur, wenn das gute Stück so gar nicht euren Geschmack trifft. Natürlich kommen im Anschluss immer wieder Fragen wie, na, gefällt er dir oder trägst du ihn denn auch? Und weil man ganz genau weiß, wie viel Liebe in dem Geschenk steckt, wird die Sache nicht gerade einfacher. Mir persönlich ist das natürlich noch nie passiert. Meine Mama hat schließlich den besten Klamottengeschmack der Welt. Liebe Grüße an der Stelle. Aber falls es doch mal

0: jemanden treffen sollte, dessen Mutter nicht ganz so modebewusst ist wie meine, was macht man dann? Ehrlich sein und riskieren, dass die eigene Mutter enttäuscht ist? Den Pullover einfach tragen? Oder gibt's vielleicht einen diplomatischen Weg? Genau diese Frage habe ich an die Osnabrückerinnen und Osnabrücker weitergegeben. Hier kommt der Osnabrücker Rat.
1: Ich würde ihn behalten und sagen, das hat mir gefällt.
2: Einfach zu Hause lassen und nicht tragen.
3: So. Ich würde mir von meinen Kindern wünschen, dass sie ehrlich sind, weil es ist nichts schlimmer, als wenn die Sachen im Schrank hängen und es zieht die keiner an.
4: Ehrlichkeit wird dann längst immer wieder zurückgeben, wenn es dir gefällt.
1: Wenn man dann gefragt wurde, wo denn der Pullover ist, dann war der halt in der Wäsche und den im Schrank verstecken und dann tragen, wenn ich sie sehe.
5: Einfach so, als würde man sich drüber freuen.
4: Erstmal lang raus. Erstmal raussprechen, ob sentimental oder nicht.
6: Vielleicht einmal anziehen oder ich würde dir ganz ehrlich sagen, Mama, können wir den umtauschen?
0: Das war der Osnabrücker Rat. Und wenn heute eins deutlich geworden ist, dann wohl das. Bei Geschenken zählt manchmal weniger, was drinsteckt, sondern wer es ausgesucht hat. Die Osnabrückerinnen und Osnabrücker hatten auf jeden Fall einige gute Ideen parat. Und am Ende freut sich wahrscheinlich niemand mehr über ein getragenes Geschenk als die eigene Mutter. Bis zum nächsten Mal beim Osnabrücker Rat.
7: Und wenn ihr jetzt sagt, ich habe da auch etwas, das mir da passiert ist und ich brauche da mal Hilfe, dann meldet euch gerne bei WhatsApp unter der 0157 88 533 187 oder einfach auf unserem Instagram-Kanal. Wir helfen euch, ganz egal, wie unangenehm die Situation auch ist.
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9 Minuten vor 7, ihr seid bei OS Radio startklar. Das war gerade, was waren die Scorpions? Rock You Like a Hurricane. Einen Hurricane kriegen wir heute zum Glück nicht, aber vielleicht habt ihr es ja schon gemerkt, es regnet mal wieder und die Flüsse hierzulande, die werden sagen, danke, denn die sind nämlich gerade ziemlich niedrig. Die Binnenschifffahrt meldet gerade ziemlich niedrige Wasserstände, der Rhein zum Beispiel auch gerade sehr niedrig und das hat Folgen. Welche genau, das hört ihr dann gleich in 9 Minuten in den OS Radio Nachrichten um Punkt 7 Uhr.

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1: Ich bin Thomas Bleskin. Mecklenburg-Vorpommerns Ministerpräsidentin Schwesig hat die Kürzungspläne der Bundesregierung beim Unterhaltsvorschuss für Alleinerziehende scharf kritisiert. Die SPD-Politikerin sagte dem Magazin Spiegel, Bundeskanzler Merz und Familienministerin Prien hätten die Lebenssituation vieler Alleinerziehender nicht verstanden. Auch 16- und 17-Jährige bräuchten Unterstützung. Merz verteidigte die Pläne, zeigte sich nach der Kritik aus der SPD aber gesprächsbereit. Über das Vorhaben solle in der Koalition weiter beraten werden. Viele deutsche Flüsse wie der Rhein, die Elbe oder die Donau sind derzeit von starkem Niedrigwasser betroffen. Das hat auch Auswirkungen auf die Schifffahrt. Binnenschiffe könnten derzeit weniger Ladung aufnehmen als bei höheren Wasserständen, heißt es vom Bundesverband der deutschen Binnenschifffahrt.
2: Die Elbe bei Dresden ist im Moment gerade mal noch 59 Zentimeter tief. Vollbeladene Schiffe würden auf Grund laufen. Die Auswirkungen sind immens. Geringere Transportmengen pro Schiff heißt, es werden mehr Schiffe eingesetzt, die müssen mehr Schiffsdiesel tanken, mehr Personal ist im Einsatz, unterm Strich steigen die Transportkosten entlang der Lieferkette. Und das hat letztlich auch Auswirkungen auf die Preise, die wir später im Supermarkt oder Restaurant zahlen müssen. Uli Reitinger, Nachrichtenredaktion.
1: Der Bundesgerichtshof entscheidet heute zu einem Rechtsstreit um die Kündigung von Fitnessstudio-Verträgen im Internet. Der Bundesverband der Verbraucherzentralen hatte gegen FitX aus Essen geklagt. Es geht darum, wie einfach eine Kündigung im Internet sein muss.
3: Seit Wochen nicht beim Training, aber dennoch jeden Monat Beiträge zahlen. In Krisenzeiten wie diesen kann eine Kündigung durchaus sinnvoll sein. Aber so leicht wollen Fitnessstudios ihre Kunden auch nicht verlieren. Auf der Seite des Kündigungsformulars der Fitnesskette wird deshalb prominent auf die Möglichkeit hingewiesen, den Vertrag auch nur zu pausieren. Zu prominent meinen die Verbraucherschützer. Denn laut Gesetz müssen Schaltflächen bei einer Online-Kündigung unmittelbar und leicht zugänglich sein. Das höchste deutsche Zivilgericht soll nun entscheiden, ob das hier der Fall ist. Thomas Brock, Redaktion.
1: Und zum Sportfußball. Titelverteidiger Argentinien steht erneut im Endspiel einer Weltmeisterschaft. Die Südamerikaner bezwangen England im Halbfinale mit 2:1 und treffen im Kampf um den vierten WM-Titel auf Europameister Spanien.
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4: Wir starten heute sehr bewölkt in den Donnerstag. Regenwolken sind auch dabei, deshalb ist für heute Morgen in der Region Regen angesagt. In ein paar Stunden, also am Vormittag, da klart es dann mal kurz auf, da zeigt sich die Sonne auch wieder ein bisschen. Am Nachmittag aber, da könnte es dann wieder Schauern geben. Wir erleben heute also kein trockenes, kein sonniges Wetter wie in den letzten Tagen, aber es wird auf jeden Fall warm. Die Höchstwerte liegen auch heute wieder bei 26 Grad. Morgen dann auch ein Mix aus Sonne und Wolken, da könnte es dann abends mal kurz Schauer geben. Am Wochenende wird es dann auch deutlich kälter, da gibt es dann weniger Sonne und Sonntag zum Beispiel nur 20 Grad maximal. Dementsprechend wird es auch nachts kälter, am Wochenende haben wir Tiefstwerte von 14 Grad. Aktuell messen wir in Osnabrück, Bad Essen und Bersenbrück 18 Grad, Glandorf kommt nur auf 16.
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4: Da sieht es immer noch gut aus. Ihr habt freie Fahrt, ich habe keine Meldung, auch kein Blitzer. Nur die, die uns der Landkreis geschickt hat, die stehen heute in und um Bohmte. Wenn euch was aufgefallen ist, Blitzer oder Gefahrenmeldung, immer her damit. Ruft an 0541 750 400 oder eine WhatsApp schicken an die 0157 88 533 187. Alle Nummern und noch viel mehr von OS Radio gibt's im Netz unter osradio.de. Ich wünsche eine gute und sichere Fahrt.
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4: Ich packe meinen Koffer und nehme mit eine Sonnencreme, eine Sonnenbrille und natürlich eine App, die meinen Urlaub noch besser macht. Das klingt jetzt erstmal total komisch, aber eigentlich macht es total Sinn. Immer mehr Apps helfen euch, bei der Reise im Urlaub viel besser klarzukommen. Sie sind also wirklich echte smarte Urlaubshelfer. Welche das sind und wie sie euch eigentlich im Urlaub helfen, das besprechen wir gleich hier bei OS Radio Startklar. Ich bin Hinak, ich wünsche euch einen schönen Donnerstag. Hier ist jetzt Miley Cyrus mit dem Song Jaded. Moin!

0: helfen. Mein Kollege Julian Degler, der kennt ein paar smarte Reisehelfer, die uns den Urlaub noch entspannter machen können. Mit ihm spreche ich jetzt über diese smarten Reisehelfer. Julian, was ja zum Urlaub dazu gehört, sind lange Fahrten. Welche Technik kann mir denn im Auto helfen, damit die Fahrt zum Beispiel über den Brennerpass nach Bella Italia so angenehm wie möglich wird?
1: Also viele nutzen ja ihr Smartphone als Navi. Da lohnt sich eine Handyhalterung, die ich an der Lüftung anbringen kann. So habe ich die Route immer im Blick und den Helfer gibt es schon für wenige Euro. Und ja, Stichwort Italien. Im Süden ist es im Sommer ja ziemlich heiß. Und wenn mein geparktes Auto, wenn ich das vor starker Sonneneinstrahlung schützen will, wäre vielleicht ein Sonnenschirm für die Frontschutzscheibe etwas. Das ist quasi wie so ein rechteckiger Regenschirm. Den kann ich easy öffnen und dann im Innern an der Scheibe einfach ausbreiten.
0: Jetzt hast du Apps angesprochen. Welche sollte ich denn vor der Reise auf jeden Fall auf meinem Handy haben?
1: Ja, ein unvergesslicher Urlaub will natürlich gut geplant sein. Wenn ich mir beim Packen schon den Kopf zerbreche, dann könnte die App Packpoint interessant sein. Da gebe ich Ziel, Dauer und die geplanten Aktivitäten der Reise an und die App erstellt mir dann die passende Packliste und berücksichtigt auch das Wetter. Wenn ich die Sprache des Urlaubslandes nicht spreche, kann ich mir den Google Übersetzer aufs Handy laden. Mit der Fotofunktion der App kann ich mir zum Beispiel die Speisekarte übersetzen lassen. Für Reisen in größeren Gruppen sind Apps hilfreich, die beispielsweise Ausgaben verwalten und aufteilen. Mein Tipp, auch eine Powerbank einpacken, denn Apps ziehen ganz schön viel Akku.
0: Das stimmt, vor allem Reise- und Navigations-Apps, die brauchen, wenn sie im Hintergrund laufen, sehr, sehr viel Akku. Und den Tipp mit Übersetzer-Apps, den kann ich auch nur zurückgeben, denn ganz ehrlich, es gibt ja auch Länder, in denen man manchmal reist, da sind die Buchstaben überhaupt nicht unsere Buchstaben. Ja, für Leute, die aber ihren Urlaub eher spontan buchen und ja, ganz spontan schauen, wo es eigentlich hingeht, was kannst du da denn so an praktischen Dingen empfehlen?
1: Hier ist die Antwort künstliche Intelligenz. Mit ChatGPT, Google Gemini oder Microsoft Copilot kann ich meinen Roadtrip planen, passende Unterkünfte und Sehenswürdigkeiten finden und Tipps einholen. Und das eben ganz nach meinen Wünschen. Je präziser die Eingaben, desto besser ist auch das Ergebnis. Es gibt auch spezielle KI-Reisehelfer. Trip Planner AI etwa sage ich, wo es hingehen soll, wie lange, ob ich allein, als Paar oder als Familie verreise und was mein Budget ist. Und im Handumdrehen ist meine Reise dann zum Beispiel nach Rom geplant. Aber aufgepasst, KI macht Fehler auch bei der Urlaubsplanung. Bevor die Reise losgeht, sollte man die Reiseinformationen also noch einmal gründlich prüfen. Dann kann eigentlich nichts mehr schiefgehen. In diesem Sinne, gute Reise.
0: Ja, vielen Dank, Julian. Ihr habt es ja gerade schon gehört, mit ein paar smarten Helfern, da lässt sich die Reise ein Stück entspannter gestalten, ganz egal, ob ihr jetzt einfach lange im Auto unterwegs seid, die Route noch plant oder einfach ganz, ganz spontan nach dem perfekten Urlaubsziel sucht. Wichtig ist nur, ihr habt es ja gerade von Julian gehört, Technik kann unterstützen, aber die schönsten Urlaubsmomente, die müsst ihr immerhin noch selbst erleben.
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0: Viertel nach sieben, ihr seid bei OS Radio startklar, dem Morgenmagazin für die Region Osnabrück. Guten Morgen.

9 Minuten vor 7:30, ihr seid bei US Radio 104,8 und gestern habt ihr es hier in den Lokalnachrichten gehört. Die Uni Osnabrück sucht einen neuen Präsidenten und gestern Abend, da ist man fündig geworden, Professor Dr. Tim Walter ist neuer Präsident der Uni Osnabrück. Er ist der Nachfolger von Susanne Menzel-Riedel, die ja zur Uni Münster gewechselt ist. Von Haus aus ist Professor Dr. Tim Walter Mathematiker. Sollte die Uni Osnabrück rote Zahlen schreiben, ist er also der Richtige, würde ich mal behaupten. Mehr zu anderen Meldungen aus Stadt und Landkreis Osnabrück gibt es dann gleich in 8 Minuten in den US-Radio-Lokalnachrichten von Jan Molitor.

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2: Mit Jan Molitor. Stadt Osnabrück erhält vom Land Niedersachsen eine Finanzhilfe und Eichenprozessionsspinner breitet sich in Melle aus. Die Stadt Osnabrück erhält vom Land Niedersachsen eine Finanzhilfe in Höhe von 5 Millionen Euro. Das berichtete die Neue Osnabrücker Zeitung. Das Geld stammt aus sogenannten Bedarfszuweisungen für besonders finanzschwache Kommunen. Hintergrund ist das erwartete Haushaltsdefizit der Stadt von rund 112 Millionen Euro in diesem Jahr. Hauptgrund dafür sind sinkende Gewerbesteuereinnahmen. Die Finanzspritze soll das Defizit zwar etwas verringern, an den grundsätzlichen Finanzproblemen der Stadt ändert sich jedoch nichts. Der Eichenprozessionsspinner breitet sich in Melle in diesem Jahr so stark aus wie noch nie. Nach Angaben der Stadt können wegen der Vielzahl betroffener Bäume nicht mehr alle Nester sofort entfernt werden. Deshalb werden Bereiche mit einem hohen Gesundheitsrisiko, etwa an Schulen, Kitas, Spielplätzen oder Freibädern, künftig vorrangig behandelt. Die Stadt bittet darum, befallene Bäume und abgesperrte Bereiche zu meiden und Nester nicht selbst zu entfernen. Verdachtsfälle auf öffentlichen Flächen können über das Meldeportal der Stadt gemeldet werden. Die Sparkasse unterstützt die Suche nach einem neuen Zuhause für den lebensgroßen Dinosaurier im Natur- und Geopark Terra Vita mit einer Spende von 2000 Euro. Das Geld soll dabei helfen, die Transportkosten des Camarasaurus zu finanzieren. Terra Vita richtet sich damit an Interessenten, für die der Transport bisher ein Hindernis war. Die Organisation des Transports und notwendige Genehmigungen müssen die künftigen Besitzer aber weiterhin selbst übernehmen. Unbekannte sind in der Nacht zu Dienstag in einen Baumarkt in Fürstenau eingebrochen. Nach Angaben der Polizei verschafften sich die Täter gewaltsam Zutritt zu dem Geschäft. Gestohlen wurde unter anderem Werkzeug, Vapes, ein kleiner Tresor und weitere Gegenstände. Die Polizei hat die Ermittlungen aufgenommen.
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3: 18 Grad messen wir hier in Osnabrück. Rulle, Bad Iburg und Neunkirchen kommen auch auf 18 Grad. Dazu heute mal Regen und der bleibt auch noch so ein, zwei Stunden uns erhalten. Und nach kurzer Regenpause mit ein bisschen Sonne am Vormittag kriegen wir am Nachmittag dann wieder Schauer. Es wird heute also eher wechselhaft und nass. Die Natur wird sich wahrscheinlich freuen. Morgen am Freitag dann auch Sonne, mal Wolken. Auch da könnte es vor allem am Abend ein paar Tropfen geben. Wir schauen aufs Wochenende, da bleiben wir Stand jetzt trocken, aber es wird deutlich kühler. Samstag nur so 22 Grad maximal, dazu ein Mix aus Sonne und Wolken. Sonntag dann auch nur so 20 Grad Höchstwerte und wieder Regen. Wir müssen uns also die kommenden Tage auf eher nasses und auf jeden Fall kühleres Wetter einstellen.
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3: A33 Richtung Bielefeld. Ab dem Kreuz Osnabrück Süd haben wir 3 Kilometer stockenden Verkehr. Ihr braucht hier 10 Minuten mehr. Dann Osnabrück-Sutthausen, die Ortsdurchfahrt stadtauswärts. Da braucht ihr auch gerade 10 Minuten mehr. Die Blitzer, die uns der Landkreis geschickt hat, stehen heute noch in und um Bohmte. Und eure Blitzer- und Gefahrmeldungen immer her damit. Ruft uns an 0541 750 400 oder schickt sie einfach per WhatsApp an die 0157 88 533 187. Alle Nummern und auch die Lokalnachrichten, die euch Jan gerade vorgetragen hat, gibt's im Netz zum Nachlesen auf osradio.de. Ich wünsche euch eine gute und sichere Fahrt.
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3: 7:34. Gleich kommen die Kinostarts der Woche. Mit dabei ist ein Film, der für viele das Kino-Highlight des Jahres ist. Ihr könnt da Schauspieler sehen wie Matt Damon oder auch Tom Holland, aka Spider-Man. Die sind alle dabei. Regie führte Christopher Nolan, ein Star-Regisseur, wie viele sagen würden. Welcher Film das eigentlich ist und worum es da genau geht, das hört ihr nach 2 Songs.

0: 7:41 Uhr. Ihr seid bei OS Radio startklar. Wir setzen jetzt die 3D-Brille auf, holen uns noch eine Tüte Popcorn und dann geht's ins Kino. Ronny Thora hat die Filmstarts der Woche.
1: Odysseus, erinnerst du dich nicht?
2: Es dürfte wohl der meist erwartete Film des Jahres sein, Christopher Nolans Verfilmung der antiken Odyssee.
3: Ich erinnere mich an eine Frau, einen Sohn, Heimat.
2: Aus dem gigantischen Star-Aufgebot stechen Oscar-verdächtig vor allem Matt Damon als Odysseus heraus, Anne Hathaway als seine zu Hause wartende Ehefrau, die listenreich Freier abwehren muss, und Robert Pattinson als doppelzüngiger Anführer der Freier.
4: Ithaka ist ein Königreich ohne König.
5: Ithakas König wird wiederkommen.
2: Die ersten Online-Kritiken lobten vor allem die epischen, in IMAX-Auflösung gedrehten Bilder, die intensive, durchaus düstere Action und die Nolan-typische verschachtelte Erzählweise.
6: Ihr Götter sprecht nicht so, dass wir es verstehen.
2: Aber auch, dass trotz aller Epik vor allem Dinge zählen, die uns Menschen von der Antike bis heute bewegen. Zum Beispiel die Sehnsucht nach einem geliebten Menschen oder einfach der Wunsch, nach Hause zurückzukehren.
5: Die Götter haben es dir gesagt.
6: Dann widersetze ich mich den Göttern.
2: Eine viel kleinere Geschichte erzählt Insekten, Helden im Verborgenen.
7: Du siehst Kreaturen, die wie von einem anderen Planeten wirken.
2: Kommentiert von Katharina Thalbach zeigt die Doku eine oft übersehene Welt am Boden oder unter der Erde, die mindestens genauso viele dramatische Geschichten bereithält wie unser menschliches Leben.
7: Kennst du das wahre Ausmaß deiner Welt?
2: Vor gar nicht mal so vielen Jahren war das deutsche Unterhaltungsfernsehen und vor allem der Humor eindeutig männerdominiert. So die These des Dokumentarfilms Was haben wir gelacht?
8: Doofe Frauen, dicke Titten. Also viel mehr kommt ja jetzt so nicht.
9: Gibt es denn noch so viel mehr?
2: Die Doku zeigt Ausschnitte einer TV-Ära, deren Gesichter Thomas Gottschalk, Harald Schmidt und Stefan Raab waren. Frauen wie Esther Schweins, Bettina Böttinger und Hella von Sinnen reden über ihre Sicht und Erinnerungen.
10: Da waren sich alle einig. Du singst dein Lied, gehst zweimal über die Bühne und wackelst mit dem Arsch.
0: Die Kinostarts der Woche waren das von Ronny Thora. Mit dabei Was haben wir gelacht? Insekten, Helden im Verborgenen und der Film, den viele gerade erwarten, die Odyssee von Star-Regisseur Christopher Nolan.

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Der Bundeskanzler Friedrich Merz hat sich gestern Nachmittag bei der Bundespressekonferenz noch sehr zufriedengestellt. Die Regierungschefin von Mecklenburg-Vorpommern, Manuela Schwesig, ist aber nicht so wirklich happy. Die SPD-Frau kritisiert Merz nämlich für seine Pläne, Sozialleistungen zu kürzen. Und sie weist auch die Argumentation des Kanzlers zurück. Hintergründe und mehr dazu dann gleich in den US-Radio-Nachrichten. Da erfahrt ihr auch, was die niedrigen Pegelstände in den deutschen Flüssen gerade für uns bedeuten. Das also dann gleich Thema in den US-Radio-Nachrichten um 8 Uhr. Jetzt kommt Daft Punk und ein bisschen Partymucke. Juhu, wub, wub.

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1: Ich bin Thomas Bleskin. In der Debatte um die Pläne von Bundesfamilienministerin Karin Prien, den Unterhaltsvorschuss für Alleinerziehende zu kürzen, reißt die Kritik aus der SPD nicht ab. Jetzt legt Mecklenburg-Vorpommerns Ministerpräsidentin Manuela Schwesig nach. Sie kritisiert neben Prien auch Bundeskanzler Friedrich Merz.
2: Der Bundeskanzler und Ministerin Prien hätten die Lebenssituation von Alleinerziehenden und ihren Kindern nicht verstanden, sagte Schwesig dem Spiegel. Denn viele von ihnen wären trotz Arbeit auf den Unterhaltsvorschuss angewiesen. Diesen übernimmt der Staat bisher bis zum 18. Geburtstag des Kindes, wenn der Partner seiner Unterhaltspflicht nicht nachkommt. Laut Familienministerin soll das künftig nur noch bis zum 16. Geburtstag gelten. Kanzler Merz hatte das mit Blick auf gestiegene Ausgaben verteidigt. Ministerpräsidentin Schwesig spricht von Sparmaßnahmen zulasten der Kinder. Diana Kramer, Nachrichtenredaktion.
1: Nach neuen Angriffen und Drohungen der USA gegen den Iran scheint eine diplomatische Lösung erneut in weite Ferne gerückt zu sein. Das US-Militär startete am Mittwoch gleich zwei Angriffswellen und attackierte außerdem ein Schiff, das gegen die Blockade iranischer Häfen verstoßen haben soll. Laut US-Militär wollte der unbeladene Öltanker einen iranischen Hafen im Persischen Golf ansteuern. Viele deutsche Flüsse wie der Rhein, die Elbe oder die Donau sind derzeit von starkem Niedrigwasser betroffen. Das hat auch Auswirkungen auf die Schifffahrt. Binnenschiffe könnten derzeit weniger Ladung aufnehmen als bei höheren Wasserständen, heißt es vom Bundesverband der deutschen Binnenschifffahrt. Eine Folge der geringeren Transportmengen seien steigende Transportkosten entlang der Lieferkette. Zum Sportfußball. Titelverteidiger Argentinien steht erneut im Endspiel der Fußball-WM. Die Südamerikaner bezwangen im Halbfinale England mit 2:1 und treffen im Kampf um den vierten WM-Titel auf Europameister Spanien.
3: Die Engländer müssen weiter auf den ersten Titel seit 1966 warten. Dabei war England zunächst in Führung gegangen, doch nach dem Tor von Anthony Gordon zog sich die Mannschaft immer weiter zurück. Argentinien übernahm die Kontrolle und drehte das Spiel in den Schlussminuten. Thomas Tuchel, dessen defensive Spielweise für Verwunderung sorgte, gab sich nach dem Spiel selbstkritisch und sagte, er übernehme die Verantwortung für die Niederlage. Aus London, Philipp Detlefs.
0: Das Wetter bei uns in der Region.
4: Ja, London könnte man auch eigentlich meinen bei dem Wetter. Wir starten mit Regen in den Tag. Gegen Mittag ist mal Sonne dabei, aber größtenteils heute Morgen und auch am Abend nachmittags eher bewölkt und regnerisch. Warm soll es trotzdem werden. Wir warten einfach mal ab, ob es dann nach dem Regen auch wirklich wieder 27 Grad warm wird. Das sollen die Höchsttemperaturen für heute sein. Schauen wir mal nach morgen. Da auch ein Mix aus Sonne und Wolken, da könnte es abends mal Schauer geben. Am Wochenende, da wird es dann deutlich kälter. Zwar bleiben wir wahrscheinlich trocken, aber es gibt wenig Sonne. Sonntag zum Beispiel nur 20 Grad. Dementsprechend wird es dann nachts auch kälter. Da haben wir dann am Wochenende Tiefstwerte von 14 Grad. Aktuell messen wir hier in Osnabrück 18 Grad und bei euch in Dissen, Hagen und in Bramsche auch 18 Grad.
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4: Die A33 Richtung Bielefeld ab dem Kreuz Osnabrück Süd, da braucht ihr gerade 10 Minuten mehr, sind 2 Kilometer stockender Verkehr aktuell. Dann Osnabrück Sutthausen, da stockt es gerade in der Ortsdurchfahrt stadtauswärts, kostet euch auch 10 Minuten mehr. Blitzer habe ich keine, nur die des Landkreises, die stehen heute in und um Bohmte. Wenn ihr was gesehen habt, einen Blitzer oder eine Verkehrsmeldung, dann ruft uns an 0541 750 400. Oder schickt eure Blitzer- und Gefahrmeldung per WhatsApp an die 0157 88 533 187. Alle Nummern und noch viel mehr von uns gibt's natürlich auch im Internet. Schaut gerne mal auf osradio.de vorbei. Ich wünsche euch eine gute und sichere Fahrt.
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4: 4 Minuten nach 8 haben wir es jetzt. Wir gehen gleich raus ins Grüne und zwar mit den Grünen. Die haben ja einen Jagdverein gegründet und zwar hier im Landkreis Osnabrück. Wir haben mal gefragt, wie passt das denn eigentlich zusammen? Grüne Politik und Jagen gehen, da kann doch eigentlich irgendwas nicht stimmen. Das stimmt aber, hat uns zumindest ein Abgeordneter der Grünen gesagt, der im Landtag sitzt. Mehr dazu zu diesem neuen Jagdverein der Grünen gibt's dann gleich nach zwei Songs hier bei OS Radio Startklar.

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1: Was haben eigentlich die Grünen mit der Jagd zu tun? Das denken sich wahrscheinlich viele, wenn sie vom neuen Jagdverein der Grünen hören. Der nennt sich Jagdgrün. Gegründet wurde er am 4. Juli hier bei uns in der Region, also vor ein paar Wochen. Böse Zungen würden jetzt sagen, ja klar, erst mehr Verzicht von Fleischkonsum fordern, aber jetzt zum Jagen aufrufen, das passt doch eigentlich gar nicht zusammen. Doch, sagt Nicolas Brehr, er ist Landtagsabgeordneter der Grünen hier im Niedersächsischen Landtag. Er erklärt, warum sich die Grünen für einen Jagdverein interessieren oder engagieren und weshalb dabei nach seiner Ansicht das Wohl von Natur und Wildtieren im Mittelpunkt steht.
2: Jagdgrün, den Verein, den wir jetzt gegründet haben, versteht Jagdinstrument des Naturschutzes. Ein ganz großer Anteil ist die Hege und das Management von Wildbeständen und das dann im Einklang mit den ökologischen Zielen. Also das wollen wir als Grüne oder grüner Jägerinnen und Jäger.
1: Jagen für den Tier- und Naturschutz, das klingt eigentlich nicht so richtig logisch. Schließlich werden ja bei der Jagd auch Tiere getötet. Deshalb haben wir Nicolas Brehr auch mal gefragt, wie denn eigentlich die sonstige Jägerschaft auf den neuen Verein Jagdgrün so reagiert hat. Denn Jägerinnen und Jäger gelten vielerorts als eher konservativ. Brehr sagt, bei der Jagd stehen parteipolitische Unterschiede, aber ganz im Hintergrund, die sind eigentlich völlig egal. Entscheidend sind dann am Ende, sagt er, gemeinsame Ziele, nämlich der Schutz von Natur und Wild.
2: Ich habe damals meinen Jagdschein im Landkreis Osnabrück gemacht und in der ersten Sitzung war dann die Frage, warum wir überhaupt den Jagdschein machen wollen. Und dann hatte ein Großteil halt geantwortet, ich bin gerne in der Natur, ich mag keine Massentierhaltung, ich möchte nachhaltiges Fleisch konsumieren und die Tiere sollen gut leben, bis sie dann erlegt werden. Und dann hatte ich damals schon gedacht so, ach geil, das passt ja genau in meine Welt. Und das sind ja alles Grüne hier so, also mit dem Augenzwinkern. Ne?
1: Warum jetzt ein grünenaher Jagdverein? Das Ziel, das ist klar, wenn Jagd, dann bitte richtig, finden zumindest die Grünen.
2: Ich glaube, gerade mit Jagdgrün könnten wir diesen Fokus wieder mehr auf den Naturschutz setzen und bestimmte Standards wieder in den Fokus rücken, wofür wir uns einsetzen und wofür sich auch eigentlich ein Großteil der Jägerinnen und Jäger einsetzt, zumindest die, mit denen ich regelmäßig spreche, die jetzt nicht unbedingt im grünen Spektrum unterwegs sind.
1: Grünes Spektrum und Jagen, das geht laut Nicolas Brehr von den Grünen Hand in Hand. Ob sich der neue Verein Jagdgrün jetzt dauerhaft etablieren wird, das wird sich dann noch zeigen. Ungeklärt bleibt übrigens auch die heiß diskutierte Frage zur Wolfsjagd. Die Grünen haben sich ja in der Vergangenheit für eine gezielte Jagd von sogenannten Problemwölfen stark gemacht. Gut möglich, dass Jagdgrün, der Jagdverein der Grünen, hier nachhelfen soll. Erste Mitglieder habe der Verein schon, hat uns Brehr gesagt. Das seien jetzt aber so kurz nach der Gründung noch nicht so wirklich viele. Wer mehr über den Jagdverein der Grünen wissen will, der kann das auf jagdgrün.org tun. Grün mit UE geschrieben und in dem Sinne würde ich mal sagen, Weidmannsheil.
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1: Viertel nach acht ist es. Ihr seid bei OS Radio startklar. Mein Name ist Hinak Gramm. Guten Morgen.

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1: Achtung, bitte vorsichtig fahren auf der A1 Bremen Richtung Osnabrück zwischen Osnabrück Nord und Osnabrück Hafen. Hier liegen Metallteile auf der Fahrbahn. Vorsicht bitte A1 Richtung Osnabrück zwischen Osnabrück Nord und Osnabrück Hafen. Hier liegen Metallteile auf der Fahrbahn. Das war eine kleine Gefahrenmeldung. Mehr zum Verkehr und zum Wetter dann gleich nach den Lokalnachrichten. Darin geht's um eine Finanzhilfe des Landes, die die Stadt Osnabrück jetzt bekommt. Und der Eichen-Prozessionsspinner breitet sich in Melle gerade aus. Was das bedeutet, Hintergründe und Details dann gleich in 7 Minuten in den OS-Radio-Lokalnachrichten mit Jan Molitor.

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2: Mit Jan Molitor. Stadt Osnabrück erhält vom Land Niedersachsen eine Finanzhilfe und Eichenprozessionsspinner breitet sich in Melle aus. Die Stadt Osnabrück erhält vom Land Niedersachsen eine Finanzhilfe in Höhe von 5 Millionen Euro. Das berichtete die Neue Osnabrücker Zeitung. Das Geld stammt aus sogenannten Bedarfszuweisungen für besonders finanzschwache Kommunen. Hintergrund ist das erwartete Haushaltsdefizit der Stadt von rund 112 Millionen Euro in diesem Jahr. Hauptgrund dafür sind sinkende Gewerbesteuereinnahmen. Die Finanzspritze soll das Defizit zwar etwas verringern, an den grundsätzlichen Finanzproblemen der Stadt ändert sich jedoch nichts. Der Eichenprozessionsspinner breitet sich in Melle in diesem Jahr so stark aus wie noch nie. Nach Angaben der Stadt können wegen der Vielzahl betroffener Bäume nicht mehr alle Nester sofort entfernt werden. Deshalb werden Bereiche mit einem hohen Gesundheitsrisiko, etwa an Schulen, Kitas, Spielplätzen oder Freibädern, künftig vorrangig behandelt. Die Stadt bittet darum, befallene Bäume und abgesperrte Bereiche zu meiden und Nester nicht selbst zu entfernen. Verdachtsfälle auf öffentlichen Flächen können über das Meldeportal der Stadt gemeldet werden. Die Sparkasse unterstützt die Suche nach einem neuen Zuhause für den lebensgroßen Dinosaurier im Natur- und Geopark Terra Vita mit einer Spende von 2000 Euro. Das Geld soll dabei helfen, die Transportkosten des Camarasaurus zu finanzieren. Terra Vita richtet sich damit an Interessenten, für die der Transport bisher ein Hindernis war. Die Organisation des Transports und notwendige Genehmigungen müssen die künftigen Besitzer aber weiterhin selbst übernehmen. Unbekannte sind in der Nacht zu Dienstag in einen Baumarkt in Fürstenau eingebrochen. Nach Angaben der Polizei verschafften sich die Täter gewaltsam Zutritt zu dem Geschäft. Gestohlen wurde unter anderem Werkzeug, Vapes, ein kleiner Tresor und weitere Gegenstände. Die Polizei hat die Ermittlungen aufgenommen.
1: Das Wetter bei uns in der Region.
3: Das ist schon ein bisschen kühler geworden. 18 Grad messen wir in Bissendorf und Georgsmarienhütte. Osnabrück und Bohmte sind bei 19 Grad. Es hat geregnet und nach der kurzen Regenpause mit ein bisschen Sonne am Vormittag haben wir wahrscheinlich gegen Abend wieder die nächsten Schauer in der Region. Es wird heute also eher wechselhaft und auch gelegentlich nass. Morgen am Freitag auch mal Sonne, mal Wolken mit Höchstwerten von 27 Grad. Auch da könnte es dann am Abend ein paar Tropfen geben, auch wenn es halt warm bleiben soll. Zumindest morgen, denn am Wochenende, da bleiben wir, Stand jetzt trocken, aber es wird am Wochenende kühler. Samstag nur 22 Grad, Sonntag dann gelegentlich auch nur Höchstwerte von 19 Grad. Wir rechnen also am Wochenende mit deutlich kühleren Temperaturen in der Region.
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3: Vorsicht, A1 Bremen Richtung Osnabrück zwischen Osnabrück Nord und Osnabrück Hafen. Hier liegen Metallteile auf der Fahrbahn. Fahrt dort bitte ganz vorsichtig. Dann die A33 Richtung Bielefeld ab dem Kreuz Osnabrück Süd stockt es für 3 Kilometer. Kostet euch zurzeit eine Viertelstunde mehr. Dann haben wir noch ein bisschen Stau in Osnabrück-Sutthausen. Die Ortsdurchfahrt stadtauswärts, da braucht ihr gerade 10 Minuten mehr. Und die Blitzer, die uns der Landkreis geschickt hat, die stehen heute in und um Bohmte. Eure Blitzer- und Gefahrenmeldung. Wenn ihr was gesehen habt, dann ruft uns an 0541 750 400 oder schickt eine WhatsApp an die 0157 88 533 187. Alle Nummern und auch die lokalen Nachrichten könnt ihr jederzeit nachlesen. Dafür müsst ihr auf osradio.de gehen. Ich wünsche euch eine gute und sichere Fahrt.
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3: 4 Minuten nach 8:30. Gleich gibt es etwas zu gewinnen. Und zwar etwas, das in jede Reisetasche passt und das im Urlaub eigentlich schon dabei sein sollte. Mehr zum OS Radio Gewinnspiel dann gleich in ein paar Minuten. Ich bin Hinak. Ich wünsche euch einen schönen Donnerstagmorgen. Hi.

0: Moloko sind das mit dem Song The Time Is Now und für euch ist jetzt Zeit, etwas zu gewinnen.
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0: Wir sprechen über das Thema Urlaub und Reisen, denn viele sind ja gerade im Urlaub oder fliegen noch oder fahren noch in den Urlaub. Da gibt es etwas, das, wie ich finde, auf jeden Fall auch dazu gehört, nämlich das passende Buch für den Urlaub. Auch ich habe mir schon das ein oder andere Buch extra für den Urlaub gekauft. Ein Buch, das auf jeden Fall passt, ist ein Buch von der Autorin Felicitas Hoppe, der preisgekrönten Autorin Felicitas Hoppe. Die hat ein Buch geschrieben, das nennt sich Reisen. Und ja, das Buch entstand, weil sie mehr oder weniger immer sehr, sehr viel auf Achse war in letzter Zeit. Reisen, das Buch von ihr, ist eine Reisebiografie, die sich mit sehr vielen Fragen befasst. Zum Beispiel: Wie leben wir eigentlich, wenn wir auf Reisen sind? Wie schlafen, wie wohnen, was essen wir eigentlich und wie lieben, streiten und arbeiten wir, wenn wir permanent unterwegs sind, um unsere schöne Welt zu erkunden? Ein paar Antworten gibt's vielleicht jetzt schon mal von Mario Hartwig, der euch das Buch ein bisschen vorstellt.
2: Seit 30 Jahren ist Felicitas Hoppe permanent unterwegs. Und das, obwohl sie eigentlich eine geborene Stubenhockerin ist.
3: Ich wollte nicht raus. Ich wollte nach drinnen. Nichts entdecken und schon gar nichts erobern. Ich hatte mich schon früh gegen das Reisen und für den Haushalt entschieden. Ich wollte zwischen vier Wänden wohnen, wollte behaust und in Sicherheit sein, allein mit meinen erfundenen Abenteuern.
2: Doch fürs Studium zieht es sie schließlich an die Westküste der USA.
3: Der erste Flug meines Lebens. Ich hob zum ersten Mal ab, war zum ersten Mal in den Lüften, endlich ohne Netz und doppelten Boden, um wenige Stunden später am Pazifik zu landen. Aus heutiger Sicht bloß ein Katzensprung, für mich eine Revolution.
2: Getreu dem Motto, ein Mensch muss reisen mit allen Risiken und Nebenwirkungen, entscheidet sich Felicitas 1997 für eine Weltumrundung auf einem Containerfrachtschiff.
3: Wochenlang war ich damit beschäftigt, so wenig wie möglich aufzufallen, weil ich dem altbekannten Seemannsspruch, Frauen an Bord bringen Unglück, auf keinen Fall frische Nahrung zuführen wollte. Einzig der junge Kapitän widerspricht. Solange eine Frau an Bord ist, duscht sich die Mannschaft. Was ich persönlich nicht bestätigen kann.
2: Bestätigen kann sie hingegen, dass vermeintliche Reisegeheimtipps oft gar nicht so geheim sind.
3: Sobald Apps versprechen, uns an Orte zu führen, die angeblich vor uns niemand gesehen hat, dürfen wir auf jeden Fall sicher sein, dass wir dort nicht allein sein werden. Einmal mehr halte ich mit dem Märchen gegen, mit dem erprobten Rotkäppchen-Prinzip. Wer sich auf Reisen begibt, sollte Umwege lieben. Wer den bösen Wolf treffen will, muss vom Weg abgehen, bevor er mit Kuchen, Honig und Wein bei jener Großmutter landet, die der Wolf längst gefressen hat. Zum Nachtisch frisst er bekanntlich den zahlenden Gast.
0: Das Buch Reisen von Felicitas Hoppe ist das perfekte Buch für eure Reise in den Urlaub oder was auch immer ihr noch die nächsten Woche vorhabt. Erschienen ist es bei Hansa Berlin. Das Hörbuch gibt's bei Roof Music Tacheles. Und ihr könnt es jetzt gewinnen. Einfach eine Mail schreiben an redaktion@osradio.de oder eine WhatsApp schicken an die 0157 88 533 187. Unser Gewinnspiel läuft noch bis 10. Ihr habt also noch ein bisschen Zeit, aber am besten einfach jetzt schon schreiben oder mailen. Ganz wichtig, schreibt eure Kontaktdaten in die Mail oder Nachricht, also Name und Adresse etc. Sehr gerne schreibt ihr auch einfach, wo der nächste Urlaub hingeht, warum ihr das Buch unbedingt haben möchtet oder ob ihr auch grundsätzlich viel auf Reisen seid. Viel Glück, ich drücke euch die Daumen.

Bei dem Song kriegt man doch gleich richtig Urlaubsstimmung. Und apropos Urlaub, das Buch Reisen von Felicitas Hoppe, das heißt wirklich Reisen, das dreht sich darum, wie wir eigentlich reisen, was wir verändern, wenn wir unterwegs sind oder auch wie eine Reise uns im Alltag verändert. Das perfekte Buch für den Urlaub und ihr könnt es gewinnen. 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Das Gewinnspiel läuft noch bis 10, also bis dahin einfach schreiben, mailen oder WhatsAppen, was auch immer wichtig ist, in die Nachrichten gerne eure Kontaktdaten schreiben und natürlich auch, ob ihr schon im Urlaub wart oder wo der nächste Urlaub hingeht oder ob ihr auch einfach grundsätzlich viel unterwegs seid. Ich drücke euch ganz fest die Daumen. Vielleicht ist das Buch Reisen von Felicitas Hoppe dann euer Buch für den nächsten Urlaub.

Ich grätsch mal kurz dazwischen. Ich habe eine Verkehrsmeldung für die Autofahrer auf der A1 Bremen Richtung Osnabrück zwischen Bramsche und Osnabrück Nord. Hier ist eine Ölspur auf dem Beschleunigungsstreifen. Fahrt dort bitte ganz vorsichtig. Die A1 Bremen Richtung Osnabrück zwischen Bramsche und Osnabrück Nord. Hier ist eine Ölspur auf dem Beschleunigungsstreifen.

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2: Ich bin Thomas Bleskin. Mecklenburg-Vorpommerns Ministerpräsidentin Schwesig hat die Kürzungspläne der Bundesregierung beim Unterhaltsvorschuss für Alleinerziehende scharf kritisiert. Die SPD-Politikerin sagte dem Magazin Spiegel, Bundeskanzler Merz und Familienministerin Prien hätten die Lebenssituation vieler Alleinerziehender nicht verstanden. Auch 16- und 17-Jährige bräuchten Unterstützung. Merz verteidigte die Pläne, zeigte sich nach der Kritik aus der SPD aber gesprächsbereit. Über das Vorhaben solle in der Koalition weiter beraten werden. Viele deutsche Flüsse wie der Rhein, die Elbe oder die Donau sind derzeit von starkem Niedrigwasser betroffen. Das hat auch Auswirkungen auf die Schifffahrt. Binnenschiffe könnten derzeit weniger Ladung aufnehmen als bei höheren Wasserständen, heißt es vom Bundesverband der deutschen Binnenschifffahrt.
3: Die Elbe bei Dresden ist im Moment gerade mal noch 59 Zentimeter tief. Vollbeladene Schiffe würden auf Grund laufen. Die Auswirkungen sind immens. Geringere Transportmengen pro Schiff heißt, es werden mehr Schiffe eingesetzt, die müssen mehr Schiffsdiesel tanken, mehr Personal ist im Einsatz, unterm Strich steigen die Transportkosten entlang der Lieferkette. Und das hat letztlich auch Auswirkungen auf die Preise, die wir später im Supermarkt oder Restaurant zahlen müssen. Uli Reitinger, Nachrichtenredaktion.
2: Der Bundesgerichtshof entscheidet heute zu einem Rechtsstreit um die Kündigung von Fitnessstudio-Verträgen im Internet. Der Bundesverband der Verbraucherzentralen hatte gegen FitX aus Essen geklagt. Es geht darum, wie einfach eine Kündigung im Internet sein muss.
4: Seit Wochen nicht beim Training, aber dennoch jeden Monat Beiträge zahlen. In Krisenzeiten wie diesen kann eine Kündigung durchaus sinnvoll sein. Aber so leicht wollen Fitnessstudios ihre Kunden auch nicht verlieren. Auf der Seite des Kündigungsformulars der Fitnesskette wird deshalb prominent auf die Möglichkeit hingewiesen, den Vertrag auch nur zu pausieren. Zu prominent meinen die Verbraucherschützer. Denn laut Gesetz müssen Schaltflächen bei einer Online-Kündigung unmittelbar und leicht zugänglich sein. Das höchste deutsche Zivilgericht soll nun entscheiden, ob das hier der Fall ist. Thomas Brock, Redaktion.
2: Und zum Sportfußball. Titelverteidiger Argentinien steht erneut im Endspiel einer Weltmeisterschaft. Die Südamerikaner bezwangen England im Halbfinale mit 2:1 und treffen im Kampf um den vierten WM-Titel auf Europameister Spanien.
1: Das Wetter bei uns in der Region.
5: Die Regenwolken, die verziehen sich so langsam, aber sicher. Die nächsten Stunden, die werden auf jeden Fall freundlicher. Da zeigt sich auch die Sonne noch ein paar Stunden und es wird auch wieder wärmer. Gegen Abend zieht es dann aber wieder zu. Könnte sein, dass wir später nochmal nass werden. Morgen dann auch ein Mix aus Sonne und Wolken. Da könnte es abends mal schauern am Freitag. Wir schauen mal aufs Wochenende. Da wird es dann deutlich kälter. Da gibt es weniger Sonne und auch Sonntag zum Beispiel nur gerade mal 20 Grad maximal. Das sind nicht die Tiefstwerte, das sind die Höchstwerte, 20 Grad. Nachts wird es dementsprechend auch noch kälter. Da haben wir dann Tiefstwerte von 14 Grad. Aktuell messen wir hier in Osnabrück, bei euch in Wallenhorst, Osterkappeln und Bad Lahr überall 18 Grad.
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5: Achtung, Vorsicht, A1 Bremen Richtung Osnabrück zwischen Bramsche und Osnabrück Nord, da ist eine Ölspur auf dem Beschleunigungsstreifen. Fahrt dort bitte ganz vorsichtig. Die A33 Richtung Bielefeld. Ab dem Kreuz Osnabrück Süd haben wir 3 Kilometer stockenden Verkehr. Kostet euch eine Viertelstunde mehr. Dann haben wir auch ein bisschen Stau in Osnabrück-Sutthausen. Die Ortsdurchfahrt Richtung Osnabrück. Auch hier braucht ihr eine Viertelstunde mehr. Ein Blitzer haben wir zwischen Fährte und Fenne. Im Poverweg wird geblitzt. Und die Blitzer des Landkreises, die stehen heute in und um Bohmte. Wenn ihr noch was habt, Blitzer oder Gefahrenmeldungen, dann sagt Bescheid und ruft uns an 0541 750 400 oder schickt eure Blitzer und Gefahrenmeldungen per WhatsApp an die 0157 88 533 187. Alle Nummern und noch viel mehr von uns gibt's natürlich auch im Netz zum Nachlesen auf usradio.de.
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5: Da wurde es mal so richtig voll bei der Bundespressekonferenz gestern Nachmittag. Es war die letzte PK von Bundeskanzler Merz vor der Sommerpause und der hat deswegen auch mal Bilanz gezogen und gleichzeitig einen Ausblick gegeben. Sein Fazit zur Leistung der Bundesregierung bis jetzt und was euch dann wohl noch so erwarten wird von Merz und Co., darüber sprechen wir gleich hier bei OS Radio Startklar. Mein Name ist Tina Gramm, ich wünsche euch einen schönen Donnerstagmorgen.

0: Vor der Sommerpause stand gestern noch eine große Pressekonferenz an. Bundeskanzler Merz war in Berlin bei der Bundespressekonferenz und hat eine gemischte Bilanz seiner Regierung gezogen. Er hat viel gesagt, unter anderem hat er die umstrittenen Sparpläne verteidigt, Erwartungen an eine Reform der Schuldenbremse erstmal gedämpft und auch auf die schlechten Umfragewerte reagiert. Thomas Pleskin war bei der Bundespressekonferenz gestern Nachmittag dabei. Mit ihm spreche ich jetzt darüber.
1: Einen schönen guten Tag.
0: Hi. Also, wie hat er denn auf dich so gewirkt, der Bundeskanzler Merz, bei der Sommerpressekonferenz?
1: Also auf alle Fälle deutlich gelöster als im vergangenen Jahr, zumindest ist das mein Eindruck gewesen. Und er war rhetorisch etwas zurückgenommener. Also damals hat er ja mit Bezug auf den Wirtschaftsaufschwung noch ganz kämpferisch gesagt, das wollen wir und das schaffen wir. Jetzt war der Tenor eher so, es gibt noch viel zu tun, wir stehen ganz am Anfang. Sowas hat man öfter gehört. Auf der anderen Seite, glaube ich, ist er froh, dass die Koalition ihr Reformpaket begonnen hat. Deshalb war sein Fazit zum ersten Halbjahr 2026 das hier.
2: Die Bundesregierung hat ihren Rhythmus gefunden. Trotz mancher Kritik, wir haben geliefert.
1: Und er sei optimistisch, dass es seiner CDU bei den anstehenden Landtagswahlen gelingt, AfD-Mehrheiten zu verhindern.
0: Seine Stimmung ist also ganz gut gewesen. So viel dazu. Kommen wir mal zum Inhaltlichen. Was hat er denn über die Regierungsarbeit so gesagt?
1: Also er hat zum Beispiel die geplante Kürzung beim Unterhaltsvorschuss für Kinder von Alleinerziehenden verteidigt und das mit den stark gestiegenen Kosten und der angespannten Finanzlage der Kommunen begründet. Gleichzeitig aber auch gesagt, dass es da weitere Gespräche in der Koalition geben soll. Eine Reform der Schuldenbremse hält Merz in dieser Wahlperiode dagegen kaum noch für realistisch. Und auf seine schlechten Umfragewerte angesprochen, hat er gemeint, die seien für ihn kein Grund zur Sorge, sondern ein Ansporn, die Entscheidungen der Bundesregierung besser zu erklären.
0: Bundeskanzler Friedrich Merz setzt anscheinend auf

Einen schönen guten Morgen, hier ist OS Radio Startklar um 9:07. Gleich kommen die Lokalnachrichten und danach sprechen wir über Fußball, denn wir haben ein Finale, ein rein spanisches Finale. Spanien spielt gegen die spanisch sprechenden Argentinier am Sonntag gegeneinander. Mehr zum WM-Finale und dem Halbfinale von gestern Abend gibt's dann später. Gleich dann erstmal in 7 Minuten die Lokalnachrichten mit Jan Molitor.

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1: Mit Jan Molitor. Universität Osnabrück hat neuen Präsidenten gewählt und Verfassungstreue von zwei AfD-Bürgermeisterkandidaten wird geprüft. Die Universität Osnabrück hat einen neuen Präsidenten. Der Senat hat den Mathematikprofessor Tim Römer einstimmig zum Nachfolger von Susanne Menzel-Riedel gewählt. Römer tritt sein Amt am 1. Oktober an, wenn Menzel-Riedel als Rektorin an die Universität Münster wechselt. Römer ist seit 2002 an der Universität Osnabrück tätig und lehrt seit 2008 als Professor für Algebra. Außerdem leitet er das Forschungszentrum Data Science und das KI-Reallabor Agrar. Nach seiner Wahl kündigt Römer an, die erfolgreiche Entwicklung der Universität gemeinsam mit der Hochschulleitung und allen Uni-Beschäftigten fortsetzen zu wollen. Vor den Bürgermeisterwahlen im September wird die Verfassungstreue von zwei AfD-Kandidaten im Landkreis Osnabrück überprüft. Das berichtet die Neue Osnabrücker Zeitung. Betroffen sind Florian Mayer in der Samtgemeinde Fürstenau und Martina Hartschwager in der Samtgemeinde Artland. In beiden Fällen soll der Landkreis Osnabrück als Kommunalaufsicht eine Einschätzung abgeben. Erst danach entscheiden die jeweiligen Wahlausschüsse, ob die beiden Kandidaten zur Bürgermeisterwahl zugelassen werden. Ob Meier und Hartschwager antreten dürfen, ist derzeit noch offen. Die Stadt Osnabrück bekommt 5 Millionen Euro vom Land Niedersachsen. Laut der Neuen Osnabrücker Zeitung unterstützt das Land Niedersachsen mit der Finanzhilfe besonders finanzschwache Kommunen. Hintergrund ist das erwartete Haushaltsdefizit der Stadt von rund 112 Millionen Euro in diesem Jahr. Verantwortlich dafür sind vor allem sinkende Gewerbesteuereinnahmen. Die zusätzlichen 5 Millionen Euro sollen das Defizit zwar etwas verringern, lösen die finanziellen Probleme der Stadt aber nicht. Der Eichenprozessionsspinner breitet sich in Melle in diesem Jahr so stark aus wie nie zuvor. Wie die Stadt mitteilte, können wegen der hohen Zahl befallener Bäume nicht mehr alle Nester zeitnah beseitigt werden. Deshalb sollen Bereiche mit einem besonders hohen Gesundheitsrisiko, etwa Schulen, Kitas, Spielplätze oder Freibäder, künftig bevorzugt behandelt werden. Die Stadt ruft außerdem dazu auf, befallene Bäume und abgesperrte Bereiche zu meiden und Nester keinesfalls selbst zu entfernen. Verdächtigte Befallstellen auf öffentlichen Flächen können über das Meldeportal der Stadt gemeldet werden.
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2: Die gute Nachricht ist, später im Laufe des Tages kriegen wir noch ein bisschen Sonne ab. Die schlechte ist, am Abend zieht es wahrscheinlich wieder zu. Da kommen die nächsten Regenwolken zu uns. Es ist heute also eher wechselhaft und auch nass. Morgen am Freitag dann auch mal Sonne, mal Wolken, dazu Höchstwerte von 27 Grad. Morgen Abend könnte es dann auf jeden Fall mal Regen geben und am Wochenende, da bleiben wir Stand jetzt trocken, aber es wird deutlich kühler. Samstag nur 22 Grad maximal, Sonntag dann auch nur 20 Grad. Da heißt es dann auf jeden Fall also wieder lange Hose und Pullover anziehen.
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2: Wir haben Stau in Osnabrück-Sutthausen, die Ortsdurchfahrt Richtung Osnabrück. Hier braucht ihr aktuell eine Viertelstunde mehr. Dann haben wir einen Blitzer zwischen Fährte und Fenne im Poverweg. Da wird geblitzt und die Blitzer, die uns der Landkreis geschickt hat, die stehen heute noch in und um Bohmte. Eure Blitzer- und Gefahrenmeldungen, wenn ihr welche habt, immer her damit. Ruft uns an 0541 750 400 oder schickt eine WhatsApp an die 0157 88 533 187. Alle Nummern und noch viel mehr gibt es natürlich auch zum Nachlesen. Dafür müsst ihr auf osradio.de gehen. Ich wünsche euch eine schöne und sichere Fahrt.
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2: Gestern Abend war das zweite WM-Halbfinale. Argentinien hat am Ende verdient gewonnen. England kann am Samstag gegen die Franzosen die Bronzemedaille holen. Über die WM und das letzte WM-Halbfinale sprechen wir gleich noch ein bisschen mehr. Mein Name ist Tina Gramm. Ich wünsche euch einen schönen Donnerstagmorgen. Hallo.

0: Der Titelverteidiger hat es mal wieder gemacht. Argentinien steht wieder im Endspiel der Fußball-WM. Die Südamerikaner haben ja gestern Abend im Halbfinale in Atlanta die Engländer und den deutschen Trainer Thomas Tuchel mit 2:1 besiegt. Im Endspiel treffen sie dann am Sonntag auf Europameister Spanien. Darüber spreche ich jetzt mit Thomas Thonfeld.
1: Guten Tag.
0: Thomas, England führte ja zunächst gegen Argentinien durch das Tor von Gordon in der 55. Minute, aber dann hat der amtierende Weltmeister mal so richtig aufgedreht und 2 späte Tore geschossen. War schon verdient, oder?
1: Ja, absolut verdient, denn nach der englischen Führung, da kippt das Spiel komplett und es spielt fast nur noch Argentinien, nagelt die Engländer mit einer beeindruckenden Energieleistung am eigenen Strafraum fest und bei den vielen Chancen, dann war es tatsächlich nur noch eine Frage der Zeit, wann die Tore fallen. Dieses Mal zwar nicht durch Messi, aber der hat ja jeweils aufgelegt für Fernandes und dann in der Nachspielzeit auch den entscheidenden Treffer durch Martinez.
0: Ich finde auch, dass das schon verdient war, all in all muss man schon sagen. Es war ja auch das Duell der Superstars, natürlich Harry Kane auf Seiten der Engländer und selbstverständlich Lionel Messi. Er hat am Sonntag dann Chance auf den 2. WM-Titel seiner Karriere. Er ist ja jetzt schon eigentlich ein Nationalheld. Dann wäre er wahrscheinlich eine unsterbliche Legende, wenn das wirklich klappt. Woher nimmt denn dieser 39-Jährige diese unglaubliche Energie?
1: Unglaublich, das trifft es wirklich für Messi. Der Mann ist tatsächlich ein Phänomen, den ein unglaublicher Titelhunger antreibt, Titel für sein Land zu gewinnen. Und sollte er wirklich mit seiner Mannschaft am Sonntag den Weltmeistertitel verteidigen, dann hätte er sogar den großen Diego Maradona übertroffen und wäre dann in Argentinien endgültig unsterblich.
0: Jetzt ist ja dann am Sonntag Finale, Argentinien gegen Spanien. Wie siehst du da die Chancen für die Argentinier?
1: Also mit dieser Energie, mit dieser Mentalität, da haben die Argentinier gegen jeden Gegner eine Chance und mit diesem Messi sowieso, der ja entweder selber trifft oder aber Tore auflegt, wie in diesem Halbfinale. Spielerisch sind die Spanier als Team vermutlich stärker, aber der Wille und der Titelhunger der Argentinier sind so groß, die haben eine so unglaubliche Mentalität, dass ich alles für möglich halte im Endspiel.
0: Ich bin auch sehr, sehr gespannt, wer das am Ende ziehen wird. Am Sonntag ist dann also entweder Spaniens 2. WM-Titel oder für Argentinien der 4. Anstoß. Am Sonntag ist 21 Uhr unserer Zeit. Das Spiel um Platz 3 am Samstag, das findet ein bisschen später statt. Da müsst ihr ein bisschen länger aufbleiben. Samstag spielt dann Frankreich gegen England ab 23 Uhr.

0: Gerade eben habe ich noch über die englische Fußballnationalmannschaft gesprochen, die ja rausgeflogen ist, und ich brauche ein bisschen oder habe mir ein bisschen seelischen Beistand ins Studio geholt, denn ich habe ja getippt, England wird Weltmeister. Daraus wurde nichts, Laura.
1: Ja, ich habe Spanien getippt, ich würde sagen.
0: Nein!
1: Ich bin auf gutem Weg.
0: Nein, okay.
1: Aber ich habe auch auf Harry Kane gehofft und habe den Torschützen bei England getippt.
0: Ja.
1: Ich glaube, das kann ich vergessen.
0: Ja,
1: ich,
0: eigentlich ist die zweite Hälfte eine Lokalstory wert, weil da habe ich mir echt gefragt, was war da denn los?
1: Ich habe mich schon nach 3 Minuten gefragt, was ist da denn los?
0: Aber weißt du, was ich mir auch gedacht habe? Die Engländer, die haben ja eigentlich voll den Nachteil, weil die reden ja untereinander Englisch.
1: Und das verstehen ja sehr viele. Weil die anderen das alles verstehen?
0: Ja, und die Argentinier, die sprechen ja so in Spanisch mit so ein paar anderen Wörtern, aber quasi Spanisch. Ja. Und wenn die einfach Spanisch miteinander reden, das versteht ja kein Mensch.
1: Naja, kein Mensch. Spanisch ist immer noch eine ziemlich oft gesprochene
0: aber
1: Sprache.
0: Aber also unter den Engländern natürlich nicht.
1: Ja, weiß ich nicht.
0: Also ich finde, das ist schon ein Vorteil, dass du einfach eine Sprache sprichst, die die andere Mannschaft nicht versteht. Im Finale wird sich das auf jeden Fall ändern, weil da haben wir dann Spanien gegen Spanien.
1: Die Argentinier wirkten auch nicht so, als wollten die viel reden. Also ich glaube, da war nicht viel mit Kommunikation.
0: Ja, die haben am Ende ja einfach gejubelt. Also du machst gleich weiter mit OS Radio der Tag und einem ganz anderen Thema, nämlich Emojis.
1: Ja. Ganz wild. Wir reden nicht über den katastrophalen Film, den es mal vor ein paar Jahren gab, den manche noch liebevoll als einen der schlechtesten Kinofilme aller Zeiten bezeichnen. Nein, wir reden tatsächlich über die Emojis, die wir so tagtäglich benutzen. Morgen ist nämlich World Emoji Day.
0: Das also dann gleich Thema bei US Radio der Tag und Laura Niemann. Mein Name ist Dina Gramm. Ich sage tschüss. Wir hören uns morgen wieder ab 10 Uhr, also in 24 Stunden, wenn ich dann dran bin bei US Radio der Tag. Ciao.

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2: Ich bin Thomas Bleskin. Die Unwetter der vergangenen Tage haben in der Landwirtschaft Schäden in Millionenhöhe angerichtet. Nach ersten Schätzungen der Spezialversicherung Vereinigte Hagel belaufen sie sich auf mindestens 50 Millionen Euro.
3: Der Nordosten Niedersachsens, Nordhessen, Ostwestfalen-Lippe und Teile von Thüringen, das sind nur einige der Gebiete, in denen es zu Beginn der Woche so heftig gehagelt, geregnet oder auch gestürmt hat, dass nun Teile der Ernte hin sind. Betroffen sind unter anderem Weizen und Raps und auch Kartoffeln und Hopfen. Teilweise hätten Sturm und Hagel Rapsfelder regelrecht abrasiert, heißt es vom Spezialversicherer Vereinigte Hagel. Für die Landwirtschaft sind diese Unwetterschäden ein weiteres Problem neben der aktuellen Trockenheit. Lea Matschulat, Nachrichtenredaktion.
2: Mecklenburg-Vorpommerns Ministerpräsidentin Schwesig hat die Kürzungspläne der Bundesregierung beim Unterhaltsvorschuss für Alleinerziehende scharf kritisiert. Die SPD-Politikerin sagte dem Magazin Spiegel, Bundeskanzler Merz und Familienministerin Prien hätten die Lebenssituation vieler Alleinerziehender nicht verstanden. Auch 16- und 17-Jährige bräuchten Unterstützung. Merz verteidigte die Pläne, zeigte sich nach der Kritik aus der SPD aber gesprächsbereit. Der US-Fahrdienstleister Uber übernimmt den deutschen Essenslieferanten Delivery Hero. Das börsennotierte Berliner Unternehmen wird insgesamt mit knapp 13 Milliarden Euro bewertet.
4: Die Aktie von Delivery Hero schießt direkt in die Höhe. Auch wenn es sich um ein deutsches Unternehmen handelt, hatte es sein Heimatgeschäft an Lieferando verkauft. Hierzulande sieht man also keine Lieferanten von Delivery Hero mehr. Dafür ist man in Asien, Südeuropa, der arabischen Halbinsel und den Teilen Afrikas umso präsenter. Uber hat sich verpflichtet, den Hauptsitz von Delivery Hero in Berlin beizubehalten und bis mindestens 2029 keine Änderungen an der Berliner Belegschaft vorzunehmen. Uli Reitinger, Berlin.
2: Die Zahl der E-Scooter-Unfälle mit Verletzten oder Todesopfern ist im vergangenen Jahr deutlich gestiegen. Nach Angaben des Statistischen Bundesamts registrierte die Polizei rund 16.500 solcher Unfälle, gut 38% mehr als im Vorjahr. 38 Menschen kamen ums Leben, die meisten von ihnen auf einem E-Scooter als Fahrer oder Mitfahrer. Unter den weiteren Todesopfern waren auch Fußgänger, ein Radfahrer und ein Autofahrer.
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5: Ja, die Sonne macht heute eine kleine Urlaubspause. Am Himmel über der Region dominieren die Wolken. Hier und da kommt die Sonne mal durch. Das ist dann aber nur ein kurzes Vergnügen heute. Dazu ziehen auch jetzt noch leichte Schauer durch. Bei aktuell 18 Grad in Osnabrück und in Osterkappeln. Bad Iburg kommt auf stark bewölkte 20 Grad. Ein bisschen geht's aber noch nach oben mit den Temperaturen. Heute auf bis zu 27 Grad. Heute am späten Nachmittag kann es noch ein bisschen unangenehmer werden, denn dann sind Gewitter möglich und am ganzen Abend kommt dann immer mal wieder leichter Regen auf. Die Nacht bleibt dann aber trocken, teils bewölkt, bei Tiefstemperaturen um 16 Grad. Morgen wieder deutlich mehr Sonne bei wenigen Wolken, dazu bis zu 27 Grad. Dazu kommen morgen Nachmittag, gerade am späten Nachmittag, aber auch starke Böen auf. Und am Abend ziehen auch Schauer über die Region. Das Wochenende bleibt wechselnd bewölkt, aber auch überwiegend trocken. Dazu tagsüber wieder mäßiger Wind mit starken Böen. Und es wird deutlich kühler bei bis zu 21 Grad am Samstag und bei bis zu 19 Grad am Sonntag.
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5: Es wird geblitzt zwischen Fährte und Fenne. Das ist da der Poer Weg. Fahrt da also ganz besonders nach der Geschwindigkeit. Außerdem sind die mobilen Blitzer vom Landkreis heute verstärkt in und um Bohmte unterwegs. Wenn ihr noch einen Blitzer entdeckt oder einen weiteren Verkehrshinweis für uns habt, meldet euch gerne, ruft an unter 0541 750 400 oder schickt eine Nachricht bei WhatsApp an die 0157 88 533 187. Beide Nummern zum Nachlesen gibt's auch online auf osradio.de. Ich wünsche euch eine gute und sichere Fahrt.
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5: Mit mir, Laura Niermann. Guten Morgen, Zwinker-Smiley. Klingt komisch, wenn ich das so sage. Ja, gebe ich zu. Ist in Nachrichten aber mittlerweile gang und gäbe. Da gehören Emojis einfach dazu. Wir schauen gleich mal, welche Smileys und Co. wir am liebsten nutzen und welche vielleicht dann doch eher für, naja, Verwirrung sorgen. Denn morgen ist World Emoji Day.

0: Partystimmung hier bei US Radio. Der Tag. Lachen, Herzen, Zwinkern. Morgen ist World Emoji Day. Und da hat der Digitalverband Bitkom passenderweise eine aktuelle Umfrage veröffentlicht. Darin geht es darum, wie wir Emojis nutzen und welche uns dann manchmal eher verwirren als zu helfen. Ronny Thora haut sich durch die Umfrage und durch die eigenen Chats gewühlt und weiß jetzt, welche Emojis ganz vorne mit dabei sind. Hi.
1: Hi, ich grüße dich.
0: Also, laut dieser Umfrage verwirren uns Emojis manchmal mehr. Was ist denn da?

0: Die Aubergine, die würde ich wahrscheinlich nie als Gemüse lesen oder nutzen. Könnte man aber natürlich machen. Ist bei meinen Chats aber jetzt eh nicht ganz vorne mit dabei, muss ich zugeben. Was sind denn so die Lieblings-Emojis der Deutschen?
1: Ja, da sind wir Deutschen mal entgegen dem Klischee gut gelaunt. Emojis rund um das Thema Lachen und Freude sind die beliebtesten. Also zum Beispiel diverse Arten von lachenden Smileys. Gefolgt von Emojis rund um das Thema Liebe und Herz. Und auf Platz 3 liegen Zustimmung oder Applaus. Also zum Beispiel das Emoji Daumen hoch, klatschen oder winken. Und insgesamt sind Emojis aus dem Alltag nicht mehr wegzudenken, also wirklich eine Art Weltsprache im digitalen Alltag geworden. Laut der Bitkom-Umfrage nutzen 9 von 10 Menschen inzwischen Emojis. Die Mehrheit sagt sogar in jeder oder fast jeder ihrer Nachrichten.
0: Ja, und morgen können wir noch mehr benutzen, denn der 17. Juli, das ist World Emoji Day. Vielleicht benutzt man da ja auch mal ausnahmsweise die Emojis, die sonst niemand will. Das Faxgerät zum Beispiel, das habe ich, glaube ich, in noch keinem Chat gesehen. Das kann man doch morgen zur Feier des Tages rausholen. 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

US-Radio der Tag mit mir, Laura Niermann. Hi! Es ist 2026 und das ist schon ein bisschen ein Wahljahr. Also gefühlt wird gerade überall gewählt. Kommunalwahl im September, ganz klar. Dann Seniorenbeirat hier in Osnabrück, ganz frisch. Da kann man sich aktuell noch bewerben. Und gestern, da wurde schon an der Uni Osnabrück gewählt. Wer da wie, warum das Rennen gemacht hat, das hört ihr gleich. Und zwar um 10:30 von Jan Molitor in den US-Radio-Lokalnachrichten. Davor aber noch Musik für die gute Laune. Also das ist echt ein Lied. Das beste Mittel gegen den nervigen Alltag, könnte man sagen. Also fühlt euch für 3 Minuten zurück auf die Tanzflächen der 70er mit ABBA. Mamma Mia!

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1: Mit Jan Molitor. Universität Osnabrück hat neuen Präsidenten gewählt und Verfassungstreue von zwei AfD-Bürgermeisterkandidaten wird geprüft. Die Universität Osnabrück hat einen neuen Präsidenten. Der Senat hat den Mathematikprofessor Tim Römer einstimmig zum Nachfolger von Susanne Menzel-Riedel gewählt. Römer tritt sein Amt am 1. Oktober an, wenn Menzel-Riedel als Rektorin an die Universität Münster wechselt. Römer ist seit 2002 an der Universität Osnabrück tätig und lehrt seit 2008 als Professor für Algebra. Außerdem leitet er das Forschungszentrum Data Science und das KI-Reallabor Agrar. Nach seiner Wahl kündigt Römer an, die erfolgreiche Entwicklung der Universität gemeinsam mit der Hochschulleitung und allen Uni-Beschäftigten fortsetzen zu wollen. Vor den Bürgermeisterwahlen im September wird die Verfassungstreue von zwei AfD-Kandidaten im Landkreis Osnabrück überprüft. Das berichtet die Neue Osnabrücker Zeitung. Betroffen sind Florian Mayer in der Samtgemeinde Fürstenau und Martina Hartschwager in der Samtgemeinde Adland. In beiden Fällen soll der Landkreis Osnabrück als Kommunalaufsicht eine Einschätzung abgeben. Erst danach entscheiden die jeweiligen Wahlausschüsse, ob die beiden Kandidaten zur Bürgermeisterwahl zugelassen werden. Ob Meier und Hartschwager antreten dürfen, ist derzeit noch offen. Die Stadt Osnabrück bekommt 5 Millionen Euro vom Land Niedersachsen. Laut der Neuen Osnabrücker Zeitung unterstützt das Land Niedersachsen mit der Finanzhilfe besonders finanzschwache Kommunen. Hintergrund ist das erwartete Haushaltsdefizit der Stadt von rund 112 Millionen Euro in diesem Jahr. Verantwortlich dafür sind vor allem sinkende Gewerbesteuereinnahmen. Die zusätzlichen 5 Millionen Euro sollen das Defizit zwar etwas verringern, lösen die finanziellen Probleme der Stadt aber nicht. Der Eichenprozessionsspinner breitet sich in Melle in diesem Jahr so stark aus wie nie zuvor. Wie die Stadt mitteilte, können wegen der hohen Zahl befallener Bäume nicht mehr alle Nester zeitnah beseitigt werden. Deshalb sollen Bereiche mit einem besonders hohen Gesundheitsrisiko, etwa Schulen, Kitas, Spielplätze oder Freibäder, künftig bevorzugt behandelt werden. Die Stadt ruft außerdem dazu auf, befallene Bäume und abgesperrte Bereiche zu meiden und Nester keinesfalls selbst zu entfernen. Verdächtigte Befallstellen auf öffentlichen Flächen können über das Meldeportal der Stadt gemeldet werden.
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2: Mit einer kurzen Sommerpause heute und in den nächsten Tagen. Heute zieht sich die Sonne sehr zurück. Die Wolken dominieren am Himmel. Die Sonne kommt nur kurz mal durch. Dazu ziehen auch jetzt noch vereinzelt ganz leichte Schauer durch die Region. Das sind dann aber wirklich die letzten Reste. Dazu aktuell 18 Grad in Osnabrück. Quakenbrück kommt genauso wie Glandorf auf 19 Grad. Und heute erreichen wir noch bis zu 27 Grad. Aber am späten Nachmittag kann es noch mal unfreundlicher werden, denn dann sind Gewitter möglich und am ganzen Abend dann auch immer mal wieder leichter Regen. Die Nacht bleibt trocken, aber teils bewölkt bei Tiefsttemperaturen um 16 Grad. Morgen zeigt sich der Freitag wieder freundlicher, deutlich mehr Sonne bei wenigen Wolken und bei bis zu 27 Grad. Dazu kommen am späten Nachmittag aber starke Böen auf und am Abend ziehen auch wieder Schauer über die Region. Das Wochenende bleibt wechselnd bewölkt, aber trocken. Dazu tagsüber mäßiger Wind mit starken Böen bei bis zu 21 Grad am Samstag und bei bis zu 19 Grad am Sonntag.
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2: Fahrt bitte besonders vorsichtig auf der A1 Richtung Bremen. Zwischen Bramsche und Neunkirchenförden besteht Gefahr durch Reifenteile auf der Fahrbahn. Dann gibt es Stau und zwar in Sutthausen. Da steht hier aktuell auf der Hermann-Ehlers-Straße stadteinwärts vor der aktuell eh gesperrten Autobahnauffahrt. Ich kann euch nicht genau sagen, ob da was passiert ist und was da passiert sein könnte. Aber ich kann euch sagen, dass es da gerade so gar nicht vorwärts geht. Aktuell Wartezeiten von fast einer halben Stunde. Geblitzt wird aktuell zwischen Fährte und Fenne am Poer Weg und die mobilen Blitzer vom Landkreis, die begegnen euch heute besonders häufig in und um Bohmte. Wenn ihr auch noch einen Verkehrshinweis habt oder einen Blitzer entdeckt, meldet euch gerne bei uns, ruft an unter 0541 750 400 oder schickt eine Nachricht bei WhatsApp an die 0157 88 533 187. Beide Nummern gibt es auch online zum Nachlesen auf usradio.de. Ich wünsche euch eine gute und sichere Fahrt.
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2: Mit mir, Laura Niermann, und mit Train jetzt mit 50 Ways to Say Goodbye. Ich wünsche euch einen schönen Donnerstagmittag hier bei OS Radio.

Hallo Region Osnabrück, hier ist OS Radio, der Tag am 16. Juli. Und das ist nicht irgendein Tag, nein, heute ist Ehrentag der Meerschweinchen. Also, wenn ihr so einen süßen Südamerikaner zu Hause haben solltet, dann kann es heute besonders viel Liebe oder auch Grünzeug geben. Ehrentag haben Meerschweinchen ja nur einmal im Jahr, da kann man sich ja mal was gönnen und ihnen natürlich auch. Allerdings ist das gleichzeitig ein bisschen makaber, dass dieser Ehrentag ausgerechnet heute ist, denn es ist auch Welttag der Schlangen. Und ja, ich habe nochmal nachgeschaut, um sicher zu gehen, Meerschweinchen steht da tatsächlich bei einigen Schlangenarten auf der Speisekarte. Aber es kann auch anders ausgehen. Manchmal gehen auch Meerschweinchen als Sieger aus diesem Duell raus. Zum Beispiel passiert vor 2 Jahren in Australien. Da hat ein 12-jähriges Mädchen ihr Meerschweinchen im Garten gehabt und so ein bisschen Auslauf gegönnt, als plötzlich eine Schlange um die Ecke kam und sich gedacht hat, das Meerschweinchen, das snack ich mal weg. Aber wir sind in Australien und was macht so eine echte Australierin mit einer Schlange? Klar, sie nimmt sie und schleudert sie wie ein Lasso durch die Luft. Ja, die Schlange hat vor Schreck das Meerschweinchen losgelassen, hätte ich auch gemacht auf jeden Fall. Und so hat das mutige Mädchen tatsächlich ihr Haustier gerettet. Das ist doch mal eine echte Heldentat, sollte man aber so vielleicht nicht nachmachen.

Da werden die Fäuste in die Luft gestreckt. Don't You von den Simple Minds. Der Klassiker, aus dem Klassiker kann man sagen, war ja der Soundtrack zum Film Breakfast Club. Beides legendär. Ja, und der Hit ist eigentlich eine Hymne der 80er Jahre geworden, kann man sagen. Hier geht's gleich weiter, aber nicht mit den 80ern. Nee, brandaktuell geht's weiter. Und zwar mit den US-Radio-Nachrichten um 11 Uhr. Themen dann unter anderem das Unwetter in der letzten Woche, das Millionenschäden in der Landwirtschaft verursacht hat und Kritik an Kanzler Merz, die kommt in diesem Fall von Manuela Schwesig und auch immer mehr, vor allem aus der SPD. Mehr dazu und weitere Themen gleich in gut 9 Minuten hier bei OS Radio der Tag. Mein Name ist Laura Niermann, ich wünsche euch einen schönen Donnerstagmittag.

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1: Ich bin Thomas Bleskin. Die Unwetter der vergangenen Tage haben in der Landwirtschaft Schäden in Millionenhöhe angerichtet. Nach ersten Schätzungen der Spezialversicherung Vereinigte Hagel belaufen sie sich auf mindestens 50 Millionen Euro. Betroffen seien rund 100.000 Hektar Anbaufläche in mehreren Regionen Deutschlands. Beschädigt wurden unter anderem Weizen, Raps, Mais, Kartoffeln, Hopfen und Wein. Aus den Regionen Nürnberg und Stuttgart wurden teils Totalschäden gemeldet. Viele deutsche Flüsse wie der Rhein, die Elbe oder die Donau sind derzeit von starkem Niedrigwasser betroffen. Das hat auch Auswirkungen auf die Schifffahrt. Binnenschiffe können derzeit weniger Ladung aufnehmen als bei höheren Wasserständen, heißt es vom Bundesverband der deutschen Binnenschifffahrt.
2: Die Elbe bei Dresden ist im Moment gerade mal noch 59 Zentimeter tief. Vollbeladene Schiffe würden auf Grund laufen. Die Auswirkungen sind immens. Geringere Transportmengen pro Schiff heißt, es werden mehr Schiffe eingesetzt, die müssen mehr Schiffsdiesel tanken, mehr Personal ist im Einsatz, unterm Strich steigen die Transportkosten entlang der Lieferkette. Und das hat letztlich auch Auswirkungen auf die Preise, die wir später im Supermarkt oder Restaurant zahlen müssen. Uli Reitinger, Nachrichtenredaktion.
1: In der Debatte um die Pläne von Bundesfamilienministerin Karin Prien, den Unterhaltsvorschuss für Alleinerziehende zu kürzen, reißt die Kritik aus der SPD nicht ab. Jetzt legt Mecklenburg-Vorpommerns Ministerpräsidentin Manuela Schwesig nach. Sie kritisiert neben Prien auch Bundeskanzler Friedrich Merz.
3: Der Bundeskanzler und Ministerin Prien hätten die Lebenssituation von Alleinerziehenden und ihren Kindern nicht verstanden, sagte Schwesig dem Spiegel. Denn viele von ihnen wären trotz Arbeit auf den Unterhaltsvorschuss angewiesen. Diesen übernimmt der Staat bisher bis zum 18. Geburtstag des Kindes, wenn der Partner seiner Unterhaltspflicht nicht nachkommt. Laut Familienministerin soll das künftig nur noch bis zum 16. Geburtstag gelten. Kanzler Merz hatte das mit Blick auf gestiegene Ausgaben verteidigt. Ministerpräsidentin Schwesig spricht von Sparmaßnahmen zulasten der Kinder. Diana Kramer, Nachrichtenredaktion.
1: Der Bundesgerichtshof hat die Rechte von Verbrauchern bei Online-Kündigungen gestärkt. Die Richter entschieden, dass auf der Bestätigungsseite nach dem Klick auf den Kündigungsbutton keine Hinweise auf Alternativen, wie etwa eine Vertragspause, erscheinen dürfen. Nach Auffassung des Gerichts darf die Bestätigungsseite ausschließlich der Abgabe der Kündigung dienen.
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4: Die gute Nachricht ist, jetzt bleibt es erst einmal trocken und hier und da kommt die Sonne auch mal durch. Die schlechte, richtig freundlich wird es trotzdem nicht. Die Wolken haben weiterhin die Oberhand am Himmel über der Region. Aktuell dazu 19 Grad in Osnabrück und in Glandorf. Haßbergen kommt genauso wie Wallenhorst-Lechtingen auf 18 Grad. Und heute geht es noch ein bisschen nach oben mit den Temperaturen auf bis zu 27 Grad. Am späten Nachmittag wird es nochmal ein bisschen unfreundlicher. Dann sind Gewitter möglich und am ganzen Abend leichte Schauer, die Nacht dann trocken, aber teils bewölkt bei Tiefsttemperaturen um 16 Grad. Morgen wieder deutlich mehr Sonne bei wenigen Wolken, dazu bis zu 27 Grad und am späten Nachmittag wieder starke Böen. Am Abend ziehen dann erneut Schauer über die Region. Das Wochenende bleibt wechselnd bewölkt, aber trocken. Dazu tagsüber mäßiger Wind mit starken Böen bei bis zu 21 Grad am Samstag und bei bis zu 19 Grad am Sonntag.
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4: Ihr steht im Stau und zwar im Osnabrücker Stadtteil Sutthausen auf der Hermann-Ehlers-Straße stadteinwärts vor der aktuell gesperrten Autobahnauffahrt. Ich kann euch leider nicht sagen, warum, aber ich kann euch sagen, dass es da aktuell etwa 20 Minuten länger dauert. Geblitzt wird aktuell zwischen Fährte und Fenne am Poer Weg und an der Grenze zu NRW, Bockhorst Richtung Bad Rothenfelde an der Dissener Straße, kurz vom Übergang nach Niedersachsen. Die mobilen Blitzer vom Landkreis, die wurden uns heute für Bohmte gemeldet. Wenn ihr auch noch einen Verkehrshinweis habt oder einen Blitzer entdeckt, meldet euch gerne bei uns. Ruft an unter 0541 750 400 oder schickt eine Nachricht bei WhatsApp. Die Nummer dafür ist die 0157 88 533 187. Beide Nummern findet ihr auch online zum Nachlesen auf osradio.de. Ich wünsche euch eine gute und sichere Fahrt.
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4: Mit mir, Laura Niermann. Hi! Ja, was war da denn los? Das fragt sich Hinnerk regelmäßig, wenn er so die Überschriften aus der Region liest. Und seine Gedanken zu diesen bemerkenswerten Geschichten, die hört ihr gleich wieder hier in der OS Radio Lokalstory.

0: Hat jemand noch Platz für ein meterlanges Haustier? Nee, die Rede ist jetzt nicht von einer Schlange. Dieses Tier geht auch in die Höhe. Der Natur- und Geopark Terra Vita, der sucht ein neues Zuhause für ein Langhals-Dino und hat damit einen kleinen Internet-Hype ausgelöst. Kein Wunder, dass sich da natürlich auch Hinak so seine Gedanken macht.
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2: Heute mal eine Lokalstory aus dem Jurassic Park. Hierzulande, besser bekannt als Geopark Terra Vita, ihr habt's vielleicht gehört, in Bad Essen sucht ein Dinosaurier ein neues Zuhause. Es handelt sich um einen Langhalsdino, der steht hinter einem Zaun, also noch, denn diese metergroße Figur soll ja bekanntlich einen neuen Besitzer bekommen. Auf meinen Balkon passt der Langhalsdino nicht. Auch der Parkplatz hier vor der OS-Radio-Redaktion ist leider immer zu voll. Also, wo kommt er denn jetzt hin, dieser große Dino aus dem Geopark Terra Vita in Bad Essen? Ich habe ja eine Idee. Dinosaurier, die leben ja nicht mehr. Jetzt sind sie unter der Erde als Fossilien. Und bei Fossilien sind wir eigentlich auch schon beim Thema, nämlich fossile Energie. Ist nicht die Energie der Zukunft, aber immer noch wichtig, damit wir ja auch Strom etc. haben. Deswegen habe ich mir gedacht, wir stellen unseren Langhalsdino aus Bad Essen einfach vor die Zentralen der Energieunternehmen, die immer noch auf fossile Energie setzen. Dann ist der Saurier nicht mehr alleine, sondern

Die Wissenschaft hat mittlerweile herausgefunden, dass das Sauriermodell aktualisiert werden müsste. Er ist also nicht mehr ganz zeitgemäß. Ein Schelm, wer an dieser Stelle wieder an fossile Energie denken muss.

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3: Und ganz viel Hartes im wahrsten Sinne des Wortes gibt es auch heute Abend. Nämlich ab 20 Uhr hört ihr What's Metal bei uns hier bei OS Radio. Da ist der Name auf jeden Fall Programm. 2 Stunden gibt es alles aus der Welt, von Hardrock bis extremste Musik. Aber ich muss die Jungs da auf jeden Fall mal fragen, was denn diese extremste Musik ist. Da erwarte ich Großes bei dieser Ankündigung. Mehr dazu findet ihr übrigens immer auf osradio.de beim Programmkalender. Und wie gesagt, auf What's Metal müsst ihr noch bis 20 Uhr warten. Nicht ganz so lange dauert es bis zu den US-Radio-Lokalnachrichten. Die hört ihr gleich schon um 11:30. Da kommen sie nämlich heute mit Jan Molitor. Mein Name ist Laura Niermann. Einen schönen Start in eure Mittagspause wünsche ich euch.

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1: Mit Jan Molitor. Universität Osnabrück hat neuen Präsidenten gewählt und Verfassungstreue von zwei AfD-Bürgermeisterkandidaten wird geprüft. Die Universität Osnabrück hat einen neuen Präsidenten. Der Senat hat den Mathematikprofessor Tim Römer einstimmig zum Nachfolger von Susanne Menzel-Riedel gewählt. Römer tritt sein Amt am 1. Oktober an, wenn Menzel-Riedel als Rektorin an die Universität Münster wechselt. Römer ist seit 2002 an der Universität Osnabrück tätig und lehrt seit 2008 als Professor für Algebra. Außerdem leitet er das Forschungszentrum Data Science und das KI-Reallabor Agrar. Nach seiner Wahl kündigt Römer an, die erfolgreiche Entwicklung der Universität gemeinsam mit der Hochschulleitung und allen Uni-Beschäftigten fortsetzen zu wollen. Vor den Bürgermeisterwahlen im September wird die Verfassungstreue von zwei AfD-Kandidaten im Landkreis Osnabrück überprüft. Das berichtet die Neue Osnabrücker Zeitung. Betroffen sind Florian Mayer in der Samtgemeinde Fürstenau und Martina Hartschwager in der Samtgemeinde Artland. In beiden Fällen soll der Landkreis Osnabrück als Kommunalaufsicht eine Einschätzung abgeben. Erst danach entscheiden die jeweiligen Wahlausschüsse, ob die beiden Kandidaten zur Bürgermeisterwahl zugelassen werden. Ob Meier und Hartschwager antreten dürfen, ist derzeit noch offen. Die Stadt Osnabrück bekommt 5 Millionen Euro vom Land Niedersachsen. Laut der Neuen Osnabrücker Zeitung unterstützt das Land Niedersachsen mit der Finanzhilfe besonders finanzschwache Kommunen. Hintergrund ist das erwartete Haushaltsdefizit der Stadt von rund 112 Millionen Euro in diesem Jahr. Verantwortlich dafür sind vor allem sinkende Gewerbesteuereinnahmen. Die zusätzlichen 5 Millionen Euro sollen das Defizit zwar etwas verringern, lösen die finanziellen Probleme der Stadt aber nicht. Der Eichenprozessionsspinner breitet sich in Melle in diesem Jahr so stark aus wie nie zuvor. Wie die Stadt mitteilte, können wegen der hohen Zahl befallener Bäume nicht mehr alle Nester zeitnah beseitigt werden. Deshalb sollen Bereiche mit einem besonders hohen Gesundheitsrisiko, etwa Schulen, Kitas, Spielplätze oder Freibäder, künftig bevorzugt behandelt werden. Die Stadt ruft außerdem dazu auf, befallene Bäume und abgesperrte Bereiche zu meiden und Nester keinesfalls selbst zu entfernen. Verdächtigte Befallstellen auf öffentlichen Flächen können über das Meldeportal der Stadt gemeldet werden.
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2: Es bleibt erstmal trocken, aber die Wolken, die bleiben über der Region hängen. Also heute den ganzen Tag über mehr Wolken als Sonne. Dazu haben wir aktuell 18 Grad in Osnabrück und in Bad Essen. Lechtingen in Wallenhorst kommt auf 17 Grad, 21 Grad schon in Quakenbrück. Es geht heute noch ein bisschen nach oben und zwar auf bis zu 27 Grad. Heute am späten Nachmittag, da kann es nochmal richtig unfreundlich werden, denn dann sind Gewitter möglich und am Abend ziehen dann leichte Schauer über die Region. Die Nacht bleibt trocken, aber teils bewölkt. Dazu sinken die Temperaturen auf bis zu 16 Grad. Morgen zeigt sich der Freitag ein bisschen freundlicher. Mehr Sonne, wenige Wolken, dazu bis zu 27 Grad. Am Nachmittag allerdings wieder starke Böen und am Abend dann auch wieder Schauer. Das Wochenende bleibt wechselnd bewölkt, aber trocken. Dazu tagsüber meist mäßiger Wind mit starken Böen. Und es wird deutlich kühler bei bis zu 21 Grad am Samstag und bis zu 19 Grad am Sonntag.
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2: Weiterhin Stau im Osnabrücker Stadtteil Sutthausen. Da steht ihr an der Hermann-Ehlers-Straße stadteinwärts und das aktuell 20 Minuten. Ihr steht da vor der aktuell gesperrten Autobahnauffahrt. Und wie gesagt, 20 Minuten mehr müsst ihr mindestens einplanen. Geblitzt wird zwischen Pferd und Fenne am Poer Weg und auch zwischen Niedersachsen und NRW, kann man sagen. Bockhorst Richtung Bad Rothenfelde an der Dissener Straße, kurz vor Niedersachsen. Die mobilen Blitzer vom Landkreis, die stehen heute verstärkt in und um Bohmte. Wenn ihr auch noch einen Verkehrshinweis habt, dann meldet euch gerne bei uns. Ruft an unter 0541 750 400 oder schickt uns eine Nachricht bei WhatsApp an die 0157 88 5 33 187. Beide Nummern findet ihr auch online auf osradio.de. Ich wünsche euch eine gute und vor allem natürlich eine sichere Fahrt.
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2: Am Donnerstag. Und ich würde sagen, Donnerstag ist ja fast schon Freitag und Freitag ist ja quasi Wochenende. Deshalb schauen wir gleich schon mal darauf, was so los ist am Wochenende in der Region im OS Radio Veranstaltungstipp. Mein Name ist Laura Niermann. Schönen Tag wünsche ich euch.

0: Es wird gesungen, es wird gefeiert. Samstag lädt die singende Botschaft ein zum Sommerkonzert.
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0: Und so viel kann ich euch versprechen. Gute Stimmung gibt es bei diesem Chor eigentlich immer, egal ob vor oder auf der Bühne. Ich hatte vor kurzem dazu Chorleiterin Jasmin Göttmann hier zu Gast und sie hat mir schon einen kleinen Ausblick auf das Konzert am Samstag gegeben.
2: Also wir werden sicherlich das eine oder andere Altbekannte in Anführungsstrichen auch von uns geben. Das, was die Leute vielleicht, die schon mal bei uns waren, auch schon mal.
0: So, jetzt hört ihr gar nichts mehr. Jetzt ist mir nämlich hier alles abgeschmiert, um das mal ganz so zu sagen. Ihr hört jetzt mich reden, damit müsst ihr leben. Ich kann euch aber noch mehr zum...
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0: Jetzt passiert was, aber das Falsche. Ich kann euch noch mehr zum Sommerkonzert am Samstag verraten. So viel, dass ihr da erstmal alles wisst, was ihr wissen müsst. Und zwar ist das eben das Sommerkonzert und ein Teil der Einnahmen geht an den guten Zweck. Das ist erstmal eine gute Sache. Die singende Botschaft hat jedes Jahr eine Botschaft des Jahres. Also da ist alles Botschaft gethemed, kann man sagen. Und die Botschaft dieses Jahres wird immer gewählt. Und diesem Jahr wurde halt der gute Zweck das Frauenhaus hier in Osnabrück gewählt. Und da geht eben ein Teil der Einnahmen hin. Das ist auf jeden Fall was Gutes und ihr könnt eben euren Teil dazu abgeben, wenn ihr Samstag hinkommt zum Sommerkonzert der Botschaft. Ich kann euch auch sagen, wann ihr wie wo hinkommen müsst. 18.30 Uhr ist Einlass, 19 Uhr beginnt das Konzert und wo singt die singende Botschaft? Klar, in der Botschaft natürlich. Wo sonst? Ja, und was braucht ihr noch zu wissen? Guckt einfach mal vorbei auf diesingendebotschaft.de. Da gibt es nämlich Tickets und auch alle Infos. Ja, und ich bin jetzt jedenfalls so weit, dass ich euch Musik geben kann. Alle weiteren Infos dazu dann gleich.

US-Radio, der Tag um 11.50 Uhr. Mein Name ist Laura Niermann. Hi, und ich habe euch ja eben auf das Sommerkonzert der Singenden Botschaft hingewiesen und wurde dann vom Computer brüsk unterbrochen. Deshalb jetzt noch der Hinweis, wenn ihr nochmal das ganze Interview mit der Chorleiterin Jasmin Göttmann nachhören wollt, dann findet ihr das in unserer Mediathek auf usradio.de. Hört mal rein, ist ein ganz tolles Gespräch gewesen. Was sonst noch passiert, abseits von Veranstaltungen am Wochenende, das hört ihr gleich um 12 Uhr und den US-Radio-Nachrichten. Und bis dahin gibt es Musik, ein Klassiker, würde ich sagen, nämlich von den Beatles. All das bei US Radio, der Tag.

0: Ihr hört OS Radio mit mir, Laura Niermann. Und jetzt gibt's natürlich wie gewohnt die Nachrichten.
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2: Ich bin Thomas Bleski. Die Unwetter der vergangenen Tage haben in der Landwirtschaft Schäden in Millionenhöhe angerichtet. Nach ersten Schätzungen der Spezialversicherung Vereinigte Hagel belaufen sie sich auf mindestens 50 Millionen Euro.
3: Der Nordosten Niedersachsens, Nordhessen, Ostwestfalen-Lippe und Teile von Thüringen, das sind nur einige der Gebiete, in denen es zu Beginn der Woche so heftig gehagelt, geregnet oder auch gestürmt hat, dass nun Teile der Ernte hin sind. Betroffen sind unter anderem Weizen und Raps und auch Kartoffeln und Hopfen. Teilweise hätten Sturm und Hagel Rapsfelder regelrecht abrasiert, heißt es vom Spezialversicherer Vereinigte Hagel. Für die Landwirtschaft sind diese Unwetterschäden ein weiteres Problem neben der aktuellen Trockenheit. Lea Matschulat, Nachrichtenredaktion.
2: Mecklenburg-Vorpommerns Ministerpräsidentin Schwesig hat die Kürzungspläne der Bundesregierung beim Unterhaltsvorschuss für Alleinerziehende scharf kritisiert. Die SPD-Politikerin sagte dem Magazin Spiegel, Bundeskanzler Merz und Familienministerin Prien hätten die Lebenssituation vieler Alleinerziehender nicht verstanden. Auch 16- und 17-Jährige bräuchten Unterstützung. Merz verteidigte die Pläne, zeigte sich nach der Kritik aus der SPD aber gesprächsbereit. Der US-Fahrdienstleister Uber übernimmt den deutschen Essenslieferanten Delivery Hero. Das börsennotierte Berliner Unternehmen wird insgesamt mit knapp 13 Milliarden Euro bewertet.
4: Die Aktie von Delivery Hero schießt direkt in die Höhe. Auch wenn es sich um ein deutsches Unternehmen handelt, hatte es sein Heimatgeschäft an Lieferando verkauft. Hierzulande sieht man also keine Lieferanten von Delivery Hero mehr. Dafür ist man in Asien, Südeuropa, der arabischen Halbinsel und den Teilen Afrikas umso präsenter. Uber hat sich verpflichtet, den Hauptsitz von Delivery Hero in Berlin beizubehalten und bis mindestens 2029 keine Änderungen an der Berliner Belegschaft vorzunehmen. Uli Reitinger, Berlin.
2: Die Zahl der E-Scooter-Unfälle mit Verletzten oder Todesopfern ist im vergangenen Jahr deutlich gestiegen. Nach Angaben des Statistischen Bundesamts registrierte die Polizei rund 16.500 solcher Unfälle, gut 38% mehr als im Vorjahr. 38 Menschen kamen ums Leben, die meisten von ihnen auf einem E-Scooter als Fahrer oder Mitfahrer. Unter den weiteren Todesopfern waren auch Fußgänger, ein Radfahrer und ein Autofahrer.
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0: Ja, es ist erstmal trocken, allerdings nicht so richtig freundlich. Die Wolken hängen weiter über der Region, die Sonne kommt nur vereinzelt durch. Dazu aktuell Temperaturen knapp über 20 Grad. Bis auf 27 Grad geht es heute noch rauf, viel freundlicher wird es aber nicht. Und am späten Nachmittag besteht auch weiterhin die Möglichkeit von Gewittern, am Abend dann viele leichte Schauer. Die Nacht zeigt sich trocken, aber teils bewölkt bei Tiefstemperaturen um 16 Grad. Morgen wird es freundlicher bei bis zu 27 Grad. Dazu deutlich mehr Sonne als Wolken, aber am späten Nachmittag starke Böen und am Abend dann auch wieder Schauer. Das Wochenende bleibt überwiegend trocken, aber wechselnd bewölkt. Tagsüber auch mäßiger Wind mit starken Böen. Samstag bis zu 21 Grad, Sonntag bis zu 19 Grad.
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0: Ihr steht weiterhin im Stau im Osnabrücker Stadtteil Sutthausen. Da steht ihr auf der Hermann-Ehlers-Straße stadteinwärts vor der aktuell gesperrten Autobahnauffahrt und verliert aktuell fast eine halbe Stunde. Geblitzt wird zwischen Fährte und Fenne am Poer Weg. Geblitzt auch an der Grenze zu NRW, Bockhorst Richtung Bad Rothenfelde an der Dissener Straße, kurz vor Niedersachsen. Die mobilen Blitzer vom Landkreis, die stehen heute verstärkt in und um Bohmte. Wenn ihr auch noch einen Verkehrshinweis habt, meldet euch gerne bei uns. Ruft an unter 0541 750 400 oder schickt uns eine Nachricht bei WhatsApp. Die Nummer dafür ist die 0157 88 5 33 187. Beide Nummern findet ihr auch online zum Nachlesen auf osradio.de. Ich wünsche euch eine gute und sichere Fahrt.
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0: Mit mir, Laura Niermann. Hi, und live mit meinem Kampf gegen die Maschinen, könnte man sagen. Ja, ich trete für die Menschheit an, mich hier gegen die Technik durchzusetzen. Und ich kann euch beruhigen, aktuell sieht es noch so aus, als würden die Menschen in Form von mir gewinnen. Ich halte euch auf dem Laufenden, aber ich kann euch auch versprechen, Musik gibt's schon wieder. Hier ist Lady Gaga, Stupid Love.

0: US Radio, der Tag in eurer Mittagspause an diesem Donnerstag um 12 Uhr und gleich 12 Minuten. Ja, das ist doch mal Zeit für was richtig Positives.
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0: Ja, endlich einfach mal was Gutes tun. Ohne großes Tamtam, ohne groß damit anzugeben, ohne sich viel Lob dafür abzuholen. Genau das macht gerade ein anonymer Spender in Hessen. Der sorgt dafür, dass Kinder und Jugendliche in den Sommerferien kostenlos ins Freibad können. Klingt fast zu schön, um wahr zu sein. Und darüber spreche ich jetzt mit meiner Kollegin Verena Morris. Hi.
2: Hi, Laura.
0: Also Verena, was steckt hinter dieser Aktion?
2: Die Idee ist tatsächlich ganz simpel. Der Mann ist selbst leidenschaftlicher Freibad-Fan und war an einem heißen Sommertag fast allein im Freibad in Schwalmstadt. Da hat er sich gedacht, so eine tolle Anlage, kaum jemand nutzt sie. Also hat er kurzerhand entschieden, allen Kindern und Jugendlichen zwischen 4 und 16 Jahren den Eintritt in den Sommerferien zu bezahlen.
0: Ja, das ist doch einfach mal großzügig. Aber weiß man auch, warum ihm das so wichtig ist? Es hat ja nicht unbedingt jeder ein Herz für Freibadgänger.
2: Ja, seine Beweggründe sind wirklich sympathisch. Er sagt, Geld habe er genug und das letzte Hemd habe schließlich keine Taschen. Also was soll er noch mit dem ganzen Geld? Wenn er tot ist, braucht er es eh nicht mehr. Vor allem möchte er, dass Kinder mehr gemeinsam unternehmen, sich treffen, draußen sind, nicht nur vor Handy, Tablet oder Konsole sitzen. Außerdem weiß er aus eigener Erfahrung, dass sich nicht jede Familie tägliche Freibadbesuche leisten kann, gerade wenn in den Ferien kein Urlaub dran ist.
0: Ja, super Sache. Aber wie läuft das denn? Wird jetzt jedes einzelne Ticket ihm nach Hause geschickt und er muss dann immer 2,50 bezahlen? Oder wie läuft das?
2: Er hat der Stadt vorsorglich schon mal 5.000 Euro überwiesen. Sollte das Geld nicht reichen, will er einfach nochmal nachlegen. Er sagt sogar,

US-Radio hier, der Tag um 12.20 Uhr. Wolltet ihr schon immer mal wildromantische Blumensträuße binden, Bauchtanzen oder braucht ihr ganz dringend Lach-Yoga? Dann ist die VHS Osnabrückland die richtige Anlaufstelle für euch. Da gibt es nämlich zu all diesen Themen und zu allem, was ihr euch denken könnt, Kurse und Angebote. Warum, wie und alles andere, das hört ihr gleich um 12:30 in den US-Radio Lokalnachrichten. Jan Molitor hat dann dieses und weitere Themen aus der Region für euch.

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1: Mit Jan Molitor. Bürgerpark in Fürstenau wird aufgewertet und Universität Osnabrück bekommt einen neuen Präsidenten. Der Bürgerpark in Fürstenau wird weiter aufgewertet, das berichtete die Neue Osnabrücker Zeitung. Aktuell werden rund 600 Meter weitere Parkwege gepflastert. Die Stadt investiert dafür etwa 98.000 Euro. Ziel ist es, dass die Wege auch nach Regen besser begehbar sind und verschlammte Abschnitte der Vergangenheit angehören. Gleichzeitig soll der natürliche Charakter des Parks erhalten bleiben. Für die weitere Entwicklung des Bürgerparks stehen der Stadt nach eigenen Angaben jedes Jahr rund 100.000 Euro zur Verfügung. Die Universität Osnabrück bekommt zum 1. Oktober einen neuen Präsidenten. Der Senat hat den Mathematikprofessor Tim Römer einstimmig zum Nachfolger von Susanne Menzel-Riedel gewählt. Sie wechselt zum selben Zeitpunkt als Rektorin an die Universität Münster. Römer arbeitet bereits seit 2002 an der Universität Osnabrück und ist seit 2008 Professor für Algebra. Zudem leitet er das Forschungszentrum Data Science sowie das KI-Reallabor Agrar. Nach seiner Wahl betonte Römer die erfolgreiche Entwicklung der Universität gemeinsam mit der Hochschulleitung und den Beschäftigten weiter vorantreiben zu wollen. Vor dem Landgericht Osnabrück beginnt am Montag ein Berufungsverfahren gegen eine Frau. Das Amtsgericht hatte sie Anfang des Jahres wegen versuchten gewerbsmäßigen Bandenbetrugs zu 3 Jahren Haft verurteilt. Nach Überzeugung des Gerichts gehörte sie zu einer Betrügergruppe, die mit Schockanrufen Bargeld erbeuten wollte. Die Angeklagte soll im Juni vergangenen Jahres eine Komplizin zu einem Wohnhaus in Osnabrück gefahren haben, um dort Geld abzuholen. Weil das potenzielle Opfer misstrauisch wurde und die Polizei verständigte, wurden die beiden Frauen noch vor Ort festgenommen. Die Volkshochschule Osnabrücker Land hat ihr neues Programm für das Herbst- und Wintersemester vorgestellt. Ab dem 1. September starten mehr als 1.600 Kurse und Veranstaltungen. Das Angebot reicht von künstlicher Intelligenz, Fremdsprachen und Nachhaltigkeit bis hin zu Gesundheit, Bewegung und kreativen Kursen. Auch Angebote für den beruflichen Wiedereinstieg, Integrationskurse und Schulabschlüsse sind wieder dabei. Das neue Programmheft liegt ab sofort im Landkreis aus und ist auch online verfügbar.
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2: Ja, ihr müsst jetzt in den nächsten Stunden nicht mit den ganz großen Schauern rechnen. Allerdings so ein bisschen leichter Regen, der liegt schon in der Luft, der kann hier und da mal fallen. Dazu überwiegen heute die Wolken am Himmel über der Region bei aktuell 22 Grad, zum Beispiel in Osnabrück und auch in Menzlage. Es geht aber noch ein bisschen nach oben mit den Temperaturen. Bis zu 27 Grad erreichen wir heute. Dazu kann es heute am späten Nachmittag noch ein bisschen unangenehm werden, denn dann sind Gewitter möglich, der Abend dann auch wieder mit leichtem Regen. Die Nacht dagegen trocken, aber teils bewölkt, dann sinken die Temperaturen auf bis zu 16 Grad. Morgen am Freitag wird es deutlich freundlicher, mehr Sonne als Wolken, bis zu 27 Grad, allerdings am späten Nachmittag starke Böen und am Abend kommen dann auch wieder Schauer auf. Das Wochenende wird deutlich kühler, bis zu 21 Grad am Samstag, bis zu 19 Grad am Sonntag. Dazu bleibt es wechselnd bewölkt, aber überwiegend trocken. Dazu am ganzen Wochenende mäßiger Wind mit starken Böen.
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2: Da ist es weiterhin relativ ruhig auf den Straßen in und um Osnabrück. Allerdings steht ihr weiterhin im Stau und zwar im Osnabrücker Stadtteil Sutthausen. Da verliert ihr weiterhin fast eine halbe Stunde auf der Hermann-Ehlers-Straße stadteinwärts. Geblitzt wird weiterhin zwischen Fährte und Fenne am Poorweg und außerdem ein Blitzer Bockhorst Richtung Bad Rothenfelde an der Dissener Straße. Die mobilen Blitzer vom Landkreis, die stehen heute in und um Bohmte. Wenn ich jetzt irgendetwas übersehen haben sollte, egal ob Verkehrshinweis oder Blitzer, meldet euch gerne bei uns. Ruft an unter 0541 750 400 oder schickt eine Nachricht bei WhatsApp an die 0157 88 533 187. Beide Nummern gibt es auch online auf osradio.de. Ich wünsche euch eine gute und sichere Fahrt.
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2: Mit mir, Laura Niermann, und mit Max Giesinger, wenn sie tanzt.

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0: Die Odyssee. Eine der größten Geschichten, seit die Menschen angefangen haben, Geschichten zu erzählen. Ich glaube, so episch kann man das sagen. Sie wurde tausendfach neu interpretiert, neu erzählt, in alle denklichen Medien gebracht und heute eben auch mal wieder ins Kino. Und das macht nicht irgendwer. Nee, dahinter steht Christopher Nolan, für viele einer der größten Regisseure unserer Zeit. Also ganz viele Superlative. Da wundert es nicht, dass ganz viele Superstars auch mitmachen wollen und die sollen auch alle oder fast alle zugesagt haben, bevor sie überhaupt irgendein Drehbuch oder Skript hatten. Es gab aber auch schon viel Kritik am Film, bevor ihn irgendjemand gesehen hatte. Da wurde am Casting kritisiert, an der historischen Korrektheit rumgemeckert. Da bin ich ja gespannt, wie sie die Götter und die Zyklopen historisch korrekt darstellen wollen. Aber mal gucken. Ob die Odyssee wirklich ein neues Nolan-Meisterwerk ist oder ob wir doch lieber was anderes schauen sollten, das weiß Ronny Thorau.
1: Odysseus, erinnerst du dich nicht?
2: Es dürfte wohl der meist erwartete Film des Jahres sein, Christopher Nolans Verfilmung der antiken Odyssee.
3: Ich erinnere mich an eine Frau, einen Sohn, Heimat.
2: Aus dem gigantischen Star-Aufgebot stechen Oscar-verdächtig vor allem Matt Damon als Odysseus heraus, Anne Hathaway als seine zu Hause wartende Ehefrau, die listenreich Freier abwehren muss, und Robert Pattinson als doppelzüngiger Anführer der Freier.
4: Ithaka ist ein Königreich ohne König.
5: Ithakas König wird wiederkommen.
2: Die ersten Online-Kritiken lobten vor allem die epischen in IMAX-Auflösung gedrehten Bilder, die intensive, durchaus düstere Action und die Nolan-typische verschachtelte Erzählweise.
6: Ihr Götter sprecht nicht so, dass wir es verstehen.
2: Aber auch, dass trotz aller Epik vor allem Dinge zählen, die uns Menschen von der Antike bis heute bewegen. Zum Beispiel die Sehnsucht nach einem geliebten Menschen oder einfach der Wunsch, nach Hause zurückzukehren.
7: Die Götter haben es dir gesagt.
8: Dann widersetze ich mich den Göttern.
2: Eine viel kleinere Geschichte erzählt Insekten, Helden im Verborgenen.
9: Du siehst Kreaturen, die wie von einem anderen Planeten wirken.
2: Kommentiert von Katharina Thalbach zeigt die Doku eine oft übersehene Welt am Boden oder unter der Erde, die mindestens genauso viele dramatische Geschichten bereithält wie unser menschliches Leben.
9: Kennst du das wahre Ausmaß deiner Welt?
2: Vor gar nicht mal so vielen Jahren war das deutsche Unterhaltungsfernsehen und vor allem der Humor eindeutig männerdominiert. So die These des Dokumentarfilms Was haben wir gelacht?
10: Doofe Frauen, dicke Titten. Also viel mehr kommt ja jetzt so nicht.
11: Gibt es denn noch so viel mehr?
2: Die Doku zeigt Ausschnitte einer TV-Ära, deren Gesichter Thomas Gottschalk, Harald Schmidt und Stefan Raab waren. Frauen wie Esther Schweins, Bettina Böttinger und Hella von Sinnen reden über ihre Sicht und Erinnerungen.
12: Da waren sich alle einig. Du singst dein Lied, gehst zweimal über die Bühne und wackelst mit dem Arsch.
0: Ja, so waren sie, die 90er. All das könnt ihr ab heute in den Kinos sehen. Unter anderem die Odyssee und Was haben wir gelacht? Und wenn euch das zu viel ist, dann geht's ins Kleine zu den Insekten.

Glück im Unglück und das direkt bei uns in der Nachbarschaft. In der Nacht ist nämlich ein Bus in Flammen aufgegangen, bei uns nebenan im Landkreis Diepholz. Ja, rund 30 Menschen waren im Bus, Gott sei Dank konnten sich alle retten und blieben laut Polizeiangaben unverletzt. Warum das Feuer in dem Bus mitten auf der Straße ausbrach, das ist noch unklar. Klar ist aber schon, dass es einen großen Sachschaden gibt. Die Polizei geht von rund 100.000 Euro aus. Was sonst noch Wichtiges passiert und schon passiert ist, das hört ihr gleich wieder in den US-Radio-Nachrichten um 13 Uhr.

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1: Ich bin Thomas Bleskin. Die Spritpreise in Deutschland ziehen wegen der verschärften Spannungen im Nahen Osten weiter kräftig an. Nach ADAC-Angaben verteuerte sich Diesel innerhalb von 10 Tagen auf gut 2,13 Euro je Liter.
2: Zum ersten Mal seit Mitte Mai kostet Diesel auch wieder mehr als E10 Superbenzin. Das ist zwar auch teurer geworden, aber der Preis ist nicht so stark gestiegen wie bei Diesel. Der ging nämlich in den vergangenen 10 Tagen um mehr als 18 Cent pro Liter hoch, kostete gestern im Schnitt 2,13 Euro. Und nach einer schnellen Trendwende sieht's bei den Preisen erstmal nicht aus. Diesel gilt als noch krisenanfälliger als Benzin. Fachleute machen die neue Eskalation im Iran-Konflikt verantwortlich für den Preisanstieg. Thomas Thonfeld, Nachrichten. Redaktion.
1: Die Unwetter der vergangenen Tage haben in der Landwirtschaft Schäden in Millionenhöhe angerichtet. Nach ersten Schätzungen der Spezialversicherung Vereinigte Hagel belaufen sie sich auf mindestens 50 Millionen Euro. Betroffen seien rund 100.000 Hektar Anbaufläche in mehreren Regionen Deutschlands. Beschädigt wurden unter anderem Weizen, Raps, Mais, Kartoffeln, Hopfen und Wein. Aus den Regionen Nürnberg und Stuttgart werden teils Totalschäden gemeldet. Der US-Fahrdienstleister Uber übernimmt den deutschen Essenslieferanten Delivery Hero für eine Milliardensumme. Das im MDAX notierte Unternehmen bestätigte, dass es sich mit dem US-Konzern zusammenschließt.
3: Die Aktie von Delivery Hero schießt direkt in die Höhe. Auch wenn es sich um ein deutsches Unternehmen handelt, hatte es sein Heimatgeschäft an Lieferando verkauft. Hierzulande sieht man also keine Lieferanten von Delivery Hero mehr. Dafür ist man in Asien, Südeuropa, der arabischen Halbinsel und den Teilen Afrikas umso präsenter. Uber hat sich verpflichtet, den Hauptsitz von Delivery Hero in Berlin beizubehalten und bis mindestens 2029 keine Änderungen an der Berliner Belegschaft vorzunehmen. Uli Reitinger, Berlin.
1: Der Bundesgerichtshof hat die Rechte von Verbrauchern bei Online-Kündigungen gestärkt. Die Richter entschieden, dass auf der Bestätigungsseite nach dem Klick auf den Kündigungsbutton keine Hinweise auf Alternativen wie eine Vertragspause erscheinen dürfen. Nach Auffassung des Gerichts darf die Bestätigungsseite ausschließlich der Abgabe der Kündigung dienen.
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4: Es ist überwiegend trocken heute Nachmittag, aber weiterhin stark bewölkt bis bedeckt. Dazu aktuell 22 Grad in Osnabrück. Nenzlage kommt auf 23 Grad. 24 Grad habt ihr in Melle und es geht noch minimal nach oben und zwar auf bis zu 27 Grad. Am späten Nachmittag ändert sich das Ganze nochmal. Dann können Gewitter aufkommen, am Abend dann weiterhin leichter Regen. Die Nacht trocken, aber teils bewölkt bei Tiefsttemperaturen um 16 Grad. Morgen wieder deutlich mehr Sonne bei wenigen Wolken und dazu bis zu 27 Grad. Allerdings kommen am späten Nachmittag starke Böen auf und dann ziehen auch wieder Schauer über die Region, vor allem am Abend. Das Wochenende bleibt wechselnd bewölkt, aber überwiegend trocken. Dazu tagsüber mäßiger Wind mit starken Böen und es wird deutlich kühler bei bis zu 21 Grad am Samstag und bis zu 19 Grad am Sonntag.
0: Verkehrslage.
4: Da sind viele Blitze unterwegs. Einmal haben wir Abstandsmessungen an der A30 zwischen Bissendorf und Gesmold. Da steht der Blitzer auf einer Brücke. Blitze auch an der B51 Richtung Osnabrück, kurz hinter der Abfahrt Schlederhausen. Blitze auch zwischen Pferd und Fenne, das ist dann der Poer Weg. Und an der Grenze zur NRW steht auch ein Blitzer, Bockhorst Richtung Bad Rodenfelde an der Dissener Straße. Die mobilen Blitzer vom Landkreis, die wurden uns heute für Bohmte gemeldet. Wenn ihr auch noch eine Sache habe ich noch vergessen, natürlich steht ihr auch weiterhin im Stau. Und zwar im Osnabrücker Stadtteil Sutthausen, da sind es mittlerweile 20 Minuten stadteinwärts auf der Hermann-Ehlers-Straße vor dem Übergang zur A30. Wenn ich jetzt noch etwas übersehen haben sollte oder ihr noch einen Blitzer habt, meldet euch gerne bei uns, ruft an unter 0541 750 400 oder schickt eine Nachricht bei WhatsApp an die 0157 88 5 33 187. Beide Nummern gibt es auch online auf osradio.de. Ich wünsche euch eine gute und sichere Fahrt.
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4: Mit mir, Laura Niermann. Hi. Wir schauen schon ein paar Wochenende nach vorne, denn gleich geht es hier um eine neue Veranstaltung, ein neues Open-Air-Festival. Wo ihr dahin müsst, warum es auch um die besondere Location geht, all diese Infos gleich hier bei OS Radio, der Tag.

0: US-Radio, der Tag. Wir begleiten euch durch diesen Donnerstagmittag. Wir, das bin in erster Linie ich. Mein Name ist Laura Niermann. Hi.
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0: Und wir schauen auf Bissendorf. Da versteckt sich ein Kleinod, das außerhalb der Gemeindegrenzen eher wenig bekannt ist. Die Rede ist vom Sonnensee. Der eignet sich nicht nur für einen richtig schönen Spaziergang, sondern auch für Veranstaltungen. Und deshalb können wir uns im August auf das erste Sonnensee Open Air freuen. Vom 21. bis zum 23. August verwandelt sich das südliche Seeufer zur Festivalkulisse. Zusammen mit Bürgermeister Guido Halfter hat Daniel Rigno jetzt das Programm vorgestellt. Er ist Geschäftsführer der Eventagentur Cocktail Paradise, die das Open Air organisiert.
2: Wir haben jetzt 3 Tage volles Programm. Wir haben freitags eine Tribute-Band von Toto, danach eine 90er-Party mit DJ hier vor Ort. Wir haben eine Feuershow noch am Freitagabend dabei. Und Samstag geht es dann eigentlich noch hochkarätiger weiter mit der bekanntesten Tribute-Band von Pur in Deutschland. Die Jungs von Abenteuerland werden hier auftreten. Und auch im Anschluss wieder Greatest Hits DJ-Party. Am Sonntag, der steht dann ganz im Zeichen von Familien. Da haben wir sehr viele Mitmachaktionen, eine Kinderdisco am Nachmittag. Wir haben Hüpfburg Kinderschminken, also viele Sachen, die dann Lust machen, einen schönen Tag hier zu verbringen.
0: Ja, und da hilft auch das Gelände an sich. Geplant ist nämlich nicht nur eine große Bühne, sondern auch Lichtinstallationen wie angestrahlte Bäume, Fackeln und auch eine Illumination des Sees. Denn die Location selbst ist eines der großen Highlights des Festivals.
2: Die Location ist wirklich ein Traum. Also ich bin selbst schon länger in Bissendorf, habe ja auch länger gewohnt hier. Aber manchmal ist es ein bisschen unterschätzt. Also es ist schon so ein Geheimtipp hier, würde ich sagen. Gerade für diejenigen, die nicht aus Bissendorf kommen, kann ich nur empfehlen, hier mal

0: Festival-Idee auf jeden Fall begeistert.
1: Ich bin sehr, sehr dankbar, dass so ein junger Unternehmer hier den Sonnensee für sich entdeckt hat und, ich sag mal, so eine Art Rock am See veranstalten will und dass er sehr mutig hier wirklich namhafte Bands organisiert hat, über 3 Tage einen Veranstaltungsreigen anbietet und das alles noch ohne Eintritt zu nehmen. Das haut mich um. Wir als Gemeinde Bissendorf unterstützen das ideell und im Rahmen unserer organisatorischen Möglichkeiten und ich rechne damit, dass sehr viele Menschen kommen werden.
0: Das erste Sonnensee Open Air geht vom 21. bis zum 23. August an den Start und das bei freiem Eintritt. Vielleicht ist der Sonnensee danach mehr als ein Geheimtipp.

Roxette hier bei US Radio der Tag um 13.22 Uhr und gleich direkt dahinter kommt Jan Molitor mit den US Radio Lokalnachrichten. Ihr wisst es, wie gewohnt um 13:30 Uhr. Davor noch Olli Mörs mit Dear Darling.

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1: Mit Jan Molitor. Bürgerpark in Fürstenau wird aufgewertet und Universität Osnabrück bekommt einen neuen Präsidenten. Der Bürgerpark in Fürstenau wird weiter aufgewertet, das berichtete die Neue Osnabrücker Zeitung. Aktuell werden rund 600 Meter weitere Parkwege gepflastert. Die Stadt investiert dafür etwa 98.000 Euro. Ziel ist es, dass die Wege auch nach Regen besser begehbar sind und verschlammte Abschnitte der Vergangenheit angehören. Gleichzeitig soll der natürliche Charakter des Parks erhalten bleiben. Für die weitere Entwicklung des Bürgerparks stehen der Stadt nach eigenen Angaben jedes Jahr rund 100.000 Euro zur Verfügung. Die Universität Osnabrück bekommt zum 1. Oktober einen neuen Präsidenten. Der Senat hat den Mathematikprofessor Tim Römer einstimmig zum Nachfolger von Susanne Menzel-Riedel gewählt. Sie wechselt zum selben Zeitpunkt als Rektorin an die Universität Münster. Römer arbeitet bereits seit 2002 an der Universität Osnabrück und ist seit 2008 Professor für Algebra. Zudem leitet er das Forschungszentrum Data Science sowie das KI-Reallabor Agrar. Nach seiner Wahl betonte Römer die erfolgreiche Entwicklung der Universität gemeinsam mit der Hochschulleitung und den Beschäftigten weiter vorantreiben zu wollen. Vor dem Landgericht Osnabrück beginnt am Montag ein Berufungsverfahren gegen eine Frau. Das Amtsgericht hatte sie Anfang des Jahres wegen versuchten gewerbsmäßigen Bandenbetrugs zu 3 Jahren Haft verurteilt. Nach Überzeugung des Gerichts gehörte sie zu einer Betrügergruppe, die mit Schockanrufen Bargeld erbeuten wollte. Die Angeklagte soll im Juni vergangenen Jahres eine Komplizin zu einem Wohnhaus in Osnabrück gefahren haben, um dort Geld abzuholen. Weil das potenzielle Opfer misstrauisch wurde und die Polizei verständigte, wurden die beiden Frauen noch vor Ort festgenommen. Die Volkshochschule Osnabrücker Land hat ihr neues Programm für das Herbst- und Wintersemester vorgestellt. Ab dem 1. September starten mehr als 1.600 Kurse und Veranstaltungen. Das Angebot reicht von künstlicher Intelligenz, Fremdsprachen und Nachhaltigkeit bis hin zu Gesundheit, Bewegung und kreativen Kursen. Auch Angebote für den beruflichen Wiedereinstieg, Integrationskurse und Schulabschlüsse sind wieder dabei. Das neue Programmheft liegt ab sofort im Landkreis aus und ist auch online verfügbar.
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2: Ja, gerade schaut hier die Sonne ein bisschen rein ins Studio durchs Fenster. Allerdings bleibt es die Ausnahme. Die Wolken überwiegen auch am Nachmittag über der Region. Wir haben dazu aktuell 23 Grad in Osnabrück. Haßbergen kommt genau wie Bersenbrück auf 22 Grad. 24 Grad habt ihr in Gelandorf. Es geht noch hoch auf bis zu 25, 26 Grad. Am späten Nachmittag kann es dann allerdings auch Gewitter geben. Am Abend dann leichter Regen. Die Nacht trocken, aber teils bewölkt. Dazu sinken die Temperaturen auf 16 Grad. Morgen wieder deutlich mehr Sonne bei wenigen Wolken und bei bis zu 27 Grad, aber am späten Nachmittag wieder starke Böen und gegen Abend ziehen dann Schauer durch. Das Wochenende bleibt überwiegend trocken, aber wechselnd bewölkt. Dazu tagsüber mäßiger Wind mit starken Böen bei bis zu 21 Grad am Samstag und bis zu 19 Grad am Sonntag.
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2: Mit weiterhin Stau im Osnabrücker Stadtteil Sutthausen. Ihr steht auf der Hermann-Ehler-Straße stadteinwärts vor der A30. Aktuell dauert es da 20 Minuten länger. Geblitzt wird unter anderem an der A30 zwischen Wissendorf und Gesmold. Da geht's um Abstand. Der Blitzer steht auf einer Brücke. Blitze auch an der B51 Richtung Osnabrück, kurz hinter der Abfahrt Schledehausen. Und geblitzt wird zwischen Fährte und Fenne am Poer Weg. Außerdem noch ein Blitzer Bockhorst Richtung Bad Rothenfelde, also an der Dissener Straße, kurz bevor ihr in Niedersachsen seid. Die mobilen Blitzer vom Landkreis, die wurden uns heute für Bohmte gemeldet. Wenn ich jetzt etwas übersehen haben sollte, egal ob Stau, Verkehrsmeldung, Verkehrshinweis oder auch Blitzer, meldet euch gerne bei uns, ruft an unter 0541 750 400 oder schickt eine Nachricht bei WhatsApp an die 0157 88 533 187. Bei den Nummern gibt es auch online auf osradio.de. Ich wünsche euch eine gute und sichere Fahrt.
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2: Mit mir, Laura Niermann. Hi, einen schönen Donnerstag wünsche ich euch.

0: US-Radio, der Tag um 13.44 Uhr. Gute Zeit, um mal nach England zu schauen. Da wird der ein oder andere heute Kopfschmerzen haben. Nicht, weil gestern ausgelassen gefeiert wurde, ganz im Gegenteil, weil das Spiel England gegen Argentinien bei der Fußball-Weltmeisterschaft nicht zum Finaleinzug gereicht hat. Ja, England-Fans werden heute nicht so richtig glücklich sein. So würde ich das mal zusammenfassen. Spanien trifft im Finale auf Argentinien. England muss sich mit dem Spiel um Platz 3 begnügen. Und also, wenn ich ehrlich bin, ich würde sagen, zu Recht. Irgendwie haben sich die Argentinier das gestern auch schon erkämpft. Aber so oder so ist natürlich jetzt die Frage, wie geht's weiter? England schon wieder ohne Titel. Mit dem Spiel gestern sind viele Medien, viele Fans nicht zufrieden. Heißt das jetzt, Thomas Tuchel kann sich schon mal einen neuen Job suchen? Wir hören mal rein, was so gesagt wird in England und sprechen mit Philipp Detlefs. Der berichtet nämlich aus London. Hi.
1: Guten Tag aus London.
0: Also, was sagst du denn? Wie wurde jetzt in den Medien berichtet und wackelt Tuchels Stuhl schon?
1: Ja, mit Kritik an Thomas Tuchel sparen die englischen Medien heute nicht. Die meisten machen natürlich ihn für das Aus verantwortlich. Sie werfen ihm vor, dass England nach dem Führungstor aufgehört hat, Fußball zu spielen, anstatt zu versuchen, das zweite Tor zu erzielen. Und Tuchels defensive Wechsel gingen nicht auf. Von einer Coaching-Katastrophe ist die Rede und vom schmerzhaftesten WM-Aus seit Jahrzehnten. Trotzdem muss Tuchel wohl nicht um seinen Job fürchten. Sein Vertrag wurde ja im Februar bis 2028 verlängert und der englische Fußballverband will Berichten zufolge auch an ihm festhalten.
0: Ja, ergibt vielleicht auch Sinn, wenn die Gemüter sich ein bisschen beruhigt haben. Denn wenn wir ehrlich sind, Halbfinale einer WM zu erreichen, ja, das muss man auch erstmal schaffen. Das ist an sich ja auch schon ein Erfolg, den man sich verbuchen kann. Und das ist vor allem ein Erfolg, den wir Deutsche, ja, den würden wir gerne nehmen. Ich sag's mal so. Dann machen wir einfach weiter mit einem Fußballfan aus England. Hier ist Roy Williams mit Candy.

US-Radio, der Tag geht zu Ende. Naja, nicht der Tag, aber zumindest die Sendung. Ab 14 Uhr übernimmt hier gleich Matthias Preis bei US-Radio am Nachmittag. Das heißt, ich mache Platz und kann euch schon mal einen kleinen Einblick geben darauf, was kommt. Matthias redet über ein interessantes Spendenportal, bei dem zum Beispiel jetzt Boote gespendet wurden. Naja, im weitesten Sinne. Und heute Nachmittag gibt es natürlich die Tipps rund ums Wochenende. Und wer hat die? Klar, Werner Hülsmann, unser Mann für Kulturveranstaltungen und Anekdoten jeder Art. Ich höre mir das Ganze an. Dafür mache ich jetzt Platz. Mein Name ist Laura Niermann. Ich wünsche euch einen schönen Donnerstag. Viel Spaß mit Matthias. Ja, und ich kann auch schon sagen, schönes Wochenende. Auf Wiederhören.

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1: Ich bin Zoe Tassovali. Die Spritpreise bei uns in Deutschland ziehen wegen der verschärften Spannungen im Nahen Osten weiter kräftig an. Nach Angaben des ADAC kostet ein Liter Diesel inzwischen im Schnitt gut 2,13 Euro, fast 19 Cent mehr als noch vor 10 Tagen. Damit ist Diesel sogar teurer als Super E10. Auch Benzin hat deutlich angezogen. Der ADAC rät deshalb, wer tanken muss, fährt am besten am späten Vormittag zur Zapfsäule. Wer seinen Fitnessstudio-Vertrag online kündigt, soll dabei nicht erst durch andere Angebote gelotst werden. Der Bundesgerichtshof hat entschieden, Hinweise auf eine Vertragspause oder andere Alternativen gehören nicht in den Kündigungsprozess. Geklagt hatte der Bundesverband der Verbraucherzentralen gegen die Fitnesskette FitX.
2: Wer seinen Fitnessstudio-Vertrag kündigen wollte, wurde nach Anklicken der entsprechenden Schaltfläche auf eine Bestätigungsseite weitergeleitet. Neben einem Formular zum Eingeben der nötigen Informationen wurde dort prominent auf die Möglichkeit hingewiesen, den Vertrag beitragsfrei zu pausieren, anstatt ihn zu kündigen. Der Bundesverband der Verbraucherzentralen hatte kritisiert, Kunden würden dadurch vom Kündigungsprozess abgelenkt. Das Gericht verurteilte FitX zur Unterlassung. Jacqueline Melcher, Nachrichtenredaktion.
1: E-Scooter sorgen immer häufiger für schwere Unfälle. Im vergangenen Jahr hat die Polizei bundesweit rund 16.500 Unfälle mit Verletzten oder Toten registriert. Fast 40% mehr als ein Jahr zuvor.
3: Die meisten Todesopfer waren selbst mit dem E-Scooter unterwegs. Andere starben nach Zusammenstößen oder Ausweichmanövern. Überwiegend handelt es sich um Menschen, die jünger als 45 Jahre alt waren. In der Regel waren sie zu schnell unterwegs, benutzten die falsche Fahrbahnseite oder standen unter Alkoholeinfluss. Der Blick auf die Statistik beruhigt aber auch. Obwohl man immer mehr E-Scooter im Stadtverkehr sieht, ist ihr Anteil am gesamten Unfallgeschehen eher gering. Er beträgt nicht mal 5%. Tanja Wagner, Nachrichtenredaktion.
1: Im Prozess um den Tod eines Patienten hat ein Angeklagter falscher Notfallsanitäter eingeräumt, jahrelang mit gefälschten Unterlagen gearbeitet zu haben. Vor dem Landgericht Kleve sagte der 30-Jährige, dass er nie die Ausbildung abgeschlossen habe. Laut Anklage verabreichte er bei einem Einsatz das falsche Medikament und verhinderte, dass ein Notarzt gerufen wurde. Den Vorwurf des Totschlags weist der Angeklagte zurück.
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4: Heute Nachmittag ist es wechselnd bewölkt. Am späten Nachmittag kann es auch mal regnen oder gewittern. In den nächsten Stunden steigen die Temperaturen bis auf 26 Grad an. Aktuell sind es in Osnabrück, in Wallenhorst und Osterkappeln 22 Grad. In Bad Lahr sind es 25 Grad. In der Nacht ist es locker bewölkt. Die Temperaturen liegen frühmorgens bei 15 Grad. Morgen gibt es dann einen Mix aus Sonne und Wolken. Am Abend kann es dann auch mal wieder einen Regenschauer geben mit Höchsttemperaturen bis 27 Grad. Übermorgen ist am Vormittag bewölkt. Am Nachmittag wechseln sich Sonne und Wolken ab. Es bleibt trocken. Es wird aber kühler. Die Temperaturen, die steigen nur noch bis auf 21 Grad an.
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4: Achtung auf der A30, Bad Oeynhausen Richtung Osnabrück zwischen Gessmold und Bissendorf. Dort besteht Gefahr durch ein defektes Fahrzeug. Fahrt dort bitte ganz besonders vorsichtig. Dann die A33 Osnabrück in Richtung Bielefeld. Zwischen dem Kreuz Osnabrück Süd und Hilter haben wir 4 Kilometer Stau. Dort braucht ihr etwa 11 Minuten länger. Dann habe ich einen Blitzer auf der B51 Diepholz Richtung Osnabrück in Höhe der Abfahrt Schlederhausen. Dort dürft ihr nicht schneller als 70 fahren. Und dann habe ich noch einen Blitzer auf dem Pover Weg zwischen Fenne und Fährte in der 30er-Zone. Und dann gibt es eine Abstandmessung auf der A30 Bad Oeynhausen in Richtung Osnabrück zwischen Gessmold und Bissendorf. Und die Blitzer im Landkreis, die stehen heute unter anderem verstärkt in und um Bohmte. Wenn ihr jetzt noch mehr Verkehrsmeldungen für uns habt, dann könnt ihr uns gerne anrufen. Das geht mit der Telefonnummer 0541 750 40 0 oder schickt uns eine WhatsApp an die Nummer 0157 88 533 187. Beide Nummern findet ihr auch auf unserer Internetseite auf osradio.de. Ich wünsche euch eine gute und sichere Fahrt.
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4: Am Donnerstagnachmittag, es ist 14.04 Uhr. Ich bin Matthias Preis und habe heute die wichtigsten Informationen aus Stadt und Landkreis für euch. Schaue auf das, was in Deutschland und der Welt passiert. Wenn es wichtig für uns ist, dann hört ihr es natürlich auch hier. Gute Musik ist selbstverständlich. Heute geht's los mit Milo, Holding at the Moon.

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Viele Vereine und gemeinnützige Organisationen haben tolle Ideen, doch oft fehlt das Geld für die Umsetzung. Unterstützung bietet die Spendenplattform Wir Wunder. Sie bringt gemeinnützige Projekte mit Menschen zusammen, die helfen oder spenden möchten. Hinter dem Portal stehen die Sparkassen Finanzgruppe und betterplace.org. Mehr dazu gleich nach Depeche Mode, Ghost Again.

0: Bei vielen Vereinen oder gemeinnützigen Organisationen sind die Kassen oft leer. Wichtige Anschaffungen können dann nicht gemacht werden. Da kann die Spendenplattform Wir Wunder helfen. Ziel des Portals ist es, gemeinnützige Projekte oder Vereine mit regionalen Spendern und Helfern zusammenzubringen. Dahinter stehen die Sparkasse, Finanzgruppe und die Spendenplattform betterplace.org. Der Vorstandsvorsitzende der Sparkasse Osnabrück, André Schüller, erklärt, wie Wir Wunder hier bei uns in der Region funktioniert.
1: Wir Wunder ist die Plattform, die wir in unserem Jubiläumsjahr im letzten Jahr ins Leben gerufen haben. Auf Wir Wunder können die Vereine, mittlerweile über 200, ihre Projekte vorstellen, die zum Thema Gemeinschaft passen, die Gemeinschaft fördern, also das, was uns am Herzen liegt. Und dann können sie dort Spendenmittel einwerben. Und wenn wir gerade wieder einen Spendenmarathon machen, dann geben wir als Sparkasse in diesem Fall nochmal 30.000 obendrauf, die wir verteilen an die verschiedenen Vereine. Und der Verein, der die meisten Spenden mobilisieren konnte, kriegt dann auch nochmal einen ordentlichen Batzen von der Sparkasse obendrauf. Und das war auch hier in diesem Falle beim Ruderverein so.
0: Denn der Osnabrücker Ruderverein brauchte ein neues Trainingsboot, weil das alte und stark beanspruchte Boot in die Jahre gekommen war. Einen Großteil der Anschaffungskosten hatte der Verein bereits aus eigenen Mitteln finanziert. Und die noch fehlenden 5.000 Euro kamen dann eben beim Spendenmarathon auf Wir Wunder zusammen. Damit konnte sich der Ruderverein über das höchste Spendenergebnis aller 42 teilnehmenden Projekte freuen. Und dafür gab es am Ende zusätzliche fast 7.800 Euro nochmal obendrauf. Wie er den Spendenmarathon erlebt hat, erklärt Martin Schave vom Osnabrücker Ruderverein so.
2: Erstmal bin ich da aufmerksam drauf geworden durch die Sparkasse selber, durch eine Information, die wir von Ihnen ja gekriegt haben. Haben uns dann schnell entschlossen, da ein neues Boot anzuschaffen. Und wir konnten ja durch die Hilfe unserer Mitglieder eine riesige Spendensumme durch viel Werbung intern erreichen. Wir würden einen neuen Gig-Dreier kaufen, um unseren allgemeinen Sport, Breitensport bzw. die Ausbildung der neuen Mitglieder zu verbessern.
0: Und auch bei der Spendenplattform Wir Wunder geht es natürlich weiter. Vereine aus der Region können dort weiterhin ihre Projekte registrieren und online Spenden sammeln. Die Plattform Wir Wunder findet ihr unter www.wirwunder.de/Osnabrück. Da könnt ihr euch dann mit eurem Projekt registrieren und auf jede Menge Spende hoffen. 200 Euro sind euch schon sicher. Die gibt es nämlich für jedes neu angemeldete Projekt als Starthilfe aus der Jubiläumsstiftung der Sparkasse Osnabrück.

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1: Mit Jan Molitor. Bürgerpark in Fürstenau wird aufgewertet und Universität Osnabrück bekommt einen neuen Präsidenten. Der Bürgerpark in Fürstenau wird weiter aufgewertet, das berichtete die Neue Osnabrücker Zeitung. Aktuell werden rund 600 Meter weitere Parkwege gepflastert. Die Stadt investiert dafür etwa 98.000 Euro. Ziel ist es, dass die Wege auch nach Regen besser begehbar sind und verschlammte Abschnitte der Vergangenheit angehören. Gleichzeitig soll der natürliche Charakter des Parks erhalten bleiben. Für die weitere Entwicklung des Bürgerparks stehen der Stadt nach eigenen Angaben jedes Jahr rund 100.000 Euro zur Verfügung. Die Universität Osnabrück bekommt zum 1. Oktober einen neuen Präsidenten. Der Senat hat den Mathematikprofessor Tim Römer einstimmig zum Nachfolger von Susanne Menzel-Riedel gewählt. Sie wechselt zum selben Zeitpunkt als Rektorin an die Universität Münster. Römer arbeitet bereits seit 2002 an der Universität Osnabrück und ist seit 2008 Professor für Algebra. Zudem leitet er das Forschungszentrum Data Science sowie das KI-Reallabor Agrar. Nach seiner Wahl betonte Römer die erfolgreiche Entwicklung der Universität gemeinsam mit der Hochschulleitung und den Beschäftigten weiter vorantreiben zu wollen. Vor dem Landgericht Osnabrück beginnt am Montag ein Berufungsverfahren gegen eine Frau. Das Amtsgericht hatte sie Anfang des Jahres wegen versuchten gewerbsmäßigen Bandenbetrugs zu 3 Jahren Haft verurteilt. Nach Überzeugung des Gerichts gehörte sie zu einer Betrügergruppe, die mit Schockanrufen Bargeld erbeuten wollte. Die Angeklagte soll im Juni vergangenen Jahres eine Komplizin zu einem Wohnhaus in Osnabrück gefahren haben, um dort Geld abzuholen. Weil das potenzielle Opfer misstrauisch wurde und die Polizei verständigte, wurden die beiden Frauen noch vor Ort festgenommen. Die Volkshochschule Osnabrücker Land hat ihr neues Programm für das Herbst- und Wintersemester vorgestellt. Ab dem 1. September starten mehr als 1.600 Kurse und Veranstaltungen. Das Angebot reicht von künstlicher Intelligenz, Fremdsprachen und Nachhaltigkeit bis hin zu Gesundheit, Bewegung und kreativen Kursen. Auch Angebote für den beruflichen Wiedereinstieg, Integrationskurse und Schulabschlüsse sind wieder dabei. Das neue Programmheft liegt ab sofort im Landkreis aus und ist auch online verfügbar.
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2: Heute gibt es nachmittags einen Sonne-Wolken-Mix. Gegen Abend sind aber auch Gewitter und Regen möglich. Die Temperaturen, die steigen noch bis auf 26 Grad an. Aktuell sind es in Bohmte 24 Grad, in Georgsmarienhütte, Bissendorf und Osnabrück sind es 25 Grad. Nacht sind gelegentlich Wolken am Himmel, die Temperaturen liegen gegen morgen bei 15 Grad. Morgen wechseln sich dann Sonne und Wolken ab, abends kann es auch mal Regenschauer geben, bei Höchsttemperaturen um 27 Grad. Am Samstag bestimmen dann vormittags noch dichte Wolken das Wetter, nachmittags lockert es auf und es gibt Sonne und Wolken im Wechsel. Es wird nicht mehr so warm, das alles bei Höchsttemperaturen nur noch um 21 Grad.
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2: Achtung, auf der A30 Osnabrück Richtung Amsterdam zwischen Haßberg und Gaste und Rheine-Nord. In beiden Richtungen sind dort die Notrufsäulen ausgefallen. Also wer hat, sollte dann mit dem Handy telefonieren. Dann die A30 nochmal, Bad Oeynhausen Richtung Osnabrück zwischen Gesmold und Bissendorf. Besteht Gefahr durch ein defektes Fahrzeug, auch dort bitte vorsichtig fahren. Auch bitte Achtung auf der A33 Osnabrück in Richtung Bielefeld. Zwischen Haderberg und Borklo Kloster Ösede, dort steht ebenso ein defektes Fahrzeug. Auch dort bitte vorsichtig sein. Dann habe ich einen Blitzer auf der B51 Diepholz Richtung Osnabrück in Höhe der Abfahrt Schledehausen und dort dürft ihr nicht schneller als 70 fahren. Und einen Blitzer auch immer noch auf dem Pover Weg zwischen Fenne und Fährte in der 30er-Zone. Dann gibt es auch eine Abstandsmessung auf der A30 Bad Oeynhausen Richtung Osnabrück zwischen Gesmold und Bissendorf. Und die Blitzer im Landkreis, die uns der Landkreis gemeldet hat, die stehen heute unter anderem verstärkt in und um Bohmte. Wenn ihr jetzt noch mehr Verkehrsmeldungen für uns habt, dann dürft ihr uns gerne anrufen. Das geht mit der Telefonnummer 0541 750 400 oder schickt uns eine WhatsApp an die Nummer 0157 88 533 187. Beide Nummern findet ihr auch auf osradio.de. Ich wünsche euch eine gute und vor allem sichere Fahrt.
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2: Und Und zwar am Donnerstagnachmittag um 14.34 Uhr. Ich bin Matthias Preiß.

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2: Und da gibt's ein Fest rund ums Bier. 2 Tage Festivalstimmung mitten in der Stadt. Bad Essen zur Bierhauptstadt des Nordens geworden. Dann die Hafenstraße bzw. Marina verwandelt sich in eine Open-Air-Bar mit über 100 Biersorten. Von regionalen Hausbrauereien bis zu internationalen Gästen aus Belgien, Tschechien, Finnland und weiteren Ländern. Neben Klassikern wie Pilz, Helles und Weizen stehen Kraftbiere, belgische Trappisten, fruchtige Sourbiere und alkoholfreie Sorten am Hahn, begleitet von Futständen und Musik. Das Bierfest in Bad Essen ist Teil von Deutschlands größter Bierfesttour in 16 Städten zwischen April und September. Über 100 Biersorten beim Bierfest Bad Essen. Morgen am Freitag, den 17. Juli und am Samstag, den 18. Juli, jeweils ab 16 Uhr an der Marina in der Hafenstraße in Bad Essen. Der Eintritt ist frei.

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1: Ich bin Zoe Tassovali. Steuerbetrug soll sich künftig deutlich weniger lohnen. Dafür will die Bundesregierung Behörden besser vernetzen und Finanzkriminellen schneller auf die Spur kommen. Finanzminister Klingbeil sagte dazu in Berlin:
2: Wir haben ein gemeinsames, klares Ziel. Die Ehrlichen in unserer Gesellschaft dürfen nicht die Dummen sein. Es geht für mich um Gerechtigkeit. Die wenigen, die betrügen, schaden allen, die ehrlich ihre Steuern zahlen. Und das macht auch den fairen Wettbewerb zwischen Unternehmen kaputt.
1: Außerdem will die Bundesregierung die Regeln für Selbstanzeigen verschärfen. Wer schwere Steuerstraftaten begeht, soll sich nicht mehr so leicht vor einer Strafe drücken können. Gleichzeitig sollen die Ermittler künftig einfacher an Daten kommen, um Steuerbetrug aufzudecken. Schlechte Nachrichten für Autofahrer. Die Spritpreise steigen immer schneller. Diesel ist innerhalb eines Tages im Schnitt um 6,2 Cent gestiegen. Das teilte der ADAC mit. Das ist, abgesehen vom Ende des Tankrabatts, der höchste Tagessprung seit fast 4 Monaten.
3: Zum ersten Mal seit Mitte Mai kostet Diesel auch wieder mehr als E10 Superbenzin. Das ist zwar auch teurer geworden, aber der Preis ist nicht so stark gestiegen wie bei Diesel. Der ging nämlich in den vergangenen 10 Tagen um mehr als 18 Cent pro Liter hoch, kostete gestern im Schnitt 2,13 Euro. Und nach einer schnellen Trendwende sieht es bei den Preisen erstmal nicht aus. Diesel gilt als noch krisenanfälliger als Benzin. Fachleute machen die neue Eskalation im Iran-Konflikt verantwortlich für den Preisanstieg. Thomas Thonfeld, Nachrichtenredaktion.
1: Die schweren Unwetter der vergangenen Tage haben auf Deutschlands Feldern enorme Schäden hinterlassen. Nach ersten Schätzungen der Spezialversicherung Vereinigte Hagel beläuft sich der Schaden auf mindestens 50 Millionen Euro. Betroffen sind rund 100.000 Hektar Anbaufläche. Hagel und Starkregen haben unter anderem Weizen, Mais, Kartoffeln und Wein zerstört. Aus den Regionen Nürnberg und Stuttgart werden sogar teils Totalschäden gemeldet. Der Deutsche Fußballbund wächst weiter und zählt jetzt so viele Mitglieder wie nie zuvor. 8,2 Millionen Menschen spielen oder engagieren sich inzwischen beim DFB. Präsident Neuendorf freut sich über den Boom, warnt aber auch, viele Vereine kommen bei Sportplätzen, Trainingszeiten und Personal an ihre Grenzen. Positiv entwickelt sich vor allem der Mädchenfußball. Außerdem pfeifen wieder mehr Schiedsrichterspiele als in den Jahren zuvor.
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4: Heute Nachmittag ist es wechselnd bewölkt. Am späten Nachmittag kann es aber auch mal regnen oder gewittern. In den nächsten Stunden steigen die Temperaturen bis auf 26 Grad noch an. Aktuell sind es im Bramsche 24 Grad, in Osnabrück und Hagen sind es 25 Grad und in Dissen sind es 26 Grad. In der Nacht ist es locker bewölkt, die Temperaturen liegen frühmorgens bei 15 Grad. Morgen gibt es dann einen Mix aus Sonne und Wolken. Am Abend kann es dann auch mal einen Regenschauer geben mit Höchsttemperaturen bis 27 Grad. Übermorgen ist am Vormittag bewölkt, am Nachmittag wechseln sich dann Sonne und Wolken ab, es bleibt trocken, es wird aber kühler, die Temperaturen, die steigen nur noch bis auf 21 Grad an.
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4: Auf der A30 Osnabrück-Amsterdam zwischen Haßbergen-Gaste und Rheine-Nord sind in beiden Richtungen die Notrufsäulen ausgefallen. Dort müsst ihr jetzt Handys benutzen oder da nicht anhalten, das ist zu gefährlich. Dann habe ich die A30 Bad Oeynhausen Richtung Osnabrück zwischen Gesmold und Bissendorf. Dort steht ein defektes Fahrzeug, auch dort bitte ganz vorsichtig fahren. Dann die A33, auch dort bitte Achtung, Osnabrück in Richtung Bielefeld. Zwischen Haderberg und Borklo Kloster Ösede, dort steht ein defektes Fahrzeug. Fahrt auch dort bitte ganz besonders vorsichtig. Dann gibt es eine Abstandsmessung auf der A30 Bad Oeynhausen Richtung Osnabrück zwischen Gesmold und Bissendorf. Ein Blitzer auf der B51 Diepholz Richtung Osnabrück in Höhe der Abfahrt Schlederhausen. Dort dürft ihr nicht schneller als 70 fahren. Ein Blitzer auf dem Pover Weg, den gibt es auch noch zwischen Fenne und Fährte in der 30er-Zone. Und ein Blitzer jetzt auch auf der K336, das ist die Straße zwischen Bad Rothenfelde und Bockhorst. Dort sind maximal 70 erlaubt. Und die Blitzer im Landkreis, die stehen heute unter anderem verstärkt in und um Bohmte. Wenn ihr jetzt noch mehr Verkehrsmeldungen für uns habt, dann dürft ihr uns gerne anrufen. Das geht mit der Telefonnummer 0541 750 400 oder schickt uns eine WhatsApp an die Nummer 0157 88 533 187. Beide Nummern findet ihr auch auf unserer Internetseite auf osradio.de. Ich wünsche euch eine gute und vor allem sichere Fahrt.
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4: Am Donnerstagnachmittag, es ist 15:05 Uhr, am Mikrofon Matthias Preis.

OS Radio am Nachmittag, es ist 15.12 Uhr. Machen wir mal einen Länderquiz. Wie heißt die Hauptstadt der Mongolei? Richtig, Ulaanbaatar. Und wann ist der Nationalfeiertag der Mongolei? Genau, der 11. Juli, der an die Unabhängigkeitserklärung des Landes im Jahr 1921 erinnert. Und Frage Nummer 3, wie heißt das Fest, das dann anlässlich dieses Tages gefeiert wird? Jawohl, Nadamfest. Das Nadamfest war am letzten Wochenende und auch hier in der Region wurde gefeiert, in Hollage. Wir waren auch da und mehr dazu gleich nach Cat Stevens, Moon Shadow.

0: Schmidt. Sie lebt in Hollage und kommt aus der Westmongolei. Vor 2 Jahren hat sie einen Austausch zwischen ihrer alten Heimat und dem Osnabrücker Land ins Leben gerufen. Außerdem organisiert sie in der mongolischen Universitätsstadt Schot Deutschunterricht für Jugendliche. Sie war es auch, die ein Treffen am Jugendbildungszentrum Hollager Mühle organisiert hat. Anlass: das Nationalfest der Mongolei, Nadam. Das ist in der Mongolei ein Fest, bei dem mehrere Tage gefeiert wird, mit viel Sport unter anderem. In Hollage, bei Ariona Dürrenbad-Schmidt, stand das zum Teil auch auf der Tagesordnung, inklusive dem Bau einer Jurte, dem traditionellen runden Nomadenzelt.
1: Heute wollen wir unsere Jurte bauen und dann wollen wir drinnen diese mongolische Essen essen und dann zählen wir über den Nadamfest ein bisschen und vielleicht ein paar Jungs kann vielleicht ein bisschen ringen und dann habe ich mir gedacht, die Schüler können für ihre deutsche Familie vielleicht deren Namen auf Altmongolisch schreiben.
0: Ariona Dürrenbad-Schmidt sprach vom Ringen. Das ist in der Mongolei ein wichtiger Teil der Alltagskultur. Und wenn es um traditionelles Essen am Nadamfest geht, dann gehören frittierte Teigtaschen mit einer speziellen Fleischfüllung auf jeden Fall dazu. Für die jungen Gäste aus der Mongolei sollte das Treffen Gelegenheit sein, ihren deutschen Gastfamilien die Kultur ihres Heimatlandes näher zu bringen. Erstmal allerdings hätten sie sich aber an ihre neue Umgebung hier bei uns gewöhnen müssen. Zum Beispiel bei der Familie von Ulrich Nägler aus Lotte.
2: Das ist erstmal so eine Umstellung, vor allem für den Gastschüler, der ja die deutsche Kultur, die deutsche Wohnsituation so nicht kennt und kommt jetzt aus einer Stadtwohnung in Ulaanbaatar, ein Einfamilienhaus so bei Osnabrück und ist die ersten Tage jetzt sehr müde gewesen, liegt wahrscheinlich auch am Jetlag, also hat viel geschlafen, fand sonst alles interessant, hat sich viel umgeschaut, auch die Nachbarschaft angeschaut, ist mit dem Fahrrad gefahren und fand das so sehr interessant. Hat vor allem gesagt, dass er es verwundernd findet, dass viele Bäume in Deutschland stehen.
0: Das wiederum ist auch aus unserer Sicht nicht verwunderlich, denn gerade da, wo die jungen Gäste herkommen, in der Westmongolei, ist es karg. Bäume sind da eher selten. In vielerlei Hinsicht gab es also neue Erfahrungen für die jungen Mongolen, die durch ihren Aufenthalt natürlich auch ihre Deutschkenntnisse aufbessern wollten. Dazu haben sie noch Zeit. Bis Anfang April ist die große Gruppe in der Region. Horüssel ist eine von ihnen und sie schaut sich auf die nächsten Monate um und wird sich auch darauf freuen.
3: Ich mag Deutschland. Deutschland ist sehr süß und die Menschen sind sehr nett. Es ist sehr grün.
0: Was die deutschen Gasteltern und alle anderen Gastgeber an der Hollager Mühle besonders interessiert hat, war der Aufbau der Jurte und was dahinter steckte. Das runde Zelt ahme von der Form her den täglichen Lauf der Sonne nach, haben sie gelernt. Und wie es aussieht, werden beide Seiten wohl noch mehr voneinander lernen können. Der Austausch zwischen der Mongolei und dem Osnabrücker Land soll auch im nächsten Jahr fortgesetzt werden. Danke, Ariona Dürrenbad-Schmidt aus Hollage, die das weiterführt.

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1: Mit Jan Molitor. Hitzewelle sorgt für frühe Ernte in Melle. Und Bürgerpark in Fürstenau wird aufgewertet. Die Hitzewelle im Juni hat die Ernte in der Region Melle früher beginnen lassen. Das berichtet die Neue Osnabrücker Zeitung. Während die Gerstenernte nach Einschätzung der Landwirte überwiegend durchschnittlich ausgefallen ist, bereitet die noch anstehende Weizenernte Sorgen. Grund sind die hohen Temperaturen und die anhaltende Trockenheit. Trotzdem rechnen viele Betriebe insgesamt mit einem durchschnittlichen Erntejahr. Dabei helfen auch das gute Wasserhaltevermögen der Böden in der Region Melle. Der Bürgerpark in Fürstenau wird weiter aufgewertet. Laut der Neuen Osnabrücker Zeitung werden aktuell rund 600 Meter weitere Parkwege gepflastert. Die Stadt investiert dafür etwa 98.000 Euro. Ziel ist es, dass die Wege auch nach Regen besser begehbar sind und verschlammte Abschnitte der Vergangenheit angehören. Gleichzeitig soll der natürliche Charakter des Parks erhalten bleiben. Für die weitere Entwicklung des Bürgerparks stehen der Stadt nach eigenen Angaben jedes Jahr rund 100.000 Euro zur Verfügung. Bei einem Wohnungsbrand in Georgsmarienhütte sind am Dienstagabend 4 Menschen leicht verletzt worden. Nach Angaben der Polizei entstand der Brand in einer Wohnung vermutlich wegen eines technischen Defekts einer Küchenmaschine. Das Feuer beschädigte anschließend weitere Küchengeräte. Ein Bewohner konnte die Flamme noch vor dem Eintreffen der Feuerwehr selbst löschen und die beschädigten Geräte aus der Wohnung bringen. 4 Bewohner erlitten leichte Rauchgasvergiftungen und wurden zur Behandlung ins Krankenhaus gebracht. Der Sachschaden wird auf einen niedrigen 4-stelligen Betrag geschätzt. In Niedersachsen werden weiter mehr Elektroautos neu zugelassen. Im bundesweiten Vergleich hat das Land aber seine Spitzenposition verloren. Das berichtete der NDR Niedersachsen unter Berufung auf Zahlen des Kraftfahrtbundesamtes. Demnach waren im ersten Halbjahr 27% aller Neuzulassungen reine Elektroautos. Damit liegt Niedersachsen nur noch auf Platz 5. Neuer Spitzenreiter ist Rheinland-Pfalz mit einem E-Auto-Anteil von knapp 30%. Bundesweit stieg der Anteil der neu zugelassenen Elektroautos auf knapp 25%. Experten führen das unter anderem auf sinkende Preise für E-Autos zurück.
0: Das Wetter bei uns in der Region.
2: Heute gibt es nachmittags einen Sonne-Wolken-Mix. Gegen Abend sind auch Gewitter und Regen möglich. Die Temperaturen, die steigen bis auf 26 Grad an. Aktuell sind es in Osnabrück, in Neunkirchen und in Rulle 24 Grad. In Bad Iburg sind es 25 Grad. Nachts sind dann mal gelegentlich Wolken am Himmel. Die Temperaturen liegen gegen morgen bei 15 Grad. Morgen wechseln sich dann Sonne und Wolken ab. Abends kann es auch mal Regenschauer geben, bei Höchsttemperaturen um 27 Grad. Am Samstag bestimmen dann vormittags noch dichte Wolken das Wetter. Nachmittags lockert es auf und es gibt Sonne und Wolken im Wechsel. Es wird aber nicht mehr so warm, bei Höchsttemperaturen nur noch um 21 Grad.
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2: Achtung auf der A30 Bad Oeynhausen Richtung Osnabrück. Zwischen Gesmold und Bissendorf besteht Gefahr durch ein defektes Fahrzeug. Fahrt dort bitte besonders vorsichtig. Dann auch bitte Achtung auf der A33 Osnabrück Richtung Bielefeld. Zwischen Haderberg und Borklo Kloster Oesede. Dort steht ebenfalls ein defektes Fahrzeug. Auch dort bitte vorsichtig fahren. Dann die A33 Osnabrück Richtung Bielefeld. Zwischen dem Kreuz Osnabrück Süd und Hilter haben wir 2 Kilometer Stau. Dort braucht ihr etwa 10 Minuten länger. Dann gibt es immer noch die Abstandsmessung auf der A30 Bad Oeynhausen Richtung Osnabrück zwischen Gesmold und Bissendorf und ein Blitzer auf der B51 Diepholz Richtung Osnabrück in Höhe der Abfahrt Schlederhausen. Dort dürft ihr nicht schneller als 70 fahren. Und die Blitzer im Landkreis, die uns der Landkreis gemeldet hat, die stehen heute unter anderem verstärkt in und um Bohmte. Wenn ihr jetzt noch mehr Verkehrsmeldungen für uns habt, die wir noch nicht auf dem Zettel hatten, dann dürft ihr uns gerne anrufen und uns diese durchsagen. Das geht mit der Telefonnummer 0541 750 400 oder schickt uns eine WhatsApp an die Nummer 0157 885 33187. Beide Nummern findet ihr auch auf usradio.de. Ich wünsche euch eine gute und sichere Fahrt.
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2: Und heute ist Donnerstag. Es ist 15.34 Uhr. Am Mikrofon Matthias Preiß.
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0: OS Radio am Nachmittag, und zwar am Donnerstagnachmittag. Es ist 15.42 Uhr. Stellt euch mal vor, ihr habt einen Unfall, für den ihr nichts könnt. Trotzdem wird euch dafür die Schuld gegeben. Das ist unfair und kann richtig viel Kohle kosten. Genau deshalb setzen manche Autofahrer auf sogenannte Dashcams. Das sind kleine Kameras vor der Windschutzscheibe. Sie sollen den Verkehr aufzeichnen und im Ernstfall eure Unschuld beweisen. Das klingt ja super praktisch, darf man aber nicht einfach so. Was es bei Dashcams zu beachten gilt, das weiß mein Kollege Hinnack. Hallo, Hinnack.
1: Hallo.
0: Hinnack, Dashcams sieht man immer häufiger. Sind die hier in Deutschland eigentlich erlaubt?
1: Ja, das ist wohl die wichtigste Frage. Jein. Was auf jeden Fall nicht erlaubt ist, ist das dauerhafte Filmen des Straßenverkehrs. Hier kriegt man nämlich sonst Probleme mit dem Datenschutz. Was aber erlaubt ist, sind sogenannte Loop-Aufnahmen. Die heißen so, weil sie in einer Endlosschleife immer neue Aufnahmen machen und die alte dann wieder löschen. Also ein Beispiel, wenn ich eine Stunde lang Auto fahre, dann sollte die Dashcam nur die letzten Minuten aufgezeichnet haben, nicht die ganze Fahrt. Das reicht ja auch, schließlich geht es im Falle eines Unfalls um das Ende der Fahrt, nicht wie oder wo ich losgefahren bin. Man sollte, wenn es zu einem Unfall gekommen ist, natürlich nicht vergessen, die Aufnahme dann auch zu stoppen.
0: Also einfach alles filmen und hinterher entscheiden, was man behalten möchte, das geht nicht. Was passiert denn, wenn man sich nicht an diese Regeln hält?
1: Dann kann es teuer werden. Wer dauerhaft aufzeichnet oder Videos mit erkennbaren Personen oder Kennzeichen einfach ins Internet stellt, der verstößt gegen Datenschutzvorschriften. Je nach Fall drohen Verwarnungen, Abmahnungen oder sogar Bußgelder. Außerdem ist es auch nicht erlaubt, andere Verkehrsteilnehmer gezielt zu filmen, nur um deren Verkehrsverstöße zu dokumentieren. Dafür ist hier in Deutschland ausschließlich die Polizei zuständig.
0: Viele kaufen sich eine Dashcam ja, weil sie hoffen, nach einem Unfall einen Beweis zu haben. Können die Aufnahmen denn tatsächlich vor Gericht verwendet werden?
1: Ja, das ist grundsätzlich möglich. Dashcam-Aufnahmen können Gerichten und Versicherungen helfen, einen Unfallhergang besser nachzuvollziehen. Vor allem dann, wenn Aussagen widersprüchlich sind. Ob diese Videos tatsächlich als Beweislast zugelassen werden, entscheidet aber immer das Gericht im Einzelfall. Sie sind also keine Garantie für einen Erfolg vor Gericht. Wichtig ist, wie gesagt, dass die Aufnahmen datenschutzkonform entstanden sind. Man will sich ja nicht selbst belasten. Wer seine Dashcam also richtig einstellt, hat im Ernstfall gute Chancen, dass die Aufnahmen berücksichtigt werden.
0: Heißt also, eine Dashcam kann im Ernstfall wirklich hilfreich sein, solange sie sich an die Spielregeln hält. Solltet ihr Dashcams im Ausland verwenden, dann aufpassen. Andere Länder, andere Datenschutzregeln. Checkt also unbedingt vorher, wie und ob eine kleine Kamera vorne an der Windschutzscheibe im Ausland erlaubt ist. Wie die Regeln zu Dashcams hier in Deutschland sind, die Infos hat der Hinnack für euch. Danke dir, Hinnack.
1: Sehr gerne.

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1: Ich bin Zoe Tassovali. Der Ehrliche darf nicht der Dumme sein. Das soll der Leitspruch beim Kampf gegen Steuerbetrug sein. Die Bundesregierung fordert mehr Härte und hat dazu einen Aktionsplan ausgearbeitet. Finanzminister Klingbeil sagte bei der Vorstellung in Berlin, wer den Staat und die Gesellschaft betrüge, dürfe damit nicht durchkommen.
2: Beim Zoll soll ein gemeinsames Zentrum gegen Steuer- und Finanzkriminalität eingerichtet werden, wo alle Maßnahmen gebündelt werden, von der KI-unterstützten Datenanalyse bis hin zur Fahndung. Denn Steuerkriminalität schade allen und untergrabe das Vertrauen in den Staat, betonte auch Justizministerin Hubig. Der Aktionsplan sieht außerdem vor, dass Selbstanzeigen nicht mehr straffrei bleiben. Kriminelle sollten sich nicht mehr freikaufen können, sagte Klingbeil. Tanja Wagner, Nachrichtenredaktion.
1: E-Scooter sorgen immer häufiger für schwere Unfälle. Nach Angaben des Statistischen Bundesamts hat die Polizei im vergangenen Jahr rund 16.500 Unfälle mit Verletzten oder Todesopfern registriert, fast 40% mehr als im Vorjahr. 38 Menschen starben. Die meisten waren selbst mit einem E-Scooter unterwegs, betroffen waren aber auch andere Verkehrsteilnehmer. Der Einsturz der Autobahnbrücke von Genua hatte Italien schwer erschüttert. Bei dem Unglück starben 43 Menschen. Jetzt, mehr als 8 Jahre später, hat ein Gericht die ersten Urteile gefällt. Der Hauptangeklagte, ein früherer Manager der Betreibergesellschaft, muss 12 Jahre ins Gefängnis.
3: Die Brücke war eine tickende Zeitbombe und fast jeder wusste das auch, aber getan wurde nichts für die Instandhaltung, sagt die Anklage hier. Profit sei wichtiger gewesen als Sicherheit. Mitten in der Urlaubszeit war die Brücke zusammengekracht, Dutzende Autos stürzten in den Abgrund, Menschen schrien eine Katastrophe, die alle hier fassungslos gemacht hat und wieder einmal auch die oft marode Infrastruktur hier in den Fokus gerückt hat. Claudia Wächter, Italien.
1: Viele Studierende wohnen während des Studiums noch bei ihren Eltern, Männer deutlich häufiger als Frauen. Das zeigt eine aktuelle Auswertung des Zentrums für Hochschulentwicklung. Insgesamt lebt gut jeder 4. Studierende noch zu Hause. Fast genauso viele haben inzwischen eine eigene Mietwohnung. Eine WG bleibt für etwa jeden 4. die Wohnform der Wahl.
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4: Heute Nachmittag ist es wechselnd bewölkt. Am späten Nachmittag kann es auch mal regnen oder gewittern. In den nächsten Stunden steigen die Temperaturen bis auf 26 Grad noch an. Aktuell sind es in Bersenbrück 24 Grad, in Osnabrück, in Bad Essen und in Glandorf sind es 25 Grad. In der Nacht ist es locker bewölkt, die Temperaturen liegen frühmorgens bei 15 Grad. Morgen gibt es dann einen Mix aus Sonne und Wolken. Am Abend kann es auch mal einen Regenschauer geben mit Höchsttemperaturen bis 27 Grad. Übermorgen ist es dann am Vormittag bewölkt, am Nachmittag wechseln sich Sonne und Wolken ab. Es bleibt trocken, es wird aber kühler. Die Temperaturen, die steigen nur noch bis auf 21 Grad an.
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4: Achtung, auf der A30 Osnabrück-Amsterdam sind zwischen Haßbergen-Gast und Rheine-Nord in beiden Richtungen die Notrufsäulen ausgefallen. Und dann auch bitte Achtung auf der A33 Osnabrück in Richtung Bielefeld. Zwischen Haderberg und Borklo-Klosteröselde, dort steht ein defektes Fahrzeug. Und dann habe ich noch die Blitzer im Landkreis und die stehen heute unter anderem verstärkt in und um Bohmte. Wenn ihr jetzt noch mehr Verkehrsmeldungen für uns habt, die wir noch nicht gemeldet haben, dann dürft ihr uns gerne anrufen und uns diese durchsagen. Das geht mit der Telefonnummer 0541 750 40 0 oder schickt uns einfach eine WhatsApp an die Nummer 0157 88 533 187. Beide Nummern findet ihr auch auf unserer Internetseite auf osradio.de. Ich wünsche euch eine gute und vor allem sichere Fahrt.
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4: Mit Matthias Preis am Mikrofon am Donnerstagnachmittag. Es ist jetzt 16.04 Uhr.

Ja, man kann es kaum glauben, wie die Zeit vergeht. Heute schon wieder Donnerstag. Das heißt, das Wochenende ist schon wieder in Blicknähe. Und es steht natürlich fast schon vor der Tür. Und damit die Planungen fürs Wochenende auch wirklich klappen, da haben wir hier bei uns einen Spezialisten. Das ist Werner Hülsmann. Der kommt dann immer zu uns ins Studio und gibt uns dann einen Überblick über das, was in der Region am kommenden Wochenende alles so läuft. Gleich nach Mumford & Sons, Guiding Light.

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2: So, da sind wir wieder. Ja, was haben wir am Wochenende? Wir haben am Freitag, damit fangen wir mal an, ja, mal tanzen, warum nicht? Ich war neulich auf der Gabro Lounge, habe ich mal kurz reingeguckt. Dachterrasse, ist ja super gebaut zwischen Blue Note und dem Gabro, sozusagen die Motown Party als Sommervariante. Ja, da haben wir jetzt am Freitag ist da wieder eine Version ab 21 Uhr mit DJ Honest John und da kann man mal hingehen. Also, erster Tipp, die Gabro Lounge. Launch am Freitag zwischen Blue Note und Gabo auf der Cinema Arthouse Dachterrasse. Die Lagerhalle steht kurz vor der Sommerpause. Es ist nochmal Street Beats am Freitag mit Corner Cronin and Band, australischer Folkrock. Biergarten 20 Uhr, der Hut geht rum. Am Samstag haben wir zum Beispiel Open Hof, nochmal in der dann wenig später in die Sommerpause sich verabschiedenden Lagerhalle. Und zwar das Ronja Malzahn-Duo. Kann man wirklich mal gut hingehen. Da geht auch wieder der Hut rum, 20 Uhr. Die haben die ganze Welt gesehen mit Cello, Ukulele, Vocoder, Synths und Bass. Vielschichtige Klangbilder, treten jetzt aber als Duo auf. Also sehr interessante Reise um die Welt mit Ronja Malzahn. Jo, was haben wir denn noch? Am Freitag hier die Sommerarena, die natürlich ein bisschen drunter zu leiden hatte, dass Deutschland so früh sich vom Acker gemacht hat. Da ist am Freitag die 90er und Nuller Jahre Party. Da wird, glaube ich, die Arena noch mal voll sein. Wir brauchen jetzt eigentlich noch mal Musik. Ich habe eine gute Scheibe entdeckt, Jack White. Kommt gleich auch ein bisschen Fußballstimmung im Prinzip. Großer Hit war ja Seven Nation Army mit den White Stripes. Da war ja der Kopf dieses Duos von 97 bis 2011. Starke Band, hat jetzt aber auch wunderbare Soloalben gemacht. Und wir spielen mal God and the Broken Ribs von seinem neuen Album Frozen Charlotte. Erinnert mich so ein bisschen an Whole Lotta Love, der Song. Aber ist geil. Also richtig Garagenrock vom Feinsten. Jack White, also ist gerade aktuell mein Lieblingssong.

So Leute, Jack White, ne? War doch nicht schlecht, kann man mal machen. Ne? Was haben wir denn sonst noch? In der Sommerarena geht es weiter. Fire Squad mit Johnny Strange und Don Carly von Calcha Candela. Das ist wirklich ein toller Act aus Berlin. Am Samstag, das ist dann nochmal eine Riesenparty. Und ja, am Sonntag geht es richtig schlagermäßig etc. mit Mike Leon Grosch. Und hinterher wird natürlich auch das Finale gezeigt. Ne? Also 16 Uhr am Nachmittag schon, volle Mucke. Auch zur Mühle im Nettetal und die anderen Public Viewing Stationen sind alle am Netz und das Finale muss man schauen. Oder auch mal besinnlich auf den Hasefriedhof am Sonntag. Und zwar 16 Uhr, besonderes Sommerkonzert. Und zwar ist Rema da. Rema ist die Tochter der Künstlerin und Fotografin Polly Eltes und des Musikers Marius Müller-Westernhagen. Ja, sie macht da folkige Sachen. Sie vermittelt zwischen Leben und Tod. Aber Rema ist, glaube ich, gut. Ganz spezieller Tipp noch, das Hasehafen-Konzert mit Nicola Müller. Wo? Frische Brise am Piesberg, Leute. Der Treffpunkt wird auf www.piesberger-gesellschaftshaus.de bekannt gegeben. 16 Uhr, auch am Sonntag. So, haben wir sonst noch was? Wir blicken mal über den Samstag schon hinaus. Wir haben am Montag die Blue Monday Jam. Bütchen am Westerberg ist ja gerade auch wieder so ein bisschen in aller Munde. Bütchen geht man gerne wieder hin. 19 Uhr, Kai Strauß, Tommy Schneller, Jimmy Reiter, Chris Rannenberg, Udo Hartmann und so weiter und so fort. Kompletten Erlöse des Bütchens während der Veranstaltung werden an die Osnabrücker Tageswohnung für wohnungslose Menschen weitergeleitet. Leute, geht am Montag zum Bütchen. Jetzt habe ich genug gelabert, mich im Kopf und Kragen gelabert. Ich würde sagen, die Kircheneintritte werden in diesem Jahr mal wieder steigen, denn wir haben ja einen neuen Messias in Deutschland, Jürgen Klopp. Wir spielen von Depeche Mode Personal Jesus für Jürgen Klopp und bessere Zeiten im deutschen Fußball. Ich sage tschüss und bis nächste Woche. Bleibt solide. Tschüss.

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1: Mit Jan Molitor. Hitzewelle sorgt für frühe Ernte in Melle. Und Bürgerpark in Fürstenau wird aufgewertet. Die Hitzewelle im Juni hat die Ernte in der Region Melle früher beginnen lassen. Das berichtet die Neue Osnabrücker Zeitung. Während die Gerstenernte nach Einschätzung der Landwirte überwiegend durchschnittlich ausgefallen ist, bereitet die noch anstehende Weizenernte Sorgen. Grund sind die hohen Temperaturen und die anhaltende Trockenheit. Trotzdem rechnen viele Betriebe insgesamt mit einem durchschnittlichen Erntejahr. Dabei helfen auch das gute Wasserhaltevermögen der Böden in der Region Melle. Der Bürgerpark in Fürstenau wird weiter aufgewertet. Laut der Neuen Osnabrücker Zeitung werden aktuell rund 600 Meter weitere Parkwege gepflastert. Die Stadt investiert dafür etwa 98.000 Euro. Ziel ist es, dass die Wege auch nach Regen besser begehbar sind und verschlammte Abschnitte der Vergangenheit angehören. Gleichzeitig soll der natürliche Charakter des Parks erhalten bleiben. Für die weitere Entwicklung des Bürgerparks stehen der Stadt nach eigenen Angaben jedes Jahr rund 100.000 Euro zur Verfügung. Bei einem Wohnungsbrand in Georgsmarienhütte sind am Dienstagabend 4 Menschen leicht verletzt worden. Nach Angaben der Polizei entstand der Brand in einer Wohnung vermutlich wegen eines technischen Defekts einer Küchenmaschine. Das Feuer beschädigte anschließend weitere Küchengeräte. Ein Bewohner konnte die Flamme noch vor dem Eintreffen der Feuerwehr selbst löschen und die beschädigten Geräte aus der Wohnung bringen. 4 Bewohner erlitten leichte Rauchgasvergiftungen und wurden zur Behandlung ins Krankenhaus gebracht. Der Sachschaden wird auf einen niedrigen 4-stelligen Betrag geschätzt. In Niedersachsen werden weiter mehr Elektroautos neu zugelassen. Im bundesweiten Vergleich hat das Land aber seine Spitzenposition verloren. Das berichtete der NDR Niedersachsen unter Berufung auf Zahlen des Kraftfahrtbundesamtes. Demnach waren im ersten Halbjahr 27% aller Neuzulassungen reine Elektroautos. Damit liegt Niedersachsen nur noch auf Platz 5. Neuer Spitzenreiter ist Rheinland-Pfalz mit einem E-Auto-Anteil von knapp 30%. Bundesweit stieg der Anteil der neu zugelassenen Elektroautos auf knapp 25%. Experten führen das unter anderem auf sinkende Preise für E-Autos zurück.
0: Das Wetter bei uns in der Region.
2: Heute gibt es nachmittags einen Sonne-Wolken-Mix. Gegen Abend sind auch Gewitter und Regen möglich. Die Temperaturen, die steigen bis auf 26 Grad an. Aktuell sind es in Bersenbrück 24 Grad, in Bad Essen-Glandorf und Osnabrück sind es 25 Grad. Nachts sind gelegentlich auch mal ein paar Wolken am Himmel. Die Temperaturen liegen gegen morgen bei 15 Grad. Morgen wechseln sich dann Sonne und Wolken ab. Abends kann es auch mal Regenschauer geben, bei Höchsttemperaturen um 27 Grad. Am Samstag bestimmen dann vormittags noch dichte Wolken das Wetter. Nachmittags lockert es auf und es gibt Sonne und Wolken im Wechsel. Es wird nicht mehr so warm, bei Höchsttemperaturen nur noch um 21 Grad.
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2: Achtung auf der A33 Osnabrück in Richtung Bielefeld zwischen Haderberg und Borkloh Kloster Ösede. Dort steht ein defektes Fahrzeug. Fahrt dort bitte ganz besonders vorsichtig. Dann gibt es immer noch einen Blitzer auf dem Pover Weg zwischen Fenne und Fährte. Dort dürft ihr nicht schneller als 30 fahren. Ein Blitzer auch in Quakenbrück auf der Bahnhofstraße. Dort ebenfalls nicht schneller als 30 fahren. Und ein Blitzer in Gretesch auf der Belmer Straße. Dort sind maximal 50 erlaubt. Und die Blitzer im Landkreis, die uns der Landkreis gemeldet hat, die stehen heute unter anderem verstärkt in und um Bohmte. Wenn ihr jetzt noch mehr Verkehrsmeldungen für uns habt, die wir noch nicht gemeldet haben, dann dürft ihr uns gerne anrufen und uns diese durchgeben. Das geht mit der Telefonnummer 0541 750 400 oder schickt uns eine WhatsApp an die Nummer 0157 88 533 187. Beide Nummern findet ihr auch auf osradio.de. Ich wünsche euch eine gute und vor allem sichere Fahrt.
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2: Am Donnerstagnachmittag ist es 16.34 Uhr. Am Mikrofon Matthias Preis.

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1: Und da blicken wir auch schon mal wieder etwas ins Voraus. Das Reggae-Festival schlechthin in Bersenbrück. 3 Tage lang genießen tausende Fans das Feeling des Reggae-Jam und feiern karibische Nächte an der Hase. Dank der Organisationsfähigkeit der Kleinstadt mit seinen vielen Helfern genießen die Besucher das Reggae-Jam, das typische familiäre Flair. Kenner haben deshalb das Großevent für seine tolle Atmosphäre auf Platz 1 im bundesweiten Vergleich des Reggae-Festivals gewählt. Das Reggae-Festival Reggae Jam. Vom Freitag, den 24. Juli bis Sonntag, den 26. Juli im Klosterpark in Bersenbrück. Weitere Infos findet ihr unter www.reggaejam.de. Und wie das klingen könnte, das hört ihr jetzt mit Peter Tosh, Johnny B. Goode.

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1: Ich bin Zoe Tassovali.
2: Die Konsequenzen der Steuerhinterziehung spüren wir aber alle. Jeder hinterzogene Euro fehlt.
1: Die Bundesregierung will härter gegen Steuerbetrüger vorgehen. Dazu haben Finanzminister Klingbeil und Justizministerin Hubich heute angekündigt, ein Zentrum gegen Steuer- und Finanzkriminalität einzurichten. Dort sollen Analyse, Ermittlung und Verfolgung von Geldwäsche und Steuerbetrug gebündelt werden. Finanzminister Klingbeil sagte in Berlin:
3: Wir haben ein gemeinsames, klares Ziel. Die Ehrlichen in unserer Gesellschaft dürfen nicht die Dummen sein. Es geht für mich um Gerechtigkeit. Die wenigen, die betrügen, schaden allen, die ehrlich ihre Steuern zahlen. Und das macht auch den fairen Wettbewerb zwischen Unternehmen kaputt.
1: Außerdem will die Bundesregierung die Regeln für Selbstanzeigen verschärfen. Wer schwere Steuerstraftaten begeht, soll sich nicht mehr so leicht vor einer Strafe drücken können. Gleichzeitig sollen die Ermittler künftig einfacher an Daten kommen, um Steuerbetrug aufzudecken. 8 Jahre nach dem Brückeneinsturz von Genua hat ein italienisches Gericht die ersten Urteile gesprochen. Der frühere Chef des Autobahnbetreibers muss 12 Jahre ins Gefängnis. Das Gericht sprach ihn unter anderem wegen fahrlässiger Tötung schuldig. Beim Einsturz der Morandi-Brücke starben 43 Menschen. Dutzende Autos stürzten damals mit der Fahrbahn in die Tiefe. Die Bundesregierung will Probleme vor der eigenen Haustür schneller erkennen und lösen. Dafür hat Heimatminister Rainer heute eine neue Agenda für die Heimatpolitik vorgestellt. Sie soll das Leben in Städten und auf dem Land attraktiver machen.
4: Entscheidungen sollen dort fallen, wo sie dann auch spürbar sind. Damit das möglich wird, sollen unnötige Vorschriften und Verfahren gestrichen oder vereinfacht werden. So beschreibt Minister Rainer einen zentralen Punkt des Programms mit dem Titel "Miteinander ist es Heimat". Außerdem geplant, Dialoge des zuständigen Landwirtschaftsministeriums und eine repräsentative Umfrage zu den Problemen, die die Menschen in Städten und auf dem Land jeweils bewegen. Thomas Thonfeld, Berlin.
1: Die Spritpreise bei uns in Deutschland ziehen wegen der verschärften Spannungen im Nahen Osten wieder kräftig an. Ein Liter Diesel kostet aktuell im Schnitt gut 2,13 Euro, also fast 19 Cent mehr als noch vor 10 Tagen. Auch Benzin hat deutlich angezogen. Der ADAC rät deshalb, wer tanken muss, fährt am besten am späten Vormittag zur Zapfsäule.
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5: Heute Nachmittag ist es wechselnd bewölkt. Am späten Nachmittag oder am Abend kann es auch mal regnen oder gewittern. In den nächsten Stunden steigen die Temperaturen bis auf 26 Grad noch an. Aktuell sind es in Osnabrück und Quakenbrück 24 Grad, in Bad Rothenfelde sind es nur 22 Grad und in Belm sind es 25 Grad. In der Nacht ist es locker bewölkt, die Temperaturen liegen frühmorgens bei 15 Grad. Morgen gibt es dann einen Mix aus Sonne und Wolken. Am Abend kann es auch mal einen Regenschauer geben mit Höchsttemperaturen bis 27 Grad. Übermorgen ist es dann am Vormittag bewölkt, am Nachmittag wechseln sich Sonne und Wolken ab, es bleibt trocken. Aber es wird etwas kühler. Die Temperaturen, die steigen nur noch bis auf 21 Grad an.
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5: Achtung auf der A1 Osnabrück in Richtung Bremen zwischen Neunkirchenförden und Holdorf. Dort besteht Gefahr durch ein defektes Fahrzeug. Fahrt dort bitte ganz besonders vorsichtig. Dann auch bitte Achtung auf der A33 Osnabrück in Richtung Bielefeld zwischen Haderberg und Borklo Kloster Ösede. Dort steht ebenfalls ein defektes Fahrzeug. Auch dort bitte vorsichtig sein. Dann gibt es einen Blitzer immer noch auf dem Pover Weg zwischen Fenne und Fährte. Dort dürft ihr nicht schneller als 30 fahren. Und ein Blitzer auch in Quakenbrück auf der Bahnhofstraße. Dort sind maximal 30 erlaubt. Und ein Blitzer auch in Gretesch auf der Belmer Straße. Und dort dürft ihr nicht schneller als 50 fahren. Und die Blitzer im Landkreis, die stehen heute unter anderem verstärkt in und um Bohmte. Wenn ihr jetzt noch mehr Verkehrsmeldungen für uns habt, die wir noch nicht gemeldet haben, dann dürft ihr uns gerne anrufen und uns diese durchgeben. Das geht mit der Telefonnummer 0541 750 400. Ihr könnt uns aber auch einfach eine WhatsApp schicken an die Nummer 0157 88 533 187. Beide Nummern findet ihr auch auf unserer Internetseite auf osradio.de. Ich wünsche euch eine gute und vor allem sichere Fahrt.
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5: Und heute ist Donnerstag, es ist 17.04 Uhr. Am Mikrofon Matthias Preis.

Wer noch etwas Platz in seinem Garten hat, der kann sich vielleicht demnächst einen lebensgroßen Dinosaurier dorthin stellen. Natürlich keinen echten, sondern ein Modell. Der Natur- und Geopark Terra Vita in Bad Essen-Barkhausen sucht ein neues Zuhause für seinen Langhals-Dino. Wie ihr euch bewerben könnt und alle Infos rund um den Dino bekommt ihr in unserer Lokalstory von Hinnack. Aber erst noch Freeze, I-O-U.

0: Hat jemand noch Platz für ein richtig langes, großes Haustier? Falls ja, meldet euch mal in Bad Essen. Der Natur- und Geopark Terra Vita in Bad Essen-Barkhausen sucht ein neues Zuhause für seinen Langhals-Dino. Hinnack hat auch eine Idee, wo der Dino hingehört.
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2: Heute mal eine Lokalstory aus dem Jurassic Park. Hierzulande, besser bekannt als Geopark Terra Vita, ihr habt's vielleicht gehört, in Bad Essen sucht ein Dinosaurier ein neues Zuhause. Es handelt sich um einen Langhalsdino, der steht hinter einem Zaun, also noch, denn diese metergroße Figur soll ja bekanntlich einen neuen Besitzer bekommen. Auf meinen Balkon passt der Langhalsdino nicht. Auch der Parkplatz hier vor der OS-Radio-Redaktion ist leider immer zu voll. Also, wo kommt er denn jetzt hin, dieser große Dino aus dem Geopark Terra Vita in Bad Essen? Ich habe ja eine Idee. Dinosaurier, die leben ja nicht mehr. Jetzt sind sie unter der Erde als Fossilien. Und bei Fossilien sind wir eigentlich auch schon beim Thema, nämlich fossile Energie. Ist nicht die Energie der Zukunft, aber immer noch wichtig, damit wir ja auch Strom etc. haben. Deswegen habe ich mir gedacht, wir stellen unseren Langhalsdino aus Bad Essen einfach vor die Zentralen der Energieunternehmen, die immer noch auf fossile Energie setzen. Dann ist der Saurier nicht mehr alleine, sondern unter seinen Artgenossen, auch wenn die

0: Saurier-Modell aktualisiert werden müsste. Er ist also nicht mehr ganz zeitgemäß. Ein Schelm, wer an dieser Stelle wieder an fossile Energie denken muss.
1: Der Geopark Terra Vita in Bad Essen oder wie Hinnack sagt, der Jurassic Park will eine große Langhalsdino-Figur loswerden. Hinnack findet, der Dino sollte zu den fossilen Energieunternehmen gestellt werden. Da wäre er nicht mehr alleine.

0: Der Klimperkasten ist ein Schulradioprojekt der Grundschule auf dem Süsteresch in Schüttdorf. Die machen ein schuleigenes Internetradio. Und diese Kinder haben uns besucht und durften mal hinter die Kulissen von OS Radio schauen. Dabei haben sie sich auch Musikwünsche ausgesucht und eingesprochen, genau wie Noah es gemacht hat.
1: Hallo, ich bin Noah. Ich wünsche mir das Lied Adler Germany World Cup Song und grüße damit meine Mutter und meinen Papa.

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1: Mit Jan Molitor. Hitzewelle sorgt für frühe Ernte in Melle. Und Bürgerpark in Fürstenau wird aufgewertet. Die Hitzewelle im Juni hat die Ernte in der Region Melle früher beginnen lassen. Das berichtet die Neue Osnabrücker Zeitung. Während die Gerstenernte nach Einschätzung der Landwirte überwiegend durchschnittlich ausgefallen ist, bereitet die noch anstehende Weizenernte Sorgen. Grund sind die hohen Temperaturen und die anhaltende Trockenheit. Trotzdem rechnen viele Betriebe insgesamt mit einem durchschnittlichen Erntejahr. Dabei helfen auch das gute Wasserhaltevermögen der Böden in der Region Melle. Der Bürgerpark in Fürstenau wird weiter aufgewertet. Laut der Neuen Osnabrücker Zeitung werden aktuell rund 600 Meter weitere Parkwege gepflastert. Die Stadt investiert dafür etwa 98.000 Euro. Ziel ist es, dass die Wege auch nach Regen besser begehbar sind und verschlammte Abschnitte der Vergangenheit angehören. Gleichzeitig soll der natürliche Charakter des Parks erhalten bleiben. Für die weitere Entwicklung des Bürgerparks stehen der Stadt nach eigenen Angaben jedes Jahr rund 100.000 Euro zur Verfügung. Bei einem Wohnungsbrand in Georgsmarienhütte sind am Dienstagabend 4 Menschen leicht verletzt worden. Nach Angaben der Polizei entstand der Brand in einer Wohnung vermutlich wegen eines technischen Defekts einer Küchenmaschine. Das Feuer beschädigte anschließend weitere Küchengeräte. Ein Bewohner konnte die Flamme noch vor dem Eintreffen der Feuerwehr selbst löschen und die beschädigten Geräte aus der Wohnung bringen. 4 Bewohner erlitten leichte Rauchgasvergiftungen und wurden zur Behandlung ins Krankenhaus gebracht. Der Sachschaden wird auf einen niedrigen 4-stelligen Betrag geschätzt. In Niedersachsen werden weiter mehr Elektroautos neu zugelassen. Im bundesweiten Vergleich hat das Land aber seine Spitzenposition verloren. Das berichtete der NDR Niedersachsen unter Berufung auf Zahlen des Kraftfahrtbundesamtes. Demnach waren im ersten Halbjahr 27% aller Neuzulassungen reine Elektroautos. Damit liegt Niedersachsen nur noch auf Platz 5. Neuer Spitzenreiter ist Rheinland-Pfalz mit einem E-Auto-Anteil von knapp 30%. Bundesweit stieg der Anteil der neu zugelassenen Elektroautos auf knapp 25%. Experten führen das unter anderem auf sinkende Preise für E-Autos zurück.
2: Heute gibt es nachmittags
0: Wetter bei uns in der Region.
2: Heute am Nachmittag gibt es Sonne und Wolken im Mix. Am Abend kann es auch mal Gewitter oder Regen geben. Die Temperaturen liegen bei 24 Grad. Aktuell sind es in Wellendorf 22 Grad, in Osnabrück, in Hitzhausen und in Berge sind es 24 Grad. Nachts sind gelegentlich mal ein paar Wolken am Himmel. Die Temperaturen liegen gegen morgen bei 15 Grad. Morgen wechseln sich Sonne und Wolken ab. Abends kann es allerdings auch mal das eine oder andere Regenschauer geben, bei Höchsttemperaturen am Tag um 27 Grad. Am Samstag bestimmen vormittags noch dichte Wolken das Wetter. Nachmittags lockert es auf und es gibt Sonne und Wolken im Wechsel. Es wird aber nicht mehr so warm, bei Höchsttemperaturen nur noch um 21 Grad.
0: Verkehrslage.
2: Achtung auf der A1 Osnabrück Richtung Bremen zwischen Osnabrück-Hafen und Osnabrück-Nord. Dort liegen Gegenstände auf der Fahrbahn. Fahrt dort bitte ganz besonders vorsichtig. Und auch bitte Achtung auf der A30 Osnabrück-Rheine zwischen Osnabrück-Sutthausen und Osnabrück-Hellern. In beiden Richtungen Gefahr durch eine Katze auf der Fahrbahn. Auch dort bitte ganz besonders vorsichtig fahren. Dann habe ich noch einen Blitzer auf dem Pover Weg zwischen Fenne und Fährte. Dort dürft ihr nicht schneller als 30 fahren. Und ein Blitzer auch in Quakenbrück auf der Bahnhofstraße, dort ebenfalls nicht schneller als 30 fahren. Ein Blitzer auch dann die Blitzer des Landkreises, die uns der Landkreis auch gemeldet hat. Die stehen heute unter anderem verstärkt in und um Bohmte. Wenn ihr jetzt noch mehr Verkehrsmeldungen für uns habt, die wir noch nicht auf dem Zettel hatten, dürft ihr uns anrufen und uns diese durchgeben. Das geht mit der Telefonnummer 0541 750 400. Oder schickt uns eine WhatsApp an die Nummer 0157 88 533 187. Beide Nummern findet ihr auch auf osradio.de. Ich wünsche euch eine sichere und gute Fahrt. Kommt gut an euer Ziel.
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2: Mit Matthias Preuß am Mikrofon am Donnerstagnachmittag. Es ist 17.34 Uhr.

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0: Es ist 17.47 Uhr, US Radio am Nachmittag. Ist für heute schon fast wieder durch. Hier geht's gleich weiter mit Radio 2 Plus. Heute Smooth Summer Sounds, Soul and R&B Mädels mit Claudia Wolfgang und Oliver Nova. Um 19 Uhr geht's dann weiter mit dem VfL-Podcast der Osnabrücker Rundschau. Heute Rückschau Teil 8. 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Mai. Mit Kala Wefel ab 20 Uhr dann 2 Stunden What's Metal von Hard Rock bis zur extremsten Musik. Die Moderation haben da Carsten Eickhoff und Ralf Niehenke. Morgen geht's dann früh wieder los mit Startclub. 6 Uhr ist Markus Oberholthaus für euch am Mikro mit den neuesten Nachrichten und Meldungen aus der Region Osnabrück. Was da schon alles vorbereitet ist für morgen früh, hört ihr am besten selbst.
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2: Morgen gehen wir einer ganz grundsätzlichen Frage nach, und zwar: Wie entsteht eigentlich Sprache? Diese Frage wird gerade von der Universität Osnabrück untersucht, und das ist natürlich auch eine ganz grundlegende Frage, denn ohne Sprache könntet ihr uns nicht hören und euren Freundinnen und Freunden nicht von OS Radio erzählen. Dann geht's in die Mongolei. Aber nicht so richtig, denn wir bleiben im Landkreis an der Hollager Mühle. Da hat es ein Mongolei-Treff gegeben. 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Was da alles besprochen wurde, das gibt's morgen früh zu hören. Und der VfL Osnabrück steckt ja mittlerweile in der Saisonvorbereitung. 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Nicht mit Verena Morris, die ist ja normalerweise freitags früh immer dran. 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
0: Auf jeden Fall eine spannende Sendung morgen früh, also schaltet auf jeden Fall ein. Ich bin Matthias Preis, ich wünsche euch einen schönen Donnerstagabend. Wir hören uns dann wieder morgen ab 14 Uhr bei OS Radio am Nachmittag. Bis dann.

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1: Ich bin Zoe Tessovali. Der Einsturz der Autobahnbrücke von Genua hatte Italien schwer erschüttert. Bei dem Unglück starben 43 Menschen. Jetzt, mehr als 8 Jahre später, hat ein Gericht die ersten Urteile gefällt. Der Hauptangeklagte, ein früherer Manager der Betreibergesellschaft, muss 12 Jahre ins Gefängnis.
2: Die Brücke war eine tickende Zeitbombe und fast jeder wusste das auch, aber getan wurde nichts für die Instandhaltung, sagt die Anklage hier. Profit sei wichtiger gewesen als Sicherheit. Mitten in der Urlaubszeit war die Brücke zusammengekracht, Dutzende Autos stürzten in den Abgrund, Menschen schrien eine Katastrophe, die alle hier fassungslos gemacht hat und wieder einmal auch die oft marode Infrastruktur hier in den Fokus gerückt hat. Claudia Wächter, Italien.
1: Die Bundesregierung sagt Steuerbetrügern den Kampf an. Finanzminister Klingbeil und Justizministerin Hubich wollen dafür ein gemeinsames Zentrum gegen Steuer- und Finanzkriminalität aufbauen. Dort sollen Ermittler Geldwäsche und Steuerbetrug besser aufdecken. Außerdem will die Bundesregierung die Regeln für Selbstanzeigen verschärfen und in besonders schweren Fällen bis zu 15 Jahre Gefängnis ermöglichen. Der russische Angriffskrieg gegen die Ukraine verändert auch den Blick auf den Zivilschutz in Deutschland. Außenminister Wadefuhl fordert deshalb ein Umdenken. Bei einem Besuch in Finnland hat er sich angeschaut, wie sich das Land auf Krisen und mögliche Angriffe vorbereitet. Wadefuhl sagte:
3: Wir sollten uns von dem, was hier in Finnland praktiziert wird, eine große Scheibe abschneiden. Das ist eben genau eine Gesellschaft und ein Staat, der Vorsorge betreibt. Und das wird von allen Menschen hier gelebt. Und ich denke, das müssen wir in Deutschland auch wieder neu verstehen.
1: In Finnland gehören Schutzräume längst zum Alltag. Allein in Helsinki gibt es Plätze für deutlich mehr Menschen, als die Stadt Einwohner hat. Viele davon befinden sich unter Wohnhäusern. Genau solche Konzepte will Wadefuhl jetzt auch für Deutschland stärker in den Blick nehmen. Wer sein Fitnessstudio-Abo online kündigt, soll dabei nicht ausgebremst werden. Das hat der Bundesgerichtshof entschieden. Fitnessstudios dürfen auf der Kündigungsseite keine Alternativen wie eine Vertragspause anbieten. Nach Ansicht der Richter gehört dort nur das hin, was für die Kündigung wirklich nötig ist. Die Verbraucherschützer begrüßen das Urteil. Wer kündigen will, müsse das ohne Umwege oder Ablenkung tun können.
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4: Hier ist Radio 2 Plus, sendeverantwortlich Claudia Wolfram und Olli Bonova. Unsere super sanfte Sommer-Sondersendung mit dem Titel R&B-Mädels. Beginnen wir alphabetisch mit A. Los geht's!

Nicole Rooney Gray, kurz Lady Ray, Be a Witness aus ihrem 2025er Album Cover Girl. Ihr Debütalbum ist von 1998. Da war die junge Dame, die wir jetzt ja noch nicht mal geboren. Oder, um es anders zu sagen, sie hat noch nicht mal Baby Steps gemacht. Olivia Dean.

0: ein verhältnismäßig harmloser Text. Da sind andere R&B-Mädels ihrer Generation schon deutlich expliziter. Hier ein kurzes Beispiel.
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Go Girls, Summer Walker, featuring Latto und Doja Cat. Der Titel hat Anlehnung an Go Girl von Baby Bash, ein Künstler, der in den frühen 2000ern auf sich aufmerksam gemacht hat und relativ großen Einfluss genommen hat auf die Musiklandschaft, was man gar nicht so glauben mag.

Hier ist Radio 2 Plus, Summer Soul, R&B Mädels. Um nicht zu vergessen, dass wir im Sommer sind, hier jetzt mit einer besser zur Uhrzeit passenden Thematik. Es ist eher so ein, wie soll man sagen, ich würde ihn im Cabrio auf einer Landstraße spielen, mit einem augenzwinkernden Retro-Feeling. Hört ihn euch einfach an.

Ja, 30 Jahre Cabrio gehen nicht spurlos an einem vorüber. Obwohl es toll ist, im Winter offen zu fahren. Man hat eine Klimaanlage, man ist anständig gekleidet. Ich würde auch im Sommer immer mit Jacke Cabrio fahren, weil man sonst einen steifen Nacken bekommt. Das sind aber jetzt ganz andere Dinge, die ja sehr peripher mit dem Thema der Sendung zu tun haben. Und das ist doch eine Überleitung zu dem nächsten Song. Wir fanden es schade, dass Shelly keine Musik mehr macht. Tut sie aber. Nur eben viele Jahre nicht unter ihrem eigenen Namen, sondern halt in anderen Projekten. Ich habe mir, weil es eben mich auch an die Zeit erinnert, im Cabrio zu fahren. Und ich habe ihn erst kürzlich bei U1 gehört, in Mixtur. Das ist die Sendung, die ungefähr OS Radio am Nachmittag entspricht. Und der junge Moderator FSJler hat sie abmoderiert als Zaid. Hier ist Shelly, britisch-nigerianische Künstlerin, Queen of Smooth Jazz. No Ordinary Love.

kommen wir von einer britisch-nigerianischen zu einer schwedisch-südafrikanischen Künstlerin, die auch nicht so sehr in die R&B-Schublade passt. Linnea Södahl. Oder kurz einfach Nea. Als ich sie das erste Mal gehört habe, meinte ich, das ist eine ungewöhnliche Musik für Carly Rae Jepsen. Aus 2023, Imagine von Nea.

Zugegebenermaßen ein kleiner Ausflug in Richtung Pop-Singer-Songwriter. Ich habe gerade die Frage gehört, nicht nur, wo war das denn R&B, sondern vor allen Dingen, woran erkennt man R&B? Beim Hören relativ einfach, wenn man halt bei den Sangespausen ein Yeah und Aha einfügen möchte, dann ist es R&B. Mein Vorschlag, checkt das mal bei den nächsten beiden Songs. Kommen wir zu Laila aus Münster. Wir wissen ja alle, dass das musikalische Hauptdorf der Welt, also quasi das Alphaville der Musik, Münster ist. Marian tourt ja heute noch mit Forever Young, einem der meistgecoverten Musiktitel der Welt übrigens, heute noch durch die Lande. Wir hören aber von Laila 24/7.

Hier ist Radio 2 Plus Smooth Summer Sounds, R&B Mädels. Kommen wir right now zu Elaine. Und ohne große Umschweife, das ist der Titel, Right Now.

Inaya, what are we? Die Frage, die ich mir stelle, ist, was spiele ich noch für Musik? Wir haben noch 10 Minuten. Ich verabschiede mich schon mal. Ich hoffe, ihr hattet Spaß beim Zuhören. Genießt noch das Kontrastprogramm, bis Kala Wefels VfL-Podcast kommt. Einen sommerlich sanften Abend. Tschüss.

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1: Ich bin Zoe Tassovali. Die Bundesregierung will härter gegen Steuerbetrüger vorgehen. Dazu haben Finanzminister Klingbeil und Justizministerin Hubig heute angekündigt, ein Zentrum gegen Steuer- und Finanzkriminalität einzurichten. Dort sollen Analyse, Ermittlung und Verfolgung von Geldwäsche und Steuerbetrug gebündelt werden. Außerdem ist geplant, dass eine Selbstanzeige nicht mehr generell zur Straffreiheit führt. Die Zahl der schweren E-Scooter-Unfälle ist im vergangenen Jahr regelrecht nach oben geschnellt. Insgesamt gab es etwa 16.500 Unfälle mit Personenschaden. 38 Menschen wurden dabei getötet. Unfallopfer sind dabei überwiegend jüngere Menschen.
2: Mehr als jeder zweite Verunglückte war jünger als 25 Jahre. Und obwohl die E-Scooter erst ab 14 zugelassen sind, werden die Roller oft von noch viel Jüngeren genutzt. Über 870 Mal waren die Unfallopfer höchstens 13. Und meist sind die Fahrer selbst schuld. Fast die Hälfte der Todesopfer kam bei Unfällen ums Leben, an denen kein anderer beteiligt war. Grund ist neben Leichtsinn häufig auch Unerfahrenheit. Unfallexperten fordern deshalb einen Befähigungsnachweis für alle ohne Führerschein. Tanja Wagner, Nachrichtenredaktion.
1: Schlechte Nachrichten für Autofahrer. Die Spritpreise steigen immer schneller. Diesel ist innerhalb eines Tages im Schnitt um über 6 Cent gestiegen. Das teilte der ADAC mit. Das ist, abgesehen vom Ende des Tankrabatts, der höchste Tagessprung seit fast 4 Monaten.
3: Zum ersten Mal seit Mitte Mai kostet Diesel auch wieder mehr als E10 Superbenzin. Das ist zwar auch teurer geworden, aber der Preis ist nicht so stark gestiegen wie bei Diesel. Der ging nämlich in den vergangenen 10 Tagen um mehr als 18 Cent pro Liter hoch, kostete gestern im Schnitt 2,13 Euro. Und nach einer schnellen Trendwende sieht es bei den Preisen erstmal nicht aus. Diesel gilt als noch krisenanfälliger als Benzin. Fachleute machen die neue Eskalation im Iran-Konflikt verantwortlich für den Preisanstieg. Thomas Thonfeld, Nachrichtenredaktion.
1: 8 Jahre nach dem Einsturz der Morandi-Brücke im norditalienischen Genua ist der damalige Chef des Autobahnbetreibers zu 12 Jahren Haft verurteilt worden. Das Gericht sprach ihn unter anderem wegen fahrlässiger Tötung schuldig. Bei dem Unglück starben 43 Menschen. Damals hatte ein Pfeiler nachgegeben, sodass die Fahrbahn der Brücke wegbrach.
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0: herzlich willkommen zum 145. VfL.
1: Ist ja falsch, ganz schon 245.
0: Ich werde älter, ne?
2: Nein!
1: Obwohl ich sagen muss, das hat sich in den letzten 5 Jahren kaum verändert. Nur die einstelligen Zahlen waren leichter zu merken.
0: Herzlich willkommen zum 245. VfL-Podcast der Osnabrücker Rundschau. Zu Gast heute die Stammbesetzung mit Lars Mosel.
1: Ja, hallo.
0: Jascha Alte-Rutemeier.
1: Moin.
0: Und Gastgeber Kalla Wefel. So, ich weiß gar nicht, worüber wir sprechen wollen. Wir können ja mehr oder über Umstände versprechen, als über die Tatsache, dass wir jetzt aufgestiegen sind. Das war ja so überraschend, ne? Hat ja keiner mitgerechnet.
1: Ja, die Frage war eher wann, ne? Aber wir können ja das chronologisch...
0: Das war jetzt ein Witz. Also ich wollte einen Witz machen. Also das klappt bei dir nie.
1: Hat gut geklappt.
0: Ja.
1: Jascha ist auch fast vor Lachen zusammengebrochen.
0: Der hält sich am Stuhl fest, ja.
1: Genau. Ja, Jascha wollte gerne mit Donnerstag anfangen. Dann.
2: Nein, wir haben ja gesagt, wir fangen chronologisch an.
1: Und ja, ist auch Donnerstag.
2: Donnerstag mit der Veranstaltung Tanz in den Mai an der Bremer Brücke mit der gleichzeitigen Veröffentlichung des Fanshirts zur Maiwoche.
0: Ihr fallt auf alles rein, ne?
2: Ja, meins ist es nicht.
0: Aber was da alles gekauft wird für einen Stuss.
2: Ja, das ist, ich meine, letztendlich geht es ja darum, dass ich glaube, es waren insgesamt 5 Vorschläge, die eine Vorjury damals zur Auswahl gestellt hat zu Beginn der Saison. Das waren ja Einsendungen von Fans. Jeder konnte ja mitmachen und Trikot designen. Das finde ich ja, ist ja eine tolle Sache. Also das ist ja ein schönes Ding. Bevor wir lieber nochmal ein Trikot haben, wo drauf steht Kneipenstadt Osnabrück.
0: Oh,
2: oder Bier gemeinsam jetzt. Ich weiß nicht, was da noch alles drauf stand.
0: Genau. Das ist Elixmann, den siehst du ja nur mit Bier auf allen Bildern.
2: Ja, finde ich das vom Ablauf fand ich das gut. Ja, über Geschmack lässt sich bekanntlicherweise immer streiten. Meins ist es nicht, überhaupt nicht. Aber gut.
1: Ja, wobei ich sagen muss, dass das Trikot ist von denen, die produziert waren sozusagen oder die vorgeschlagen waren, fand ich sogar ganz gut. Nur, ich weiß auch nicht, es sieht wirklich aus wie ein Fanshirt. Und die nehmen da ganz einfach 90 Euro für. Ne?
2: Das sieht aus wie ganz, als ehrlich, wenn einer gesagt hätte, hier ist ein Bild vom VfL und hier ist ein Bild von der Stadt Osnabrück, so eine Landschaftsgeschichte und in die KI gestellt hat und der macht mir mal ein Trikot daraus. Ich möchte das jetzt keinem unterstellen, dass das irgendwie ein KI-generiertes Trikot ist, aber ja, ich bin da bei dir. Ja. Und als ich den Preis gesehen habe, dann 90 Euro, das ist natürlich schon wirklich eine stolze
1: Summe. Also als Shirt 30 Euro, dann kannst du sagen, ja, vielleicht. Ne? Also meins ist es jetzt nicht, weil ich bin da jetzt nicht, dass ich ein Maiwochen-Trikot oder T-Shirt brauche. Aber 90 Euro, das ist schon. Aber man verkauft ja alles heutzutage und dann soll der VfL halt ein bisschen reicher werden damit.
0: Ihr kauft doch sowas
1: nicht. Ach, wir kaufen doch sowas nicht.
0: Ach, nein. Sag mir ich sag gar nichts mehr dazu. Ihr seid Opfer des Konsums. So.
1: Das sowieso, aber ich habe das, sowas kaufe ich mir nicht, nein. Da bin ich weit von entfernt.
0: Okay. Ja, und dann gab es ja ganz große Debatten, ob der VfL überhaupt noch eine Chance hat, aufzusteigen. Ne? Also wenn man das gelesen hat, was da teilweise in den Foren, ich war so wütend auf diesen Schwachsinn, der da verbreitet wurde, dass ich mir erstmal eine kleine Satire dazu überlegt habe, die übrigens über 40.000 Mal gelesen wurde. So, habt ihr gehört? 40.000. Tausendmal.
1: Und ich habe deine Satire tatsächlich gelesen, fand ich auch gut.
0: Ja,
1: aber. Was ich nicht lese, ist Foren, aber das...
0: das mache ich ja für dich.
1: Ja, ich weiß, weil ich lese keine anonymen Beiträge. Ja, das ist einfach nicht mein Ding, habe ich öfter gesagt.
0: Kommt im nächsten Beitrag zu mir, hat ein VfL nichts zu tun, sondern generell über die Anonymität im Internet.
1: Ja, genau, weil das ist einfach nicht mein Ding und der Treffpunkt, also der Treffpunkt im Internet, nicht der bei Facebook, wo ja nur Klarnamen sind, was ich besser finde.
0: Ja.
1: Den mag ich halt nicht und da wird wirklich ein Unsinn geredet. Aber kommen wir zum Samstag. Wir hatten ja letzte Woche schon drüber gesprochen, dass es vielleicht gar nicht so schön ist, auf dem Sofa aufzusteigen. Ich meine, letztendlich ist es so, man steigt dann auf. Aber ich hatte letzte Woche ja erzählt, dass wir mal aufgestiegen sind und dann in Oldenburg so ein Trümmerspiel hatten. Dann ist mir eingefallen, wir waren 2019, also in der Tune-Saison, waren wir in Wiesbaden auch mit dem Sonderzug, als wir schon aufgestiegen waren. Und da hatte ich echt ein bisschen Angst vor, weil, ich meine, wir waren natürlich alle hochgradig alkoholisiert an dem Tag, aber das Spiel war so schlecht, es war auch noch schlechtes Wetter und die Stimmung war dadurch auch mies. Und deshalb habe ich gedacht, na, wenn du da jetzt nach Wiesbaden fährst und es wird wieder so, hatte ich eigentlich Essen, ehrlich gesagt, den Sieg gegönnt. Aber es kam dann ja anders.
2: Ja, ich bin auch ganz ehrlich, ich war die ganze Woche über tatsächlich nervös, jetzt freudig nervös. Man wusste, es steht etwas Schönes an. Ich habe mir insgeheim gehofft, dass es nicht am Wochenende passiert, sondern dass es beim Heimspiel passiert, dass das Ganze...
1: Weil du ein Egoist bist.
2: Ja, genau. Mhm. Dass das Ganze eigentlich Samstag um 17.15 Uhr beim Stand von 2-0 für Stuttgart schon durch war, hätte ich ehrlicherweise nicht gedacht. Ich hätte auch gedacht, dass Essen in der Lage ist, die Stuttgarter zu Hause in Groß-Asbach zu schlagen. Ja, aber also ich bin ganz ehrlich, mir fehlen fast, was dieses Spiel angeht von Essen, fehlen mir fast die Worte.
0: Ja.
2: Das hatte gerade am Ende, gerade diese zweite Halbzeit, das fällt ja relativ zügig, dieses 3-0. Ich meine, erst, um das mal eben, erste Elfmeter, dann dieses Traumtor von Sessa kurz vor der Halbzeit und dann ja das 3-0 beim Konter, da war das Thema ja durch. Aber das hatte ja wirklich was wie ein Spiel in der Saisonvorbereitung. Und ich bin auch heute absolut sprachlos und mir fehlen wirklich die Worte, was mit Rot-Weiß Essen passiert ist. Also, und das tut mir für den Verein nicht leid, aber das tut mir für Uwe Koschinat leid.
0: Mir auch für den Verein. Ich bin da anders als du. Rot-Weiß Essen gehört 100-mal eher in die zweite Liga als diese ganzen Möchtegern-Vereine. Entschuldigung, auch Verl, so nett die sind. Die haben in meinen Augen da in der zweiten Liga nicht viel verloren. Da gehört Essen rein, da gehört Duisburg rein. Und Cottbus gehört nicht rein wegen des Trainers.
1: Ja, also bei der Auswahl, die jetzt da ist, sage ich mal, würde ich auch sagen, Essen auf jeden Fall eher. Aber ich bin bei Jascha, also was da passiert ist in Essen, also ich sag mal so, ab dieser 70. Minute gegen Cottbus, man spielt in Cottbus, man spielt die quasi an der Wand, führt 3-1, wäre 7 Punkte vor gewesen. Und ab da ist ja jetzt quasi alles zusammengebrochen. Also das war ja quasi der Aufstieg in der 70. Minute in Cottbus.
0: Ja.
1: Da wäre die Mannschaft ja einfach mit uns aufgestiegen. Und danach ist irgendwas zusammengebrochen. Und jetzt ja auch, wie man sich in Groß-Asbach präsentiert hat. Ich habe leider das Spiel nur das Ende gesehen, weil deshalb auch ein für mich etwas unwürdiger Moment des Aufstiegs, weil ich war beim Geburtstag und bin dann losgefahren bei 2-0 für Stuttgart und kam zu Hause an, da stand es 4-0. War auch so ein bisschen so, yeah, wir sind aufgestiegen. Also das war
2: ja,
1: so ein,
2: ja, genau, so war es bei uns ähnlich auch. Wir haben den Fernseher angemacht und gerade mein Sohn war schon ein bisschen aufgeregt die ganze Zeit. Er hat auch nicht mehr so gut geschlafen. Also freudig aufgeregt.
0: Jetzt im Ernst?
2: Ja, total niedlich. Der, auch im Stadion ist er im Moment anders. Also er singt sonst immer alles mit. Er ist im Moment deutlich ruhiger im Stadion, weil das ist aufregend und spannend für ihn.
1: Ja, wie alt ist Lasse jetzt? 5?
2: Er wird im Sommer jetzt 6. Also
1: er wird 6, ja. Also ist es der dritte oder vierte Aufstieg, ne?
2: Ja, das ist der zweite.
0: Dann wird es aber auch Zeit.
2: Nein, aber ich meine, es ist ja auch schön zu sehen. Also anscheinend haben wir in der Erziehung nicht alles falsch gemacht. Aber ich muss sagen, also dafür war das ja viel zu einfach. Und Lars, was du gerade gesagt hast, Rot-Weiß Essen holt 7 Siege in Folge, führt 3-1 bei Energie Cottbus und wirft auf einmal alles weg. Und als wenn da ein absoluter Systemabsturz ist,
1: ja.
2: Sie verlieren das Spiel in Essen, verlieren dann zu Hause gegen Saarbrücken. Aber das, was ja Samstag passiert ist, dass du da 6 Dinger kriegst, und machen wir uns nichts vor, das kann auch 8-1 ausgehen. Wir können auch 8-2 oder 8-3 ausgehen. Aber das war ja eine absolute Selbstaufgabe der Mannschaft. Ich bin ehrlicherweise davon ausgegangen, dass gestern oder Sonntag auch die Meldung kommt, RWE entlässt Uwe Koschinat. Das ist ja bisher nicht der Fall gewesen. Und ich glaube, jetzt Stand Dienstagabend wird das jetzt auch nicht mehr passieren. Aber mir fehlt wahrlich die Fantasie, wie diese Mannschaft irgendwie noch den Turnaround schaffen soll.
0: Vielleicht sollten sie ein paar Spieler entlassen und nicht den Trainer.
1: Ja, gut. Sie sind ja noch Vierter, das darf man halt nicht vergessen, ne? Aber es sieht jetzt nicht gut aus.
2: Wir spielen jetzt gegen Fehl am Samstag.
0: Ich kann mir vorstellen, das ist ja nochmal eine Art Endspiel um Platz 3 wenigstens, ne?
1: Genau, aber da können wir ja noch am Ende dann zu kommen, wie es jetzt noch aussieht. Ja, also Samstag, ja, es war irgendwie eine gebremste Feier, also zumindest für uns. Einige sind ja noch in die Stadt gegangen, aber trotzdem ist es ja, ne, anders. Ja, dann Sonntag, also ich war ja in Wiesbaden. Jascha, du warst ja nicht da. Genau. Nee, also ja, wir sind, weil wir ja das Public Viewing mitmachen wollten, weil man ja vorher dachte, es wird ja interessant noch, Duisburg gegen Cottbus, sind wir tatsächlich ja um 9.30 Uhr aufgebrochen. Das heißt, wir waren tatsächlich um 13.30 Uhr, waren wir ja schon in Wiesbaden. Am Ende führt das dazu, dass man dann ja 7 Stunden noch gestanden hat. Das ist also schon am Stück gestanden hat. War schon anstrengend, aber ich muss da wen mal ein Kompliment machen, also dies mit dem Public Viewing, ganz toll gemacht, also dass man das ermöglicht hat, das war auf so einem Vorplatz, ich habe ja vorher auch gedacht, ja gut, die machen das ja auch ein bisschen aus Eigennutz wegen Catering und so weiter, die haben da aber auch Fremdverkäufer zugelassen, also von daher war das tatsächlich einfach nur
0: von der Stadt
1: eine nette Geste. Ja. Also habe ich tatsächlich so empfunden. Ja. Das Ganze drumherum in Wiesbaden war diesmal wirklich nett, was das anging. Also
0: ich fürchte, der Blick auf SVW in Wiesbaden hat sich bei vielen Osnabrückern verklärt, ne? Weil es so angenehm war, ne?
1: Ja, gut, aber trotzdem, also wir haben ja auch mehrfach gesungen, dass wir uns eigentlich wohl freuen, dass wir da nicht mehr hin müssen.
2: Ne? Ja, das ist gut. Ja gut, aber sagen wir mal so, ich will jetzt ja nicht sagen von der Feindschaft, aber die Ablehnung gegenüber Wien Wiesbaden war ja immer, dass sie einfach jahrelang immer das gemacht haben, was wir gemacht haben. Ja. Und uns dann auch schon die ein oder andere sehr empfindliche Niederlage, gerade denkt man an das letzte Spiel vor Corona, das zu Hause, das 2-6 beigebracht haben. Aber das, was du sagst, Lars, oder auch alleine der Kartenverkauf, es sind immer weitere Blöcke für Osnabrücker aufgemacht worden. Am Ende waren es, glaube ich, 8.000, nicht ganz 9.000 Zuschauer.
1: Nee, 7.800.
2: Achso, dann war es genau.
1: 7.800, genau.
2: Ja, und man kann
1: also
2: ja
1: etwas
2: sagen,
1: über 5.000 Osnabrücker werden da gewesen sein.
2: Ja.
1: Denn es wurde ja immer von 6.000 gesprochen, was ich nicht glauben kann, weil die haben sonst auch immer 2.500 Heimfans. Dann hätten ja jetzt diesmal viele zu Hause bleiben müssen. Das glaube ich halt eher nicht. Ja, also ich schätze, es waren etwas über 5.000.
0: Ist doch scheißegal.
1: Ja, genau.
2: Na, dann finde ich, ist das einfach eine schöne Sache, dass so ein Verein dann ermöglicht, Blöcke freischaltet.
1: Ja.
2: Für Wien Wiesbaden ging es wirklich sportlich nur noch um die goldene Ananas. Die haben
0: ja,
2: sich lange
0: verabschiedet.
2: Ja, die
0: können es aber auch erlauben, weil das natürlich auch ein ganz harmloses Publikum da ist. Also das ist ja nur einer der Gründe, weshalb man Wien Wiesbaden nicht so mochte, ist ja durchaus auch die absurde Fanszene da, wo der Verein dann sogar noch den Fans vorstellt, soll sich wenigstens als Zweitverein den SVW nehmen.
2: Ja, genau,
0: also,
2: die Aktion.
0: Das hat schon sehr skurrile Züge. Ja. Wollen wir jetzt auch nicht schöner machen, als es ist.
1: Es war nett. Und was ich übrigens auch interessant finde, ist, dass in deren Stadionordnung steht, dass man auch in den Heimblöcken Gästetrikots tragen darf. Das kenne ich sonst nicht.
0: Das macht da ja auch nichts.
1: Nee, aber es macht in anderen Stadien auch nichts, aber trotzdem ist es verboten.
0: Ja, aber wenn du in Wien ein anderes Trikot anhast, dann wissen die anderen Fans das gar nicht, dass das so ist.
2: Du kannst ja sagen, das ist mein Erstverein.
1: Ja, VfL ist der Erstverein und Wien ist der Zweitverein.
0: Ja, natürlich.
1: Ja. Richtig. Nee, und dann, wie gesagt, die Mannschaft hatte im Bus ja den Aufstieg mitbekommen, hat dann abends auch ordentlich noch wohl gefeiert.
0: Ja.
1: Ne, Timo Schulz hatte ja auch gesagt, ja, die kann ich nicht mehr einfangen, aber man hat dann ja auch interessanterweise, als sie aufs Feld kamen, relativ schnell gemerkt, die Mannschaft ist nicht so betrunken, wie ich sie erwartet habe.
2: Schulz hatte am Ende nach dem Spiel ja auch nochmal gesagt, es gab ganz klar die Absprache im Laufe der Woche, wenn der Aufstieg vorher auf dem Sofa beziehungsweise für die Mannschaft im Bus bereits durch ist, wollen sie trotzdem das Spiel mit der nötigen Seriosität angehen. Und das haben sie ja absolut geschmacht.
1: Ja, genau, das konntest du halt relativ schnell merken. Ne? Ja, Ansagen gibt es vorher immer, aber diesmal hat sie geklappt. Also ich sag mal so, wir haben die unglaublichste Saison war ja damals unter Tune. Trotzdem haben wir die letzten Spiele alle vergeigt. Also man kann als Trainer immer viel sagen, aber wie gesagt, man hatte schon, als Jonsson auf den Platz kam, wo ich gedacht habe, Jonsson ist ein Kandidat, der kann sich auch wohl abschießen, weil er ist ja so ein bisschen so ein Firebeast. Der war schon hoch konzentriert. Also, ne, und auch als die Mannschaft rauskam, hatte man nicht das Gefühl, dass die da abschenken. Und das haben sie letztendlich dann ja auch gezeigt.
0: Ja, war ein fast normales Fußballspiel.
2: Ja, ich meine, die Videos, die dann durch Social Media geisterten, so alles, was Samstagabend anging und als dann auch die Meisterschaft feststand, dadurch, dass Cottbus in Duisburg 2-1 verloren hat, das waren ja schöne Bilder. Natürlich hat die Mannschaft dann in der Kabine gefeiert oder im Bus gefeiert. Ich meine, das ist natürlich auch eine absolut skurrile Situation. Sitzt im Bus, guckst nebenbei das Spiel und dann steht's auf einmal 6-0 und bist aufgestiegen, ne? Ja. Also sind schöne Bilder gewesen, aber es ersetzt natürlich überhaupt nicht den Aufstieg bei einem Spiel. Ich meine, wenn sie jetzt beide vorher gewonnen hätten und sie hätten dann in Wiesbaden den Aufstieg klar gemacht durch einen Punkt, den sie hätten geholt. Ja, aber so reiht es sich ein in die recht vielen skurrilen Aufstiege des VfLs.
1: Ja, das stimmt. Ne? Ja, und in Wiesbaden war tatsächlich, also vorher, wie gesagt, dieses Public Viewing beim Eingang, das war also, selbst wenn man in der Schlange gestanden hat, konnte man das Spiel noch gucken, passte natürlich auch irgendwie super, ne? Kassen gehen auf, alle gucken noch hin und dann schießt Duisburg das 2-0 und so und irgendwie, weil dann hing da ja auch noch dieses schöne Transparent mit Wollitz hat gesagt, wir steigen auf, unter dem Fernseher und so, irgendwie war das

0: ich ja vorhin gesagt habe, bei dem Tune-Aufstieg, da sind wir auch da gewesen mit dem Sonderzug. Und dann haben wir einfach so ein würdeloses Spiel 1-0 verloren.
1: Ja.
0: Das ist dann anders. Das war natürlich richtig geil.
1: Und dann noch Robert Tesche, kitschiger geht's gar nicht mehr. Also macht er in 90 plus 2 natürlich wieder. Und das ist aber nicht wie 90 plus 6. 90 plus 2 macht er da sein Tor. Hätte auch ich noch geschafft, glaube ich. Aber er ist auch schon 38 und hat immer das eine Bein noch gehoben.
2: Ja, und damit ist er jetzt der älteste Torschütze für den VfL.
1: Endlich jemand, der die Statistik mit. Die Notz macht das ja zurzeit, die beschreiben ja alles. Jeder wievielte Eckball ist ja super.
0: Ja.
1: Die sollen an einer Serie arbeiten, achtteiligen, die schönsten Sätze von Radoslav Momirski. Aber egal. Die Spitze versteht ihr gar nicht. Mach mal weiter.
2: Doch, habe ich schon verstanden. Ja, ich denke mal, wenn wir über Spiel vielleicht mal eben ein paar Sätze reden. VfL nahezu in Bestbesetzung gestartet. Brian Henning hat spielen dürfen.
1: Hat er gut gemacht.
2: Ja, der hat wirklich ein sehr, sehr
1: gutes
2: Spiel gemacht.
1: Alter Schwede, da habe ich gedacht, na, das ist aber ein schwerer.
0: Alter Schwede ist ein anderer, aber gut, das ist.
1: Das ist ein schwerer Job, habe ich gedacht. Und Lars Kehl war wohl wirklich über. Der war wohl, so wie der aussah auch, der hat schon die Nacht wohl als.
0: Der hat auch viel gefeiert. Viel gefeiert dann auf dem Feld, also als Ersatzspieler. Das hat er schon.
2: Aber auch die Wochen davor, ne, mit dieser Verletzung, die er hatte, ich hatte nicht das Gefühl, dass er da so 100% fit war, auch gegen Pferd. Von daher ist das in Ordnung gewesen und für Henning habe ich mich sehr gefreut.
1: Der war gut.
2: Ja, also das war. Durfte spielen.
1: Ja,
0: Friedo Wagner draußen, vielleicht hat er auch gern gefeiert.
2: Und dass Janotta spielt einfach gegen
1: die
2: den großen.
1: Sich alle für Stuttgart schonen und für Ulm erstmal.
0: Ja.
1: Ich glaube, das wird ein lustiges Spiel gegen Ulm.
0: Ja, weiß man nicht. Also wir hatten das Lustige war jetzt eigentlich tatsächlich, ne? Weil, wie gesagt, es war tatsächlich ein richtiges Fußballspiel. Beide Mannschaften wollten dieses Spiel gewinnen, haben nicht ganz so, sag ich mal, du merktest das. Ja, beide nicht zu verlieren haben. Also sie konnten ein bisschen offensiver spielen als sonst, weil ich sag mal so, normalerweise ist VfL gegen Wiesbaden ist ein zähes Ding. Das war halt diesmal nicht, weil der Druck etwas geringer war. Und ließ sich eigentlich echt ganz gut an. Wie gesagt, das Drumherum ist unbeschreiblich gewesen. Also wie die Fans die Mannschaft gefeiert haben, auch die ganze Zeit, auch es wurden quasi alle Aspekte, die wir so in den letzten Jahren hatten, wurden auch wieder ausgepackt. Ne? Also man hat es ja auch im Fernsehen, ich habe mir tatsächlich das erste Mal ein Spiel, zumindest eine zweite Halbzeit, nochmal im Real Life angeguckt, das mache ich nie. Aber diesmal wollte ich einfach, weil es ging nur um die Stimmung, das war irgendwie, ja.
1: Ich habe es auch nochmal gesehen.
0: Ja, war fantastisch, muss ich sagen.
1: Also
0: von den Fantasietoren, wo interessanterweise der Magenta-TV-Kommentator völlig überfordert war, weil die machen wir ja normalerweise nur, wenn es ganz schlecht läuft.
1: Ja.
0: Wenn du zum Beispiel 4-0 zurückliegst.
2: Oder so, genau. Ja,
0: genau, also wenn es wirklich schlecht läuft.
1: Ja, aber war doch schön, dass er erstmal, bis er es merkte, ach so, das ist ein Torschrei.
2: Ja, muss ich auch übrigens fairerweise mal sagen, ich bin ja sonst immer ein großer Fan von den Magenta-Kommentatoren, aber der jetzt, ich glaube Markus Höhner war das, der war am Wochenende wirklich neben der Spur, der hat auch permanent Wien und Halle verwechselt. Dann diese Sachen, dass er nicht auf dem Schirm hatte, dass dieser Tor-Countdown, also...
0: Ja gut, das hat er schon verstanden, aber...
2: Ja, aber erst beim dritten oder vierten Mal. Er fragte ja auch den Ersten, was ist denn jetzt los? Was ist denn jetzt passiert? Also,
0: ja gut, aber das kapiert man ja halt auch nicht. Also sag ich mal, ne? Also wenn du das nicht kennst...
2: Da waren noch ein paar mehr Sprüche auch, die überhaupt nicht passten, die wirklich daneben waren.
1: Ich sehe das völlig anders als Jascha.
0: Ja, ich fand den wirklich
1: witzig, begeisternd,
0: weil der einfach mitsingen wollte. Er hatte ja dann auch zwischendurch gesagt, so, ja, ich würde es eigentlich ganz gerne mitsingen, aber das erspare ich der Menschheit mal.
1: Er freute sich mit dem VfL.
0: Der freute sich so über die Fans.
1: Ja.
0: Ne, und dann hat
2: das
0: er ja.
2: Das steht außer Frage.
0: Dann hat er sich mit einmal gefreut.
2: Das habe ich nicht gesagt.
0: Ne, dann hat er sich mit einmal, dann sagt er, jetzt holen die auch noch ihre Schuhe raus.
1: Ja, das war auch geil.
0: Ja, genau. Ich meine, das mit den Schuhen, ich weiß nicht, ob ihr das kennt. Also ich.
1: Das hat Christoph schon gemacht.
0: Wer?
1: Christoph.
0: Wer ist das?
1: In der UNO. Christoph war der Chef von der UdSSR.
0: Ach so, ja, aber darum ging es jetzt nicht. Nein, das ist eine Tradition. Also ich hoffe, ich sage es nicht ganz falsch. Ich glaube, das war ein Pokalspiel gegen Arminia Hannover. Da hat Roman, also der Capo, hat gesagt, die Mannschaft braucht einen Schub. Und alle haben verstanden, Schuh. Und dann haben die Ersten angefangen, das auszuziehen. Genau. Ja, also das hat sich so...
1: Das glaube ich nicht.
0: Ja, nein, kein Witz. Ich glaube, wir waren auch nur 2500 Leute. Das war, war so ein wirklich, also für mich eine tolle Erinnerung. Ja. Genau, und dann ist das immer so als Gag, so hat der Schuh gesagt. Und dann haben wir nämlich bei dieser Sonderzugfahrt, was ich vorhin sagte, in Wiesbaden, war das nämlich auch, dass alle ihre Schuhe ausgezogen haben. Wie gesagt, wir waren ja auch alle völlig voll. Ne? Und da wurde nämlich diesmal so gesagt,

0: Ja, können wir das nicht nochmal mit den Schuhen machen? Und dann hat er es natürlich gemacht.
1: Ja,
0: ne?
1: Alles klar.
0: Genau, und dann war er auch mit dem...
1: Sah geil aus.
0: Ja, ja, ist aber völlig, also ja, es ist nicht so geil, wenn man da dann barfuß steht, muss ich ehrlich sagen. Und dann ist es auch so, in diesen...
1: Ist das nicht in arabischen Ländern, dass man damit seine Verachtung ausdrückt?
0: Ja, das kann sein. Hier war es nicht, weil du sollst ja dann damit klatschen. Und was ja. auch nicht geil ist, dass du ja Sand unter den Schuhen hast. Das heißt, du hast den Sand dann überall auf dem Kopf. Und so, ne? Aber das ist halt egal bei das so einem Spiel. Ne, dann kam ja auch mit Laola und ihr seid nur Auswechselspieler zu den eigenen Guests, also zu den eigenen Auswechselspielern, die dann da auch mitgefeiert haben und so. Also es war irgendwie rundum geil. Gelungen.
1: Ja, die Auswechselspieler haben ja auch überall gefeiert, ne?
0: Ja, absolut. Die sind mitgehüpft und ja, das ja. War schon echt nett.
1: Ja, das war sehr
0: beeindruckend. So, kommen wir wieder zum Fußball.
2: Ja, können ja vielleicht zwei, drei Sätze eben zum Spiel. Ich meine, das 1-0, die muss Jonsson haben. Ja. Michael Welling hat nicht umsonst gesagt in der Halbzeit, das wäre dem Restalkohol geschuldet und nüchtern hätte er den gehalten. Ja, der VfL kommt dann durch einen Kopfball von Badji zum Ausgleich. Danach muss er eigentlich schon das zweite machen, ein paar Sekunden später.
0: Ja, ja, aber der hat ja abseits gefilmt. Das kam im Fernsehen überhaupt nicht, das hat er gar nicht begriffen.
1: Aber in der Rundschau steht es drin.
0: Ja, weil der hat abseits gepfiffen. Er war ja auch im Abseits.
1: Nach 60 Minuten hätte Badji das zweite Tor machen können, als er aus abseits verdächtiger Position allein aus Wehner Tor zuläuft, Stritzel umkurvt und nur noch einschieben muss, aber den Ball rechts neben dem Pfosten trudeln.
0: Ja, aber du schreibst abseits verdächtig. Er hat schon abgepfiffen, als Badji noch nicht mal im 16er war. Das war auch schon abgepfiffen. Also
2: Badji, ich bin ganz ehrlich, bisher wusste ich nicht, dass das abseits war. Ja. Im Fernsehen ist das nicht.
0: Nee, hat der Sprecher auch gar nicht gemerkt. Ja. Nee, es wurde schon abgepfiffen und Badji hat trotzdem weitergespielt und hat dann daneben gesenkt. Ja. Also der hat den Ball nicht ernsthaft geschossen.
1: Gut, dass wir das komplett klären. Immerhin bin ich die Einzige.
0: Das 1-1.
1: Alle anderen haben nicht darüber geschrieben, dass es abseitsverdächtig war. Die Notz nicht und gut, diese Kugel.
0: Nee, aber es ist auch tatsächlich abgepfiffen worden. Ja.
2: Genau. Das zweite Tor für den VfL.
0: Ja, nee, das 1-1 war doch Badji. Genau.
2: Genau.
0: Das war eine Wahnsinnsflanke von Meißner.
2: Ja, kurzer Einwurf wieder.
0: Genau, ne? Kurz vorher hatte er die Chance vergeben, ne? Das war doch.
2: Ja, Meißner hat auch die ein oder andere oder auch dann später bei dem 2-1, wo Badji dann ja aufs Tor zuläuft, querlegt zu Meißner, der eigentlich das leere Tor vor sich hat, aber den Verteidiger anschießt und dann ist es ja dieses Eigentor von dem Verteidiger nach Balleroberung Jakobsen, der dann zum Jubeln nochmal abdreht.
0: Ja. Genau. Nee, das war auch irgendwie interessant, weil, wie gesagt, Meißner muss das Tor eigentlich machen. Beim ersten aber auch schon, wobei da muss ich sagen, das war eine unglaubliche Parade von Stritzel. Genau, also wo der mit einmal herkam, weiß ich auch nicht. Ja. Weil den macht Meißner eigentlich gut, aber warum der Torwart den gehalten hat, keine Ahnung.
2: So ein bisschen Gewusel im VfL-Strafraum, kurz vor Ende, das ist dann der Ausgleich. Ja, und dann der VfL wechselt nochmal, auch Rieselmann kommt rein. Ist dann zweiter Ball, der einfach ins Tor, in den Strafraum geschlagen wird und dann steht in der Mitte Robert Tesche, der den Ball dann über die Linie drückt. Und ja, wie gesagt, also das Ganze ist ja so...
1: Pröger hat mir auch wieder gut gefallen. Das ist alles... Haben wir schon in den letzten Spielen festgestellt. Ja. Ja. Der ist wirklich mitten in der Mannschaft drin. Ne? Und auch wir... Auch ja. am Sonntag hat er mir unglaublich gut gefallen.
0: Ja, hat tolle Zweikämpfe gewonnen.
2: Aber ich hätte bis vor, ich sag mal... 6-8 Wochen gesagt, Pröger ist nach der Sommer reicht nicht, aber auch jetzt in der Verfassung, was er jetzt zeigt, finde ich, ist das definitiv einer, den wir auch für nächstes Jahr für Liga 2 gebrauchen können.
0: Ja, aber das 3-2, wie du sagtest, das war natürlich, man kann es nicht besser schreiben, ne? Also die ersten Fans waren ja schon über die Bande geklettert, auch von Sitzplatz kamen die ja vor allem auch. Dann macht ausgerechnet Tesche dieses Tor in der Nachspielzeit und dann, wie der Sprecher bei Magenta auch sagte, ja, der Staff sind mittlerweile ungefähr 60 Leute.
1: Das war schön, ja.
0: Ne? Also das war ja Wahnsinn. Ich meine, man hat dann auch gemerkt, einige sind ja so dermaßen Selbstdarsteller von den Fans. Also es waren ja gar nicht die Fans aus dem Stehplatz, sondern es waren ja die von Sitzplatz, weil die haben dann da noch Knierutscher gemacht vor den Fans und so ungefähr, als wenn sie das Tor geschossen haben.
1: Hacke blau waren die auch.
0: Das wahrscheinlich, ja. Nee, aber es war irgendwie so, es erinnerte mich ein bisschen an das Tor damals von Giert gegen Aalen, das 2-0, weil das ja auch in der Nachspielzeit war, dann stürmten ja auch die ersten Fans wieder drauf, ne? Und
2: nur dass der Unterschied ist, dass wir in Wiesbaden schon aufgestiegen und Meister waren und das war natürlich das Tor zum Aufstieg, ne?
0: Ja, Absolut. Ja. Genau, und das war ja diesmal eh skurril. Also ich sag mal so, das war jetzt kein bisschen spannend, aber trotzdem wurde das ja gefeiert wie verrückt, dann auch dieses Tor.
2: Ja.
0: Weil,
2: ja.
0: Also das, ne, eigentlich.
1: Weil es Tesche auch war. Nein, das ist auch klar.
0: Ja, das muss. Ich sag
1: mir einen Osnabrücker-Fan, also, der das nicht Tesche gönnt.
0: Das ist richtig, aber du glaubst doch nicht, dass wir jetzt zum Beispiel wussten, wer das Tor gemacht hat. Das siehst du ja nicht. Das ist doch ein Gefühl. Also wir haben dann gesehen, zu wem die laufen und jubeln, aber ich habe das nicht gewusst, wer das Tor gemacht hat.
1: Ich habe eh das Gefühl,
0: hat.
1: Dass du das Spiel eigentlich
0: nicht. Nein, das weiß doch keiner.
1: Fast 250
0: ja,
1: Podcasts.
0: Ja, das weiß doch keiner, wer dann als letztes am Ball war. Und dann siehst du aber, weißt zu wem die rennen.
1: Alles klar.
2: Ne? Also gut, dann kurz danach war Abpfiff und dann war nochmal, ich glaube, der einzige unschöne Moment des ganzen Tages.
1: Unverschämt war das.
2: Ja, dass die.
1: Ich bin so sauer. Darauf.
2: Ja. Hessische Polizei da erstmal noch den
1: Unmöglich.
2: VfL zurückgehalten.
1: Wie kann man
2: hat.
1: Im Jahr 2025 26. so desinformiert 2026 ja. so desinformiert sein, dass man nicht weiß, dass es eine harmlose Geschichte ist, dass es kein Hochsicherheitsspiel ist, dass diese Fans von Osnabrück generell nicht als aggressiv gelten? Da stellen die sich dahin, als wenn es wirklich um eine AfD-Demonstration ginge, die geschützt werden müsste. Also ich habe wirklich die Schnauze so voll davon gehabt.
0: Ja, ich bin ein bisschen zwiegespalten. Normalerweise ein Platzsturm auf Gegners Platz halte ich immer für schwierig, muss ich sagen. Also wenn jetzt zum Beispiel in Osnabrück, Bielefeld den Aufstieg feiern würde oder so. Ich habe es aber so gesehen, eine Polizeikette muss wenn dann ja auch richtig sein. So war das einfach überhaupt gar nichts, weil es gab auch keine Aggression. Weiß ich nicht, also sie haben es überhaupt nicht gut gemacht. Und dann auch, vor allem, sie haben ja die Polizeikette aufrechterhalten, hatten aber die Tore geöffnet. Das heißt, es waren ja nicht nur die Leute stürmten auf den Platz quasi, die über den Zaun geklettert waren. Wo übrigens in Wiesbaden auch diese komischen Zacken sind, wo man sich die Finger bei abreißen kann. Ich weiß gar nicht, dass die noch erlaubt sind. Die sind aber das ganze Spiel über schon abgeklebt worden mit Panzertape, damit man drüber klettern kann. Aber es wurden dann die Tore geöffnet und trotzdem hat die Polizei versucht, diese Sperre aufrechtzuerhalten. Das heißt, es drücken ja auch Leute von hinten. Und spätestens da hätte der Befehl kommen müssen, Leute, macht auf. Also das war unwürdig.
1: Also der Polizeichef von Hessen-West hat die Aufgabe, ich habe recherchiert, hat vom CDU-Chef Innenminister die Auflage erhalten gehabt, die lassen wir nicht auf den Platz.
0: Ja.
1: Das ist ja die Landeshauptstadt Wiesbaden, das wissen die viele gar nicht von Hessen. Und da wird dann mal eben kurz gezeigt, wie stark dort die Polizei ist.
0: Ja gut, dann hätten sie ein paar mehr auffahren müssen.
2: Was sie dann ja gemacht haben, sie haben sich dann an der Mittellinie positioniert.
1: War schon albern genug.
2: Ja, aber gut, aber ganz ehrlich.
0: Nee, das ist schon richtig.
2: Also wenn du sagst, du bist im fremden Stadion, dann sag, positionier dich an der Mittellinie, um den VfL zu zeigen, so, ihr könnt ihr auf die Hälfte, aber nicht zu den anderen, um deeskalieren zu wirken. Das kann ich ja sogar noch nachvollziehen.
1: Wo gegenüber deeskalieren?
0: Ja, gut, du hast schon immer, wie du schon sagtest, es ist alkoholisiert. Also ich sag mal so, wir haben es erlebt vor 2 Jahren.
1: Nicht mit alten Geschichten.
0: Nein, mit St. Pauli, weil St. Pauli hat ja gegen uns auch einen Platzsturm gemacht auf St. Pauli und es kamen schon ein paar, die dann in unsere Richtung provozieren wollten. Die sind dann von den eigenen Leuten wieder weggeschickt worden, weil die es nämlich eben nicht wollten. Aber du hast ja immer ein paar, die dann einen großen Max machen wollen. Und was ich noch immer sehe, ist, was wir jetzt nicht hatten, ist, dass die Mannschaft feiern konnte, aber es war einfach toll. Also, dass man dann auf den Platz konnte. Was mir nicht gefällt, ist ganz einfach dann Sachbeschädigung. Dass immer es Leute gibt, die am Tor rumwerkeln. Am Schluss ist es ja auch noch umgefallen, weil es beschädigt wurde. Das finde ich scheiße. Dann finde ich es auch scheiße, dass es immer Leute gibt, die dann am Rasen, also sich Rasenstücke rausnehmen. Habe ich ganz wenig gesehen. Eine Sache hat mich ein bisschen geärgert. Da saßen 2 Kinder, ich glaube, die waren so 4, 5 Jahre alt und haben Rasenstücke rausgerissen, also einen ganzen Block. Und dann habe ich gesagt, könnt ihr das sein lassen? Und dann kam der Vater und sagte, ja, aber Pyro zünden könnt ihr. Ich sage so, ich habe auch kein Pyro gezündet. Ne? Weil, ich meine, es kostet den VfL nun mal, wenn wir den Rasen von Wiesbaden kaputt machen.
1: Es sind tatsächlich immer sehr verschiedene Menschen unterwegs, aber dass 4, 5-jährige Kinder Rasen rausreißen können, alle Achtung.
0: Die haben sich ein richtiges Loch gebuddelt.
1: Die sind aber dann im Krafttraining. Also,
2: ja gut, ich sag mal, das Thema Platzsturm war ja am Wochenende grundsätzlich sehr präsent. Ne? Wir haben es auf Schalke gesehen, die Samstagabend ja aufgestiegen sind, wo ja wirklich auch mit Engelszungen geredet wurde, bitte kein Platzsturm. Die haben ja auch einfach baulich diese großen Probleme. dass das bei einer Berüstung auch mal eben mehrere Meter nach unten gehen kann. Ne? Da sind natürlich auch noch viel, viel mehr größere Menschenmassen unterwegs. Ich bin ganz froh, dass das Ganze sehr glimpflich dann und zügig aufgelöst worden ist.
1: Hätte es auch. Viel glimpflicher, wenn diese bekloppten Polizisten sich gleich an die Mitte gestellt hätten. Alles okay.
0: Genau. Nein, so hätte es sein müssen. Ja. Ne, also das, so meinte ich das auch nicht. Es war auch toll, dass wir jetzt auf den Platz kamen, weil es war wirklich ein fantastisches Spiel, fantastisches
1: Warst
0: Ende.
1: Warst du auf dem Platz?
0: Ja, ja, ja.
1: Ehrlich? Ich für kein Geld der Welt würde ich auch
0: nicht. Naja, also ich habe ganz lange gewartet, weil ich mir das natürlich lieber von oben angucke. Aber warum dann nicht? Also
1: warum?
0: Ich habe mich dann ja noch mit Hauke getroffen und Hendrik und so. Weil warum nicht? Also ich bin jetzt nicht in die Spielertraube gegangen, also...
1: Ne? Nein.
0: Nein, wir haben da noch Foto.
1: Schönes Selfie.
0: Wir haben da noch Foto mit Robin Meissner gemacht und so.
1: Ja, endlich.
0: Ja.
1: So, das ist eben heutzutage so. Man macht Fotos. Früher hat man Autogramme sich geben lassen. Das ist heute mehr auf dem Handy. Ist auch nicht so. Ja. Ich habe ein einziges Fußballautogramm von Uwe Seeler gekriegt.
2: Jetzt erzähl keine Geschichten von früher.
0: Ja, wohl,
1: das machen wir generell hier nicht.
0: Ich erwähne was von vor 2 Jahren und ihr... Ne?
1: Ich vor 60 Jahren.
0: Ja, wollte ich gerade sagen.
1: 70.
0: Keller kommt mit den ganz Alten. Nee, auf jeden Fall war rundum gelungener Tag, gelungener Platzsturm. Platzsturm kann man ja kaum sagen.
1: Ich fand ja auch gerade eben deshalb das so schön, besser kannst du es ja nicht schreiben. Also, dass in der allerletzten Minute sozusagen das 3-2 noch fiel, dann durch der... Also, was ist das für ein Wahnsinnsschluss? Für so ein Aufstiegswochenende. Das war ja ein Wochenende. Wir sind über das ganze Wochenende. Und dann sind wir Meister geworden, dadurch, dass auch noch Cottbus in Duisburg vergeigt hat. Was mich sehr gefreut hat.
2: Ja, und was ich natürlich.
1: Und er hat da auch wieder, und Herr Wollitz hat wieder im Interview danach erstmal Osnabrück erwähnt, wie sie da beschissen worden sind. Der Mann ist krank.
0: Naja, gut, er hat ja auch im Vorfeld nochmal, ich weiß gar nicht, ob das. Pokalspiel 2010 in Duisburg, wo der Ball über der Linie gewesen sein soll und dass man das ja auch berücksichtigen müsste. Also der hat wirklich
1: der lebt in mittlerweile in der Wahnwelt.
0: Ist der nicht mehr alles ganz frisch.
1: Der ist schlimmer als ich. Das soll was heißen, muss jetzt einer sagen.
2: Ja. Und das soll was heißen.
0: So, Jascha, du wolltest gerade noch was sagen.
2: Ja, ich überlege es gerade, ich habe es gerade vergessen. Ah nein, genau, richtig. Was ich dann tatsächlich jetzt wirklich zum Jahrestag wieder am letztes Jahr, am 3. Mai, haben wir den Klassenerhalt gefeiert mit dem Heimsieg gegen Viktoria Köln.
1: Ja,
2: 2-0. Und jetzt, genau, und jetzt am 3. Mai haben wir dann den Meistertitel gefeiert.
0: Das hatte ich gar nicht so auf dem Schirm, aber die Entwicklung ist beachtlich.
1: Darauf wird die Notz doch bestimmt einen riesen Artikel machen, du. Da bin
2: bestimmt,
1: ich mir ganz
2: aber das hat der VfL jetzt heute selber veröffentlicht. Aber wenn man schon so überlegt, wie es in den letzten Jahren, ich sag mal seit Daniel Thun, wir haben ja kaum eine Saison gehabt, wo mal nichts passiert ist. Also das ist, entweder ging es rauf oder es ging runter.
1: Liebe Dreimal Wahnsinn, ja, aber das haben auch andere Vereine. Wir tun immer so einzigartig. Das ist zwar hat sich geballt in den letzten Jahren mal wieder, aber wir hatten auch die absoluten Durchschnittsjahre, wo gar nichts passiert ist.
2: Ja, aber ich hoffe, dass wir mal wieder ein Durchschnittsjahr haben.
0: Das habe ich mir letztes Jahr auch gewünscht.
2: Genau.
1: In der zweiten Liga wünsche ich mir das jetzt auch. Aber wir haben doch dieses Jahr war ja ein Durchschnittsjahr. In diesem Jahr war im Grunde, das Schlimme war, dass man immer hoffte aufzusteigen. Wenn das nicht gewesen wäre, hätten wir ein richtig schönes Durchschnittsjahr gehabt.
0: Ja, total. Durchschnitt. Aber man muss sich das überlegen, ist jetzt, glaube ich, der 7. Aufstieg seit 2000. Ne? Das ist schon...
1: Ist das nicht schon der 8.?
0: Nee, der 8. insgesamt.
1: Also.
2: Und wir haben es, wie gesagt, seitdem zweimal geschafft, ein Jahr drin zu bleiben. Das war damals unter Pele Wollitz, nachdem wir gegen Rot-Weiß-Aalen aufgestiegen sind.
1: Und unter Baumann?
2: Nee. Nein, unter Thun.
0: Die erste Saison unter Thun sind wir.
2: Genau, als dann Corona kam und wir dann alles ein bisschen später, da haben wir es geschafft. Sonst sind wir jedes Jahr wieder runtergegangen. Und
1: diese Corona-Saison, meine Güte, vergessen wir's. Wir reden nicht mehr von früher. So, jetzt haben wir das geschafft. Jetzt kurz... Was machen wir gegen Ulm? Wird ein schönes Fest, brauchen wir gar nicht groß drüber reden, ne?
0: Ja, ist es egal.
2: Ja, Samstag ist jetzt auch heute veröffentlicht worden. Am Samstag gibt es die Pokalübergabe. Ich habe mir das Ding nochmal angeguckt. Das ist ja nicht hübsch, den Pokal, den wir kriegen. Der sieht ja aus wie ein großer Schienbeinschoner.
0: Ist einfach so, ja.
1: Ist ein Schienbeinschoner.
0: Aber spielt halt auch, ist egal.
1: Aber davon hat der VfL jetzt ja 3 Stück. Also
2: und es ist ja auch nicht so oft, dass dann in Osnabrück auch mal wirklich eine Trophäe übergeben wird, ne? Ich meine, so viele Möglichkeiten haben wir nicht. Von daher ist das eine schöne Sache.
0: Ja gut, wir könnten ja mal den Landespokal gewinnen, ne?
1: Oder du als Vereinsmeierer stehst ja auch drauf, ne? Auf Pokale und so, ne?
2: Ist einfach mal schön, das ist schön.
0: Genau. Nee, aber wie gesagt, also das Leichteste ist eigentlich der Landespokal, den wir ja irgendwie nicht gewinnen.
2: Genau. Dann gibt es vorm Spiel einen Fanmarsch zum Stadion hin, 12 Uhr ist Abmarsch ab der Hasestraße. Wie gesagt, dann ist Pokalübergabe.
1: Wer hat denn das initiiert? Ist das ein bisschen skurril? Waren das nicht die Kneipen, die das initiiert haben und nicht die Fangemeinde?
0: Nö, ist von der Fanszene.
1: Ja?
0: Ja, glaub schon. Ja. Okay. Also das Treffen ist an den Kneipen. Ja. Die wollten extra nicht sagen, an dem und dem Laden, sondern sollen halt alle vom partizipieren.
1: Okay, alles gut.
0: Ist ja auch Maiwochenanfang.
2: Genau, und dann ist nächste Woche Sonntag, sprich nach dem letzten Spiel in Groß-Asbach gegen Stuttgart, ist dann der offizielle Teil mit dem Eintragen ins Stadtbuch. Und ich gehe davon aus,
1: ins goldene Buch. Und dann steht da vorne wieder mal eine Dingens und dann werden die... Oh, dann geht es alles wieder.
2: Ja, aber ich gehe davon aus, dass es dann noch eine Party geben wird auf dem Rathausplatz.
1: Ja, ja. Das ist schon geplant.
0: Auf jeden Fall.
2: Ja, ist auch gut. Letzter Tag der Maiwoche. Ja.
0: Ja. Ich finde, das passt gut zur Maiwoche. Also so
2: ja, ehrlich. Können wir nächstes Jahr uns eigentlich gerne Schönes treffen, um
1: das zu. Das ist so oder so voll an dem Tag.
0: Ja, nee, aber ich finde es irgendwie ist auch so ein schlüssiger Rahmen. Also, weil das passt. Also, Maiwoche ist Osnabrück, VfL ist Osnabrück und dann noch eine Meisterfeier und so. Ist doch irgendwie. Das ist doch perfekt. Also,
1: das wird ein rundes Ding, ja.
0: Ja, eben. Also, besser kannst du auch gar nicht glauben.
2: Genau, eine Zahl, die mir jetzt noch begegnet ist, ich glaube, die hat Niklas Wiemann im Interview gesagt und das finde ich. Verdeutlicht nochmal, was der VfL für eine Rückserie gespielt hat. Also ja, wir haben eine überragende Rückserie gespielt und wir können den Punkterekord und ich will jetzt gar nicht alle Statistiken nochmal nennen. Aber bis Sonntag, also 2 verbleibende Spiele sind noch, hat der VfL nur 7 Punkte liegen lassen.
0: Ja,
2: das ist die Niederlage in Duisburg gewesen und das sind die beiden Unentschieden gewesen zu Hause gegen 1860 und in Rostock. Alle anderen Spiele hat der VfL siegreich bestritten und hat einen Punkteschnitt von über 2,6 geholt. Das ist ja, ganz ehrlich, das sind ja Zahlen wie im Amateurfußball, wenn du da so eine Überfliegermannschaft hast. Dass das in einem Profibereich möglich ist, ist ja unfassbar. Von 17 Spielen hat der VfL 7 Punkte nur liegen lassen. Das ist eine Fabelzahl, ist unfassbar.
0: Ja, das ist wirklich unglaublich. Man sieht es ja jetzt auch in der Tabelle, wir haben jetzt 10 Punkte vor, weil die anderen ja auch jetzt eher geschwächelt haben und so, das ist ja auch Wahnsinn. Also 10 Punkte vorzuhaben, das hast du ja nur wirklich, also ganz selten, das sind ja Bayern-Sachen.
2: Genau.
0: Ja, aber so hat es sich bis zum Cottbus-Spiel nicht angefühlt.
2: Nein, du hast irgendwie gedacht, also, du hast den Sieg geholt und den Sieg geholt und auch diese Siegeserie mit 7 Siegen dazwischendurch, das hat uns gar nicht irgendwie... Fühlte sich nicht so besonders an. Also
1: ich habe mir extra nochmal die Anfangseinwürfe und Podcasts von uns angehört. Also ab der dritten Woche stand für mich der Aufstieg fest. Kannst du da anhören.
2: Das ist der Sieg gegen Saarbrücken gewesen, ne?
1: Ja. Ja. Ich gesagt, die Mannschaft steigt auf. Da war Meißner das erste Mal dabei und Meißner hat ein Spiel nach dem anderen verdüttelt. Was haben wir uns über den damals noch aufgeregt?
2: Ja, genau.
0: Ja, über die Chancen, ja, über seine Leistung nicht.
2: Wobei, wir dürfen auch nicht vergessen, also ich wüsste aus dem Stegreif nicht, wann ist denn jetzt das letzte Tor von Meißner gewesen? Das ist schon einige Wochen her.
1: 4, 5 Spiele oder so.
2: Ja, mit Sicherheit.
1: Ja, und er hat wieder erinnerte mich sowieso jetzt wieder, was das Chancenvergeben angeht. Ist egal, er ist ein feiner Kerl.
0: Er war auch wieder sehr stark
1: den Ball festmacht.
0: Ja.
1: Und auch flankt. Der hat das ist ein spielender Mittelstürmer, so nannte man das früher.
2: Erzähl nicht schon wieder von früher.
1: Ja, früher standen da die Leute einfach nur dumm rum und drauf gewartet, dass der Ball kommt.
2: Ja, aber für mich wirklich das, was Joe Ennox gesagt hat schon vor der Saison, unser Königstransfer ist Timo Schulz. Und das hat sich absolut bewahrheitet, ne?
0: Ja. Das hat man nicht unbedingt mit gerechnet, aber das ist schon, also über die ganze Saison zu sehen, auch die ganze Entwicklung und so weiter.
2: Ja, genau.
1: Für mich wird das erste Mal, dass ich gemerkt habe, wie sehr ein Trainer allein fast dafür verantwortlich ist, für den Erfolg.
2: Genau.
1: Das habe ich noch nie bei einem anderen Trainer
0: erlebt. Wobei ich Tune und Polzin damals auch schon sehr, sehr hoch
2: ansetze. Ja, aber ich habe selten eine Mannschaft gesehen, die sich im Laufe eines Jahres so entwickelt hat.
1: Genau.
0: Ja, ja, das ist schon Wahnsinn. Auf jeden Fall. Und mit einmal griff auch jedes Rädchen ineinander. Ne? Und auch der Wechsel von einzelnen Spielern machte nichts
1: mehr aus. Aber eins natürlich, wir dürfen Radoslav Momirski nicht vergessen. Na, du musst die Notes nur mal lesen. Also.
0: Ja, den dürfen wir auch nicht vergessen.
1: Nein, tun wir auch nicht. Nee. So.
0: Rolf Grünter wird mir viel zu oft vergessen, muss ich sagen.
1: Wir alle wollen ja, dass Duisburg und Essen aufsteigen mit, ne? Wird wohl nicht klappen.
2: Ich bin ja ganz ehrlich, ich bin ja sehr zwiegespalten. Also natürlich aufgrund der Attraktivität sage ich ganz klar, neben uns Rot-Weiß Essen. Ich glaube, der Relegationsteilnehmer aus Liga 3 wird keine Chance haben gegen den Drittletzten aus Liga 2. Da bin ich dieses Jahr...
0: Ich sehe auch den Zweitligisten als Favoriten.
2: Sonst in der ersten Liga ist es ja mal anders. Da gewinnt ja meistens der Klassenhöhere. In Liga 2, 3 ist es ja oftmals so, dass der Klassenniedrige gewinnt. Wie gesagt, Attraktivität, ganz klar Rot-Weiß Essen. Wenn ich aber so ein bisschen die Konkurrenzsituation nächstes Jahr im Blick habe, dann hoffe ich natürlich, dass eher Cottbus oder gar Verl mit hochgehen, ne?
1: Das wird nicht passieren. Also
2: das glaube ich auch
1: nicht. Schafft nicht. Und Cottbus hat ein leichtes Restprogramm.
2: Aber Duisburg hat das deutlich leichtere. Die spielen nämlich jetzt in Aue und dann am letzten Spieltag zu Hause gegen, ich weiß es nicht, also Cottbus.
1: Es geht ja wirklich um zwei Tore.
0: Da muss ich übrigens sagen, habe ich sofort gedacht, dass 2-1 von Cottbus, von Engelhardt, hat da nochmal ganz schön Drive reingebracht.
2: Ja, weil es quasi zwei Tore sind, ne?
0: Genau. Weil es zwei Tore sind, das kann am Ende wirklich nochmal das Entscheidende sein.
1: Ja,
0: ne? Das
1: ist pervers.
2: Genau. Ja, aber Cottbus spielt jetzt gegen Wiesbaden. Ich meine, Wiesbaden hat gar nichts mehr zu erledigen. Spielt dann aber noch in Regensburg. Und Duisburg spielt in Aue und zu Hause gegen, ich weiß es nicht. Also
1: es wird sehr lustig. Es wird wahrscheinlich am Schluss wirklich darum gehen, wer schießt die meisten Tore.
2: Ja, es kann sein, dass auch dann irgendwann in der 70. Minute kommt, wir brauchen noch zwei Dinger.
1: Haben wir schon ein paar Mal gehabt in den letzten Jahrzehnten, über die wir nicht mehr reden. Und Essen ist wohl raus dann, ne?
0: Ja, nicht unbedingt, aber ich sag mal so, wenn Cottbus und Duisburg 4 Punkte holen aus 2 Spielen, hat Essen schon keine Chance mehr, weil sich vom Torverhältnis einfach verabschiedet haben.
1: Obwohl wir haben ja an diesem Wort gemerkt, dass es alles möglich.
2: Ich glaube ganz ehrlich, dass Verl sogar ganz klar in Essen gewinnen wird und dass dann in Essen wirklich die Stimmung am absolut Niederpunkt ist.
1: Ich glaube, dass Essen gewinnen wird. So. Aber Wissen ist ja was anderes als Glauben auch, ne?
0: Ja. So, okay, ich muss übrigens sagen, die zweite Liga, wie sie jetzt im Moment nächstes Jahr ist, würde mir sehr gut gefallen. Weil nach oben gehen weg Schalke, das wissen wir nun mal. Im Moment wäre es Elversberg, die weggehen. Und nach unten hin würden weggehen Münster, wissen wir nun mal. Und Fürth. Die Mannschaften brauche ich quasi, also jetzt Münster und Schalke wäre okay. Aber Fürth und Elversberg brauche ich nicht. Also würde mir das ganz gut passen.
2: Ich bin ganz ehrlich, mein Hottake ist, dass Düsseldorf runtergeht. Düsseldorf spielt jetzt zu Hause
0: die hätte ich lieber noch drin, weil da kannst du gut hinfahren.
2: Ja, gut. Ich denke dann immer auch mal so ein bisschen, was haben wir noch mit Konkurrenten, weil ganz ehrlich, wir müssen uns dann nächstes Jahr mit Dresden, Bielefeld, Magdeburg messen. Das sind dann die kleineren Vereine in der Liga. Düsseldorf spielt zu Hause gegen Elversberg.
1: Das war's.
2: Und dann in Fürth. Das heißt, ich glaube, am letzten Spieltag...
1: Ich wollte gerade sagen, das ist ein Endspiel von den beiden.
2: Ähnlich wie in Liga 1 St. Pauli gegen Wolfsburg. Der Sieger eine Möglichkeit hat, drin zu bleiben.
1: Dazu kann übrigens auch noch Braunschweig absteigen. Also vergesst das bitte nicht.
0: Mir ging es ja gerade darum, was mir am liebsten wäre. Und das wäre die jetzige Situation, der Tabellenstand, weil ich brauche Fürth und Elversberg nicht in der Liga. Weil das sind komplett uninteressante Mannschaften, die auch überhaupt für mich auswärtstechnisch nicht interessant sind. Also ich gebe Jascha recht, was die Konkurrenz angeht. Düsseldorf ist natürlich höher anzusetzen. Aber ich fahre lieber nach Düsseldorf, als dass man Fürth in der Liga hat.
2: Ja, aber du hast mittlerweile keinen kleineren Verein mehr in Liga 2. Dadurch, dass du mit Dresden, mit Magdeburg und was weiß ich, Bielefeld da Vereine drin hast, die natürlich auch aufgrund von Historie und Zuschauer
0: ankommen. Aber Fürth ist ja auch nicht klein. Auch Geld.
1: Wir können völlig entspannt die letzten beiden Spieltage bei allen Ligen beobachten, staunen, gucken. Lustig wird es teilweise wirklich mit so Endspielen wahrscheinlich, wie St. Pauli-Wolfsburg.
0: Ja, ich bin schon ich finde es ein bisschen schade, dass man Samstag im Stadion ist, gegen Ulm, unwichtiges Spiel und die Konferenz der zweiten Liga und dritten Liga dadurch verpasst. Ne? Aber gut, hilft ja nichts.
2: Ja gut, ich sag mal, den ganzen Ausblick, den können wir sicherlich dann nach dem Spiel gegen Stuttgart machen.
1: Auf welches Auswärtsspiel freut ihr euch am meisten? Ich Bochum.
0: Ja, Bochum, aber da war man halt auch schon.
2: Ja, in Bochum war ich auch. Witzigerweise, hatte mein Sohn eine Zusammenfassung von Kaiserslautern gesehen und er möchte nächstes Jahr gerne mal nach Kaiserslautern fahren.
1: Das glaube ich, das ist schön bunt da.
2: Genau, ich glaube, das ist mal eine Auswärtsfahrt, die ich nächstes Jahr gerne mal mitnehmen möchte.
0: Ja, ich muss sagen, Düsseldorf würde ich mich tatsächlich auch freuen, weil beim letzten Mal war das ja wegen dieses Sturzes etwas gebremst. Das fände ich zum Beispiel dann auch ganz gut.
2: Ja, ja, und ich glaube, nächstes Jahr auch tatsächlich dann einmal Olympiastadion mitnehmen. Damals war es ja bitterkalt, das war der letzte Spieltag vor Weihnachten. Ich bin zwar kein Freund von einem Stadion, wo eine Laufbahn drumherum ist, aber ich sag mal, das Olympiastadion ist natürlich
1: einzigartig. Also man kann davon ausgehen, dass die nächste Saison gar nicht so schwierig wird von den Namen her. Also da sind durchaus Gegner dabei, die man schlagen kann.
2: So.
1: Magdeburg, ich bitte dich. Ja. Bielefeld.
2: Lass uns den Ausblick mal in zwei Wochen machen, wenn wir das letzte Spiel durch haben.
1: Mit dir will ich keinen Ausblick machen.
2: Ja gut, die Frage, Kalla, ist, ob du ja noch da bist, ne?
1: Eben.
2: Ja. Vielleicht nochmal eben
0: das
2: einmal.
0: Das müssen wir für Kalla schon eher machen.
2: Ja, genau.
0: Brauche ich ja nicht ausstrahlen, können wir später machen.
1: Was mir auf den Keks geht, ist diese Freude über den Abstieg von Preußen Münster. Also wie doof muss man sein, um auf so einen Derby verzichten zu wollen. So.
2: Ja. Ich muss auch ganz ehrlich sagen, ich freue mich wahnsinnig auf das Spiel gegen Arminia Bielefeld. Ich hoffe auch, dass die schaffen.
1: Ja.
2: Ich hatte mich ein bisschen geärgert, dass Bochum noch den Ausgleich geschossen hat.
1: Ja, aber die werden wohl drin bleiben.
2: Ich hoffe es.
1: Ich freue mich tierisch über den Aufstieg vom SV Meppen.
2: Die in der Nachspielzeit noch verloren haben, um dann doch am nächsten Tag aufzusteigen, weil weil Oldenburg verloren hat. Ja.
1: Oldenburg haben sie selten blöd angestellt, die letzten Spieltage.
2: Ja, das können wir vielleicht auch schon mal eben komplett machen. Ne? Groß Asbach ist auch schon aufgestiegen. Unterhaching hat innerhalb der Woche ja auch den Lizenzantrag zurückgezogen. Das heißt, Würzburger Kickers werden in die Relegation gehen.
0: Ja. Eine Frechheit in der Regionalliga Bayern. Muss man ganz ehrlich sagen. Weil die Regionalliga Bayern verweigert das ja quasi mit dieser Aufstiegsregelung, Kompassmodelle und so weiter, haben wir jetzt was Eigenes wieder reingebracht. Und ich glaube, von den ersten 7 Mannschaften hat nur einer die Lizenz beantragt.
2: Ja, und das ist Würzburg.
0: Und das ist Würzburg.
2: Sind die Würzburger.
0: Das heißt, also rein theoretisch, wenn jetzt Würzburg auch nicht gemacht hätte, dann würde der 8. in die Relegation gehen vielleicht gegen den Nordostmeister. Ja. Also das ist eine absolute Frechheit, was Bayern da macht. Diesen Verband, ich meine, meinetwegen können sie auch das ganze Bundesland da irgendwie abschaffen, aber das ist eine Frechheit. Also Meister müssen hoch und dann sollen sie eine Regelung finden und Bayern da nicht immer bevorzugen. Also das ist, für mich ist es frech.
1: Es ist und bleibt ein komisches Bundesland.
2: Ja.
1: Gib Bayern zurück zu den Bayern.
0: Ja, macht diese Regionalliga einfach 4. Und es wird nicht, gibt nicht irgendwelche Sonderwünsche für Bayern oder für Südwesten oder sonstiges, weil daran scheitert das ganze System.
1: Ja. Okay, regen wir uns doch nicht auf. Wir haben so wunderschöne
0: Tage. Nee, aber Lok Leipzig könnte jetzt rein theoretisch das dritte Mal in der Relegation scheitern. Und dann diesmal vielleicht gegen den 2. aus Bayern. Das ist einfach skurril. Also, oder 3. aus Bayern, egal.
1: 3. sind sie.
0: Würzburg? Ja, ich dachte, die wären jetzt 2.
2: Ja, Nürnberg 2 ist auf 1 und ich glaube Unterhaching ist auf 2.
1: Und dann kommt Unterhaching, die verzichten und dann kommt Würzburg.
0: Ja, und das kann einfach.
2: Ja, Unterhaching hatte ja sogar erst gestellt und jetzt zurückgezogen. Das ist ja auch nochmal ein Unterschied.
1: Wobei ja Würzburg durchaus eine Substanz hat. Also die.
0: Naja gut, aber dann müsste man vielleicht sagen, wenn so ein Fall eintritt, dass der Erste verzichtet, steigt halt die andere Mannschaft direkt auf. Wieso sollte eine dritte Mannschaft die Berechtigung haben, aufzusteigen? Also das verstehe ich nicht.
1: Dann steigt der...
0: Dann würde halt Nordost direkt aufsteigen.
1: Leipzig direkt
2: aufsteigen. Dann ist die Relegation quasi wichtig.
0: Stelle sich vor, Lok Leipzig scheitert jetzt zum dritten Mal in der Relegation.
1: Ich glaube, das ist so uninteressant. Wir reden so einen Scheiß hier zusammen.
2: Vielleicht nochmal eine letzte sportliche Sache. Thema Transfer-Update. Heute hat der VfL verkündet, dass Mats Remberg den VfL verlässt und zur neuen Saison zum Regionalligisten 1. FC Bocholt wechselt.
1: Ich glaube, die nächsten Tage, im nächsten Podcast können wir uns dann auch über die Mannschaft langsam mal unterhalten.
2: Ich gehe davon aus, dass sicherlich der ein oder andere Samstag oder spätestens nächste Woche Sonntag auch offiziell verabschiedet wird.
1: Ja. Gerade Sonntag ist ja die Gelegenheit.
2: Ja, oder Samstag nochmal auf dem Rasen.
0: Irgendwann.
2: Machen wir eigentlich Sommerpause? Und wie lange? Und was? Und wie?
1: Ach,
0: 3 Monate WM.
1: Drei nur?
2: Ja, machst du denn deinen täglichen WM-Einwurf?
0: Ja.
1: Wahrscheinlich, ja. Nicht täglich, sondern zweimal die Woche.
0: Ich glaube, WM ist knapp 3 Monate diesmal. Das sind ja irgendwie 68
1: also
0: Mannschaften.
1: Mir wäre es am liebsten, alle würden boykottieren, aber das werde ich ja nicht mehr erleben. Das ist so kaputt, der Fußball. Sollen sie es machen? Dann eignet es für einen Zyniker wie mich, ist es eine wunderbare WM.
0: Ja. So, machen wir noch Tipp für Ulm oder lohnt sich diesmal nicht?
1: Lohnt sich.
0: Hm?
1: 8-0.
0: Also ich finde es ganz interessant, dadurch, dass man nicht weiß, wer bei uns auf dem Platz steht und man weiß auch überhaupt nicht, wer bei Ulm auf dem Platz steht. Denn es kann ja auch sein, dass da schon welche.
1: Es wird kein 0-0, es wird ein 5-4 oder 6-6.
2: Naja, ich glaube, es fallen viele Tore, aber ob das ein 4-0 ist oder ein 0-4 oder ein 4-4, wage ich nicht.
0: Kann man kaum sagen, ne? Ja. Also ich glaube, wir gewinnen 3-0.
2: Ich tippe, es fallen mehr als 3 Tore. Ne? Wetter soll hervorragend werden.
1: Ja, also es wird wahrscheinlich ein richtig schönes Volksfest. Ja, die Überschrift habe ich schon. Lila-weißes Volksfest.
0: Ja, also ich denke 3-0, weil Timo Schulz lässt es nicht locker angehen, was das angeht. Die hatten jetzt genug Zeit zu feiern. Öhns, ich weiß nicht, habt ihr gesehen, was Yannick Müller gesagt hat nach dem bei Magenta? Oder
2: dass er mit seiner Frau geklärt hat, dass er das Kind machen muss?
0: Ja, er hat gesagt, weil er ist gefragt worden wegen Sonntag, also nach dem Spiel, ob er jetzt richtig feiert und so. Da hat er gesagt, nee, ich habe meiner Frau versprochen, ich übernehme die Nachtschicht. Das zeigt Charakter.
2: Wobei die Mannschaft ist, glaube ich, gegen 1 Uhr nachts erst an der Brücke angekommen.
0: Ja, ich weiß.
2: Da hat er dann nur eine halbe Nacht gehabt. Ne? Ich weiß nicht, ob die Frau so
0: gütig ist. Aber es ist auch trotzdem eine Wahnsinnsaussage eigentlich, oder? Also, dass man sagt so, ja, ich kann eigentlich nicht viel Alkohol trinken, weil ich habe die Nachtschicht. Also, ist süß.
1: Das finde ich in Ordnung.
2: Da bin ich übrigens fest davon überzeugt, dass Yannick Müller bleibt.
1: Ja, sicher. Ja, natürlich bleibt er. Der hat ja hier die Perspektive überhaupt.
0: Naja, der hat auch Vertrag bis 28.
2: Ja. Ja, die haben auch ein Haus hier in der Nähe bezogen. Also, ja, sieht das da sicherlich
1: jetzt,
2: aus.
1: Jetzt geht das schon wieder los, wer irgendwo ein Sofa rausgetragen hat.
2: Habe ich auch gehört.
1: Keinen Bock mehr drauf. Also, du kannst diesen bekloppten lila-weißen Treffpunkt nicht mehr lesen in diesen Phasen. Das geht nicht. Diese Klugscheißer gegen die Vollspinner, unerträglich. So.
2: Ja, so.
1: Ähnlich wie hier am Tisch.
2: Word, sag ich da auf Neudeutsch.
1: Word.
2: Ja.
1: So. Ja, dann wünschen wir euch noch ein paar schöne Tage, freuen uns auf Samstag.
2: Jawohl.
1: Oder ist das so?
2: Samstag. Noch 14 Uhr, ne? Nächste Woche Samstag ist, glaube ich.
1: 13:30.
2: Ja, genau. Ja.
1: Da sind wir ganz aufgeregt, ne?
2: Eigentlich schade, Kalle, dass danach die Woche dann dein Lieblingstag im Jahr, dass der VfL nicht dabei ist.
1: Ja, aber ich genieße es voll.
2: Von morgens 11 bis abends 20 Uhr.
1: Ist das so geil.
2: Finaltag der Amateure.
1: Das ist so geil. Mein Lieblingstag, ja.
2: Ja.
1: Da hole ich mir leckere Sachen hin, lege mich aufs Bett und gucke 8 Stunden.
0: Gut, aber wir haben uns die Doppelbelastung erspart. Weitere 2 Spiele. Vielleicht hat es auch deshalb geklappt mit dem Aufstieg. Und damit ja auch mit der DFB-Pokal-Qualifikation. Weil wir in Jeddelo gescheitert sind.
1: Ja, das war der Grund.
0: Ja, ich sage, wir haben die Doppelbelastung nicht.
1: Ja, eben.
0: Diese ständigen Mittwoch-Sonntagsspiele.
2: Kalle, moderiert jetzt mal ab. Das ist jetzt der dritte Versuch. Ja. Schon, dass wir hier Schluss machen für heute.
1: Ich schlafe gleich ein hier.
0: Und tschüss.
2: Tschüss.
1: Tschüss.

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1: Ich bin Zoe Tessovali. Der Ehrliche darf nicht der Dumme sein. Das soll der Leitspruch beim Kampf gegen Steuerbetrug sein. Die Bundesregierung fordert mehr Härte und hat dazu einen Aktionsplan ausgearbeitet. Finanzminister Klingbeil sagte bei der Vorstellung in Berlin, wer den Staat und die Gesellschaft betrüge, dürfe damit nicht durchkommen.
2: Beim Zoll soll ein gemeinsames Zentrum gegen Steuer- und Finanzkriminalität eingerichtet werden, wo alle Maßnahmen gebündelt werden, von der KI-unterstützten Datenanalyse bis hin zur Fahndung. Denn Steuerkriminalität schade allen und untergrabe das Vertrauen in den Staat, betonte auch Justizministerin Hubig. Der Aktionsplan sieht außerdem vor, dass Selbstanzeigen nicht mehr straffrei bleiben. Kriminelle sollten sich nicht mehr freikaufen können, sagte Klingbeil. Tanja Wagner, Nachrichtenredaktion.
1: Wasser wird in vielen Regionen Europas immer knapper. Und das bekommt auch Deutschland zu spüren. Bundesumweltminister Schneider warnt, dass es künftig sogar zu ernsten Konflikten um Wasser kommen könnte. In vielen Städten und Gemeinden gelten wegen der anhaltenden Trockenheit bereits Einschränkungen bei der Wasserentnahme. Verbände fordern deshalb einen sparsameren Umgang mit Wasser und bundesweit einheitliche Regeln. In der Essenslieferbranche hat es einen Milliardendeal gegeben. Der US-Fahrdienst Uber übernimmt den Berliner Lieferdienst Delivery Hero. Das Unternehmen soll dabei mit knapp 13 Milliarden Euro bewertet werden.
3: Die Aktie von Delivery Hero schießt direkt in die Höhe. Auch wenn es sich um ein deutsches Unternehmen handelt, hatte es sein Heimatgeschäft an Lieferando verkauft. Hierzulande sieht man also keine Lieferanten von Delivery Hero mehr. Dafür ist man in Asien, Südeuropa, der arabischen Halbinsel und den Teilen Afrikas umso präsenter. Uber hat sich verpflichtet, den Hauptsitz von Delivery Hero in Berlin beizubehalten und bis mindestens 2029 keine Änderungen an der Berliner Belegschaft vorzunehmen. Uli Reitinger, Berlin.
1: Der Deutsche Fußballbund wächst weiter und zählt jetzt so viele Mitglieder wie nie zuvor. 8,2 Millionen Menschen spielen oder engagieren sich inzwischen beim DFB. Präsident Neuendorf freut sich über den Boom, warnt aber auch, viele Vereine kommen bei Sportplätzen, Trainingszeiten und Personal an ihre Grenzen. Positiv entwickelt sich vor allem der Mädchenfußball. Außerdem pfeifen wieder mehr Schiedsrichter Spiele als in den Jahren zuvor.
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0: Ein Happy Welcome zu einer neuen Ausgabe der What's Metal Radio Show. 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
1: Ja. Carsten Eickhoff.
2: Und Lukas Wohlkotte, hallo.
3: Ja. Keiner wer, will, wer moderiert jetzt?
0: Keiner will.
3: Also ganz klar, gehört habt ihr Rage. Von der 13 haben wir euch gespielt, From the Cradle to the Grave. Und wir wünschen damit Peavy eine gute und schnelle Genesung. Und eröffnen, das macht der Wulle.
2: Genau, und zwar habe ich für euch mitgebracht aus Dänemark, und zwar die Band Acacia Avenue, rund um den Multi-Instrumentalisten Torben Enne Wolzen, hat jetzt sein 5. Album rausgebracht. Rauszuheben auf jeden Fall ist interessant, dass es 4 Sänger sind, die hier sich zum Besten gegeben haben, unterschiedliche Tonlagen. Auf jeden Fall viele Heavy-Metal-Einflüsse rauszuhören und sehr schöne Melodic-Rock-Nummer geworden. Der Song heißt Stand Your Ground. Viel Spaß.

0: Steel, Edge Steel habt ihr gerade gehört. The Unknown Soldier haben wir euch vorgespielt von dem Album Welcome to the War. Und das ist ein Debütalbum aus Amerika. Die Jungs haben 84 die Band gegründet, bis 88 gespielt und 2024 wieder angefangen und damit ein echtes 80er Jahre Klassikalbum geschaffen. Wirklich, für Fans von dieser Epoche, muss ich sagen, ist schon fast ein Must-You-Have.
1: Ja, wir bleiben beim traditionellen Heavy Metal. Die japanische Band Rising Fall hat sich 2014 in Tokio gegründet, hat sich mit der peruanischen Band Hyena zusammengetan, um eine Split namens Heavy Metal Heroes jetzt herauszubringen. Wer diese beiden Heavy Metal Exoten noch nicht kennt, einmal aus Fernost und Lateinamerika, sollte hier mal reinhören in diese 4-Song Split. Ich habe euch mitgebracht Rising Fall mit dem Song Twilight.

0: Das waren Lex Legion mit dem Song Gypsy Tears. Lex Legion ist ein internationales Musikerprojekt mit ehemaligen bzw. aktuellen King Diamond Musikern. Und insbesondere Andy LaRocque und Mickey D haben hier großen Einfluss auf das Songwriting gehabt. Man hört auf jeden Fall ältere King Diamond-Alben sofort raus. Und dennoch singt Nils Carew in einer ganz anderen Tonlage als der King. Und deswegen hat das Ganze auch etwas ganz Eigenes.
1: Ja, bei mir geht's weiter mit Masterplan. Die Hamburger kommen mit dem 7. Album. Für mich persönlich nie so ganz einfach mit der Band. Ich weiß auch nicht warum, aber man findet immer einen guten Song drauf. Metal Morphis heißt das neue Album. Wise Again spiele ich euch vor. Bis gleich.

Emerald Rage waren das gerade, From Here to Kingdom Come. Seit 2017 besteht die Power-Metal-Band aus Ohio, den USA, und ihr drittes Album trägt den Titel The Eyes of the Dragon. Wir bleiben im gleichen Genre, Power-Metal aus München von der Band Ristidi. Ristidi ist ein Musiker, ein Gitarrist namens Michael Föss, hat jetzt sein Soloprojekt rausgebracht namens Ride the Storm. Ihr hört den Song King Under the Mountain.

0: Ready to Explode von der katalonischen Band Whirlwind aus Barcelona. Zweites Album ist raus. Die Band befasst sich mit der Geschichte aus Katalonien und das Ganze verpackt in schönen Power und Speed Metal.
1: Ja, wir machen weiter mit einer Band, die man mag oder nicht. Ihr habt Glück, ich mag sie. Die Rede ist von Warning aus Großbritannien, aus Essex, um genau zu sein. Die haben sich 1994 gegründet, haben zwischenzeitlich zwei mehrjährige Auszeiten genommen und es tatsächlich Ende letzten Monats geschafft, ihr drittes Album zu veröffentlichen. Rituals of Shame heißt das Ganze und bis zu den Nachrichten hören wir jetzt den Song Stations.

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1: Ich bin Zoe Tessovali. Die Bundesregierung will mehr dafür tun, dass Menschen gar nicht erst krank werden. Gesundheitsministerin Waken hat dafür eine Präventionsoffensive gestartet. Geplant sind unter anderem verpflichtende Einladungen für Kinder und Jugendliche zu Vorsorgeuntersuchungen sowie ein neuer Gesundheitscheck für Menschen ab 60 Jahren. Ärztepräsident Reinhardt fordert, Prävention in jeder Lebensphase stärker zu fördern. Der russische Angriffskrieg gegen die Ukraine verändert auch den Blick auf den Zivilschutz in Deutschland. Außenminister Wadefuhl fordert deshalb ein Umdenken. Bei einem Besuch in Finnland hat er sich angeschaut, wie sich das Land auf Krisen und mögliche Angriffe vorbereitet. Wadefuhl sagte:
2: Wir sollten uns von dem, was hier in Finnland praktiziert wird, eine große Scheibe abschneiden. Das ist eben genau eine Gesellschaft und ein Staat, der Vorsorge betreibt, und das wird von allen Menschen hier gelebt. Und ich denke, das müssen wir in Deutschland auch wieder neu verstehen.
1: In Finnland gehören Schutzräume längst zum Alltag. Allein in Helsinki gibt es Plätze für deutlich mehr Menschen, als die Stadt Einwohner hat. Viele davon befinden sich unter Wohnhäusern. Genau solche Konzepte will Wadefuhl jetzt auch für Deutschland stärker in den Blick nehmen. Die Bundesregierung will Probleme vor der eigenen Haustür schneller erkennen und lösen. Dafür hat Heimatminister Rainer heute eine neue Agenda für die Heimatpolitik vorgestellt. Sie soll das Leben in Städten und auf dem Land attraktiver machen.
3: Entscheidungen sollen dort fallen, wo sie dann auch spürbar sind. Damit das möglich wird, sollen unnötige Vorschriften und Verfahren gestrichen oder vereinfacht werden. So beschreibt Minister Rainer einen zentralen Punkt des Programms mit dem Titel Miteinander ist es Heimat. Außerdem geplant Heimatdialoge des zuständigen Landwirtschaftsministeriums und eine repräsentative Umfrage zu den Problemen, die die Menschen in Städten und auf dem Land jeweils bewegen. Thomas Tonfeld, Berlin.
1: Im Prozess um den Tod eines Patienten hat ein Angeklagter falscher Notfallsanitäter eingeräumt, jahrelang mit gefälschten Unterlagen gearbeitet zu haben. Vor dem Landgericht Kleve sagte der 30-Jährige, dass er nie die Ausbildung abgeschlossen habe. Laut Anklage verabreichte er bei einem Einsatz das falsche Medikament und verhinderte, dass ein Notarzt gerufen wurde. Den Vorwurf des Totschlags weist der Angeklagte zurück.
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Welcome back zur zweiten Stunde der What's Metal Radio Show. Das waren Abrogation mit ihrem Leichendieb aus dem Album Handwerk des Todes von 1999. Wir haben euch das Ganze vorgestellt damals in der Show Nummer 96, aber fast ein Jahr später, am 24.08.2000. Ja, die Band aus Magdeburg war zu der Zeit öfter hier, weil einer von den Jungs hier studiert hatte. Spielen Melodic Death Metal, habt ihr gehört, mit deutschen Texten. Das ist halt das etwas Ungewöhnliche. Und die haben jetzt Ende April haben sie ein neues Album, ihr mittlerweile siebtes Album, veröffentlicht. Widerschein heißt das Ganze. Und davon möchten wir euch jetzt den Song Im Morgenrot vorstellen.

0: Ja, Malady, Vortex of Monotony haben wir euch vorgespielt. Das neue Album heißt The Dance of Irrigates. Das ist das 8. in 14 Jahren und bei der Qualität finde ich das schon sehr fleißig, progressiv, Avantgarde, Black Metal. Das ist die stilistische Umschreibung dessen Handeln. Ich finde es einfach total innovativ oder eine der innovativsten Bands, die wir haben. Und überzeugend, finde ich. Absolut.
1: Ja, wir kommen nach Hamburg. Und zwar die Hamburger Death-Metal-Band Antseeker haben dieses Jahr ihre Auflösung bekannt gegeben.

0: Death Metal aus Tampa, Florida, und jeder weiß, das sind Six Feet Under. Die haben jetzt vor kurzem ein neues Album auf den Markt geschmissen. Die haben sich ja 93 gegründet, sind also seit 33 Jahren dabei und jetzt ihr 19. Album rausgebracht. Recht fleißig die Jungs. Next to Die heißt das Ganze und davon habt ihr Naked and Dismembered gehört.
1: Jo, und bei mir geht's weiter mit Good Slave, und die Herren haben sich auf dem 8. Album dann auch genau so verkauft. Good Slave heißt das gute Stück. Jetzt habe ich meinen Text hier komplett weggeklickt. Port of the Pack habe ich euch als Song rausgesehen. Und ich finde, die Saarländer haben da ein ganz starkes Album gemacht. Viel Spaß, bis gleich.

Das waren Deathstorm mit Portally Devoured. Keske Phonies heißt das fünfte Album der Death Thrasher aus Graz. Das Gaspedal wird hier ohne Gnade durchgetreten. Manchmal so dermaßen, dass sich die Band schon fast überschlägt mit ihrem Sound. Intensität steht hier an vorderster Stelle und man kommt schon beim Hören in Schwitzen. Wir gehen in den epischen Black Metal Bereich. Und zwar habe ich euch mitgebracht die Band River Flame. Ist ein internationales Musikprojekt aus Frankreich, Griechenland und Italien. Ist auf jeden Fall sehr interessant von der ganzen Thematik her. Entführt euch die Band in Fantasy, Rittern, Drachen und alles, was dazugehört. Und der Song, den ich euch mitgebracht habe, heißt deswegen auch Where Dragons Once Ruled.

0: Ja, Old Moon aus Portland waren das, eine Melodic Death Black Metal Band, über die eigentlich kaum was bekannt ist, nur dass sie ungefähr 2 Jahre gebraucht haben sollen, um ihr erstes Album, welches im Mai erschienen ist, zu komponieren. Home to Nowhere heißt das Ganze und davon habt ihr den Song Obsidian gehört.
1: Ja, kommen wir zum Ende der Show von heute. Liebt uns, liked uns, teilt uns auf Facebook und so weiter. Und wie kann immer nur herzens empfehlen, schaut euch unsere YouTube-Seite an. Da sind alle Interviews vor uns hochgeladen. Die nächste Sendung ist am 13. August. Genau. Und ich sage erstmal an dieser Stelle tschüss, bevor ich den Rausschmeißer raushaue.
2: Den Rausschmeißer musst du erstmal raushauen.
1: Ja.
2: Ich sag auch tschüss bis zum 13.
0: Jo, ich sag auch tschüss, allerdings nicht bis zum 13.
1: Genau, weil wir da auf dem Reload-Festival sind, beziehungsweise ich da mich sogar präsentieren darf. Mal gucken, wie es wird. Ich freue mich auf jeden Fall wie Bolle. Nee, wie Bulle. Nee, wie Wulle. So.
0: Ich bin dann das Groupie in der ersten Reihe.
1: Hoffe ich. So, wir kommen zum Ende. Ich habe noch eine Band aus Frankreich für euch dabei. Speed Thrash Metal Nummer. Metallic Termins heißt das zweite Album der französischen Band. Ziemlich abwechslungsreich. Von Thrash bis Speed irgendwie alles mit drinne. Von kauzig roh bis hin zu hohen Clean Gesang. Auf jeden Fall ein wilder Ritt. Der Song heißt The Executioner. Viel Spaß.

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1: Umsatzsteuerkarusselle, Geldwäsche, illegale Aktiendeals. Jedes Jahr gehen dem Staat Milliarden durch Steuerbetrug verloren, auf Kosten der Allgemeinheit. Gemeinsam mit Justizministerin Stefanie Hubig hat Bundesfinanzminister Lars Klingbeil einen Aktionsplan für den verschärften Kampf gegen illegale Finanzpraktiken vorgelegt.
2: Die Ehrlichen in der Gesellschaft dürfen nicht die Dummen sein, sagt der Finanzminister. Schon der Gerechtigkeit wegen müsse stärker gegen Steuerbetrüger vorgegangen werden. Straftaten sollen härter geahndet werden und Selbstanzeige nicht automatisch zu Straffreiheit führen. Auch sollen Vermögenswerte einfacher beschlagnahmt werden können. Denn sind Rolex und der Porsche erstmal weg, tue das richtig weh, so Klingbeil. Tanja Wagner, Nachrichtenredaktion.
1: Italien nimmt Asylsuchende aus anderen EU-Ländern offenbar nicht zurück, obwohl das in den neuen EU-Regeln vorgesehen ist. Laut einem Bericht der EU-Kommission hat Italien entsprechende Anfragen aus Deutschland und anderen Mitgliedstaaten mehrfach abgelehnt. Die EU-Kommission fordert jetzt, dass Rücküberstellungen endlich funktionieren. Andernfalls könnten Länder, die sich nicht an die Regeln halten, ihren Anspruch auf Solidarität innerhalb der EU verlieren. Bundesgesundheitsministerin Nina Baken will, dass Angebote zum Vorbeugen von Erkrankungen stärker ausgebaut werden. Die Versorgung im Krankheitsfall sei sehr gut, sagte Baken bei der Auftaktveranstaltung für eine geplante Präventionsoffensive. Man müsse aber noch besser darin werden, Krankheiten gar nicht erst entstehen zu lassen.
3: Wer krank ist, wird behandelt, das ist klar. Ebenso wichtig aber ist es, Risiken zu senken oder früher zu erkennen. Prävention ist keine Nebensache, sagt Ministerin Warken. Deshalb soll es zum Beispiel verpflichtende Einladungen für Kinder und Jugendliche zu Vorsorgeuntersuchungen geben. Und Ältere sollen bei der geplanten Pflegereform Anspruch auf einen Check-up 60 plus haben, damit sie möglichst lange selbstständig bleiben. Insgesamt sollen so auch die Kosten im Gesundheitsbereich gesenkt werden. Aus Berlin, Thomas Brockt.
1: 8 Jahre nach dem Brückeneinsturz von Genua hat ein italienisches Gericht die ersten Urteile gesprochen. Der frühere Chef des Autobahnbetreibers muss 12 Jahre ins Gefängnis. Beim Einsturz der Morandi-Brücke im Sommer 2018 starben 43 Menschen. Dutzende Autos stürzten damals mit der Fahrbahn in die Tiefe.
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1: Ich bin Diana Kramer. Die Bundesregierung will härter gegen Steuerbetrüger vorgehen. Dazu haben Finanzminister Lars Klingbeil und Justizministerin Stefanie Hubig angekündigt, ein Zentrum gegen Steuer- und Finanzkriminalität einzurichten. Dort sollen Analyse, Ermittlung und Verfolgung von Geldwäsche und Steuerbetrug gebündelt werden. Außerdem ist geplant, dass eine Selbstanzeige nicht mehr generell zur Straffreiheit führt. Die Zahl der schweren E-Scooter-Unfälle ist im vergangenen Jahr in Deutschland regelrecht nach oben geschnellt. Insgesamt gab es etwa 16.500 Unfälle mit Personenschaden, 38 Menschen wurden getötet. Unfallopfer sind dabei überwiegend jüngere Menschen.
2: Mehr als jeder zweite Verunglückte war jünger als 25 Jahre. Und obwohl die E-Scooter erst ab 14 zugelassen sind, werden die Roller oft von noch viel Jüngeren genutzt. Über 870 Mal waren die Unfallopfer höchstens 13. Und meist sind die Fahrer selbst schuld. Fast die Hälfte der Todesopfer kam bei Unfällen ums Leben, an denen kein anderer beteiligt war. Grund ist neben Leichtsinn häufig auch Unerfahrenheit. Unfallexperten fordern deshalb einen Befähigungsnachweis für alle ohne Führerschein. Das würde auch klar machen, dass es sich beim E-Roller eben nicht nur um ein Spaßfahrzeug handelt. Tanja Wagner, Nachrichtenredaktion.
1: Der russische Angriffskrieg gegen die Ukraine verändert auch den Blick auf den Zivilschutz hier in Deutschland. Bundesaußenminister Johann Badefuhl fordert deshalb ein Umdenken. Bei einem Besuch in Finnland hat er sich angeschaut, wie sich das Land auf Krisen und mögliche Angriffe vorbereitet.
3: Ich glaube, wir brauchen in unserer Gesellschaft, und das gilt natürlich auch für das staatliche Handeln, ein wirkliches Umdenken. Und wir sollten uns von dem, was hier in Finnland praktiziert wird, eine große Scheibe abschneiden. Das ist eben genau eine Gesellschaft und ein Staat, der Vorsorge betreibt. Und das wird von allen Menschen hier gelebt.
1: Bundesaußenminister Wadefuhl. Die US-Regierung schränkt die Aufenthaltszeiten für ausländische Studierende und Medienvertreter stärker ein. Für Austauschstudenten wird künftig ein Aufenthaltszeitraum von 4 Jahren festgesetzt, für Journalisten eine Begrenzung auf 240 Tage. Beide Gruppen können eine Verlängerung beantragen, ohne die USA verlassen zu müssen. Die Trump-Regierung begründet den Schritt damit, einen besseren Überblick über den Verbleib der Personen zu behalten.
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1: Ich bin Diana Kramer. Die Bundesregierung will mit einem Aktionsplan entschiedener gegen Steuerbetrug und Geldwäsche vorgehen. Gemeinsam mit Justizministerin Stefanie Hubig kündigte Finanzminister Lars Klingbeil ein gemeinsames Zentrum gegen Steuer- und Finanzkriminalität beim Zoll an.
2: Wir haben ein gemeinsames, klares Ziel. Die Ehrlichen in unserer Gesellschaft dürfen nicht die Dummen sein. Es geht für mich um Gerechtigkeit. Die wenigen, die betrügen, schaden allen, die ehrlich ihre Steuern zahlen. Und das macht auch den fairen Wettbewerb zwischen Unternehmen kaputt.
1: Finanzminister Klingbeil kündigte außerdem an, dass Selbstanzeigen bei Steuerbetrug nicht mehr grundsätzlich zur Straffreiheit führen sollen. Frankreichs Präsident Emmanuel Macron will neuen Schwung in die Zusammenarbeit mit Deutschland bringen und bei internationalen Schlüsselthemen mit Berlin an einem Strang ziehen. Das sagte Macron am Abend zum Auftakt des deutsch-französischen Regierungstreffens im Rheinland. Auf dem Fliegerhorst Nörvenich tagt heute der deutsch-französische Verteidigungs- und Sicherheitsrat. Später trifft sich der sogenannte Ministerrat auf Schloss Augustusburg in Brühl. Im Prozess um den Einsturz einer Autobahnbrücke in der italienischen Stadt Genua ist der Hauptangeklagte, ein Ex-Manager der Betreibergesellschaft der Brücke, zu 12 Jahren Haft verurteilt worden. Mehrere weitere Angeklagte bekamen ebenfalls zum Teil lange Haftstrafen. Im Sommer vor 8 Jahren war die Brücke eingestürzt, 43 Menschen starben.
3: Die Brücke war eine tickende Zeitbombe und fast jeder wusste das auch, aber getan wurde nichts für die Instandhaltung, sagt die Anklage hier. Profit sei wichtiger gewesen als Sicherheit. Mitten in der Urlaubszeit war die Brücke zusammengekracht, Dutzende Autos stürzten in den Abgrund, Menschen schrien eine Katastrophe, die alle hier fassungslos gemacht hat und wieder einmal auch die oft marode Infrastruktur hier in den Fokus gerückt hat. Claudia Wächter, Italien.
1: Wenige Tage vor dem Finale der Fußball-WM haben Organisationen massive Menschenrechtsverletzungen während des Turniers in den USA, Kanada und Mexiko angeprangert. Eine Sprecherin der Organisation Human Rights Watch kritisierte unter anderem das harte Durchgreifen der US-Regierung gegen Einwanderer. Der FIFA warfen die Organisationen vor, dass viele Fans aus der ganzen Welt durch überteuerte Ticketpreise und strenge Visa-Regeln an der Teilnahme gehindert wurden.
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1: Ich bin Diana Kramer. Zuletzt lief es nicht so rund in den deutsch-französischen Beziehungen. Ein großes Regierungstreffen im Rheinland soll heute neue Impulse bringen. Am Abend empfing Bundeskanzler Merz bereits auf Schloss Bensberg bei Köln den französischen Präsidenten Macron.
2: Ich freue mich sehr, dass die französische Regierung und der französische Präsident meiner Einladung gefolgt sind. Wir werden uns über die großen Themen unterhalten, über die Wirtschaftspolitik, über die Energiepolitik, über die Sicherheits- und Verteidigungspolitik.
1: Macron erklärte am Abend, er wolle neuen Schwung in die Zusammenarbeit mit Deutschland bringen und bei internationalen Schlüsselthemen mit Berlin an einem Strang ziehen. Die Bundesregierung will härter gegen Steuerbetrüger vorgehen. Dazu haben Finanzminister Klingbeil und Justizministerin Hubich angekündigt, ein Zentrum gegen Steuer- und Finanzkriminalität einzurichten. Dort sollen Analyse, Ermittlung und Verfolgung von Geldwäsche und Steuerbetrug gebündelt werden. Außerdem ist geplant, dass eine Selbstanzeige nicht mehr generell zur Straffreiheit führt. Bundesgesundheitsministerin Wagen will, dass Angebote zum Vorbeugen von Erkrankungen stärker ausgebaut werden. Die Versorgung im Krankheitsfall sei im Gesundheitswesen sehr gut, sagte Wagen bei der Auftaktveranstaltung für eine geplante Präventionsoffensive. Man müsse aber noch besser darin werden, Krankheiten gar nicht erst entstehen zu lassen.
3: Wer krank ist, wird behandelt, das ist klar. Ebenso wichtig aber ist es, Risiken zu senken oder früher zu erkennen. Prävention ist keine Nebensache, sagt Ministerin Warken. Deshalb soll es zum Beispiel verpflichtende Einladungen für Kinder und Jugendliche zu Vorsorgeuntersuchungen geben. Und Ältere sollen bei der geplanten Pflegereform Anspruch auf einen Check-up 60 plus haben, damit sie möglichst lange selbstständig bleiben. Insgesamt sollen so auch die Kosten im Gesundheitsbereich gesenkt werden. Aus Berlin, Thomas Brockt.
1: Im Müritz-Nationalpark kämpfen rund 400 Einsatzkräfte weiter gegen einen Flächenbrand auf dem Gebiet eines früheren Truppenübungsplatzes. Das Feuer hat sich inzwischen auf einer Fläche von etwa 360 Hektar ausgebreitet, teilte der Landkreis Mecklenburgische Seenplatte am Abend mit. Starker Wind hatte zuletzt die Ausbreitung des Feuers beschleunigt. Jetzt hoffen die Einsatzkräfte auf Regen. Auch die Bundeswehr unterstützt die Löscharbeiten mit Hubschraubern.
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2: Ich bin Diana Kramer. Mehrfach hatte US-Präsident Donald Trump in den vergangenen Tagen mit Angriffen auf die Infrastruktur im Iran gedroht und offenbar ernst gemacht. Iranischen Medienberichten zufolge hat das US-Militär mindestens 2 Brücken im Süden des Landes angegriffen. Dabei seien 2 Menschen getötet und 4 weitere verletzt worden, heißt es. Nähere Angaben gab es zunächst nicht. Die Bundesregierung hat einen Aktionsplan zum Kampf gegen Steuerbetrug ausgearbeitet. Wer den Staat und unsere Gesellschaft betrügt, darf damit nicht durchkommen, sagte Finanzminister Lars Klingbeil bei der Vorstellung in Berlin.
3: Beim Zoll soll ein gemeinsames Zentrum gegen Steuer- und Finanzkriminalität eingerichtet werden, wo alle Maßnahmen gebündelt werden, von der KI-unterstützten Datenanalyse bis hin zur Fahndung. Denn Steuerkriminalität schade allen und untergrabe das Vertrauen in den Staat, betonte auch Justizministerin Hubig. Der Aktionsplan sieht außerdem vor, dass Selbstanzeigen nicht mehr straffrei bleiben. Kriminelle sollten sich nicht mehr freikaufen können, sagte Klingbeil. Tanja Wagner, Nachrichtenredaktion.
2: Bei der Online-Kündigung eines Fitnessstudio-Vertrags darf das Studio keine Informationen zu Kündigungsalternativen wie etwa das Pausieren des Vertrags enthalten. Das hat der Bundesgerichtshof entschieden. In dem Verfahren hatte der Bundesverband der Verbraucherzentralen gegen die Fitnesskette FitEx aus Essen geklagt.
4: Wer seinen Fitnessstudio-Vertrag kündigen wollte, wurde nach Anklicken der entsprechenden Schaltfläche auf eine Bestätigungsseite weitergeleitet. Neben einem Formular zum Eingeben der nötigen Informationen wurde dort prominent auf die Möglichkeit hingewiesen, den Vertrag beitragsfrei zu pausieren, anstatt ihn zu kündigen. Der Bundesverband der Verbraucherzentralen hatte kritisiert, Kunden würden dadurch vom Kündigungsprozess abgelenkt. In Karlsruhe konnte sich der Verband nun mit seiner Klage durchsetzen. Das Gericht verurteilte FitEx zur Unterlassung. Jacqueline Melcher, Redaktion.
2: Leihmutterschaft sollte in Deutschland aus Sicht der CDU verboten